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1: Kennt ihr das? Ihr macht den Kühlschrank zu, merkt, ach, da wollte ich doch noch was rausholen, wollt den Kühlschrank wieder öffnen, zieht an dem Griff und es passiert nichts. Die Tür wirkt so, als wäre sie festgeklebt. Aber keine Sorge, ihr habt nicht innerhalb von Sekunden all eure Muskelkraft verloren, sondern erlebt da ein Phänomen aus der Physik. Beim Schließen des Kühlschranks passiert nämlich Folgendes. Die warme Luft, die sich noch im Kühlschrank befindet, wird nach außen gedrückt. Im Inneren bleibt dann nur noch kalte Luft zurück. Und kalte Luft nimmt weniger Platz ein. Sie zieht sich also zusammen und dadurch entsteht im Kühlschrank ein Unterdruck. Dieser Unterdruck saugt dann die Tür regelrecht an den Dichtungen fest, wie so ein kleiner Saugknopf. Erst nach ein paar Sekunden strömt dann von außen wieder ein bisschen Luft durch die Ritzen hinein. Der Druck gleicht sich aus und zack, die Tür geht wieder auf. Eure Mariella Mischial.
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1: Mit Moritz Einzel. Das war schon eine ziemliche Euphoriebremse gestern Abend in Augsburg. Die deutsche Fußballnationalmannschaft hat ihr erstes Heimspiel unter Bundestrainer Jürgen Klopp verloren. Die Nations League-Partie gegen Griechenland endete 0:1. Für die Fans natürlich enttäuschend. Klopp hat aber viel mitgenommen, wie er in der ARD gesagt hat.
2: Das sind alles super wichtige Informationen. Aber natürlich keine, die jetzt hier irgendjemand im Stadion heute haben wollte. Und trotzdem haben wir sie gekriegt.
1: Schon am Donnerstag gibt's die Chance, es besser zu machen. Dann trifft Deutschland in München auf Serbien. Linken-Chef Pantisano hat sich gegen Vorwürfe gewehrt, seine Partei sei antisemitisch. Er weise das absolut zurück, sagte er in der ARD.
3: Es ist auch wichtig, klar zu machen, dass wir als Linke und unsere Bürgermeisterin zukünftige Elif Erhard, die einen 5-Punkte-Plan zum Schutz jüdischen Lebens aufgelegt hat, an der Seite jüdischer Menschen dieser Stadt steht. Und deswegen weise ich das auch so vehement zurück.
1: Die Linke traue sich, öffentlich zu kritisieren, was in Israel passiere. Die rechtsextreme israelische Regierung verübe sehr wohl einen Genozid in Gaza, behauptete Pantisano. Die Menschen in der Schweiz haben sich dagegen ausgesprochen, ihre traditionelle politische Neutralität noch strenger auszulegen. Gut 70% stimmten gegen eine Initiative, die letztlich die Aufhebung von Sanktionen gegen Russland hätte zur Folge haben können. Nach dem Ausbruch des Ukraine-Kriegs hatte der damalige Schweizer Bundespräsident Cassis zur Übernahme der EU-Sanktionen gesagt, einem Aggressor in die Hände zu spielen sei nicht neutral. Der Irak meldet, dass das US-Militär vollständig aus dem Land abgezogen sei. Alle US-Kampftruppen und logistischen Kräfte hätten den Irak verlassen, sagte ein Regierungsvertreter. Die USA haben das noch nicht offiziell bestätigt. Allerdings war der Abzug aus dem Irak seit gut 2 Jahren geplant. Seit 2014 war das US-Militär im Irak, um die Terrormiliz Islamischer Staat zu bekämpfen. 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
5: In Emmendingen zeigt das Thermometer aktuell 19 Grad bei unbedecktem Himmel. Am Morgen wird es im Breisgau bis zu 14 Grad geben. Im Laufe des Tages steigt die Temperatur auf einen Höchstwert von 31 Grad, begleitet von bewölktem Himmel.
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5: Aktuell liegen uns keine Verkehrsmeldungen vor. Gute Fahrt.
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5: Auf der B34 bei Dogern steht ein Blitzer, 100 sind hier erlaubt. Zusätzlich wird in Hüfingen in der Schaffhauser Straße kontrolliert. Letzter Blitzer für den Moment in der Geroldsecker Vorstadt in Lahr. Hier sind höchstens 30 erlaubt.
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2: Als du die Idee dazu hattest, eine Musik zu gründen, konntest du Blockflöte und ein bisschen trommeln. Jetzt sagt man ja, bei der Gugge haben sich alle ihre Instrumente selber beigebracht und so klingt's auch. Stimmt es oder was ist da deine Erfahrung? Also die Musikerinnen und Musiker, die bei euch dabei sind, sind das alles Autodidakten so wie du oder sind die teilweise auch so richtig gepflegt im Musikunterricht gewesen?
1: Also die meisten haben es tatsächlich bei uns jahrelang gelernt. Mittlerweile haben wir aber zum Glück auch einige gelernte Musiker. Also zum Glück nicht, weil man es nicht ohne sie geschafft hätte, sondern einfach, weil wir diesen Aspekt auch bei uns haben wollten und immer gesagt haben, es kann doch nicht sein, warum kriege ich mir keine gelernte Musiker? Die müssen doch auch den Weg zu uns finden. Vor allem haben wir, glaube ich, mittlerweile auch oder haben eigentlich schon immer den Ruf gehabt, dass wir eigentlich gar nicht so spielen wie welche, die sich selber beigebracht haben. Also auch andere
2: Gruppe
1: kommen teilweise her und sagen, ihr seid ja alles Gelernte, wo ich dann sage, das stimmt gar nicht. Und das Klischee, das war vielleicht früher so, aber ich finde, gerade in den letzten Jahren und Jahrzehnten hat sich das Thema Gugge-Musik hier in der Gegend, in der Ortenau oder überhaupt in Südbaden, so wahnsinnig gewandelt und wo auch die Qualität so nach oben gegangen ist. Mit Sicherheit auch angefangen von riesengroßen Gruppen wie Strauschuschlurbi oder Zulut oder so, die musikalisch wahnsinnig gut sind und wo sich die anderen halt auch dran orientieren und dann halt klar auch entweder hat dran arbeitet, also musikalisch auch gut sind oder halt dann irgendwann auf der Strecke bleiben. Und ich glaube, wir haben da einen ganz guten Weg aus musikalischer Fähigkeit und aber trotzdem noch ein bisschen Chaos, Spaß, Party.
2: Ja, das gehört ja auch dazu, na klar. Ja.
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2: Mit Moritz Einzel. Die Euphorie war groß nach dem Amtsantritt von Jürgen Klopp als Bundestrainer, doch jetzt gibt's den ersten Dämpfer. Die deutsche Fußballnationalmannschaft hat bei Klopps Heimpremiere in Augsburg das Nations League-Spiel gegen Griechenland mit 0:1 verloren. Aber alles halb so wild, sagt der Bundestrainer.
3: Dass der deutsche Fußball aktuell nicht in der besten Situation aller Zeiten ist und Jürgen Klopp nicht vorbeikommt und einmal kurz mit Hand auflegen alle Probleme löst. Also ich wusste das vorher, falls es irgendwer nicht wusste, dann wissen wir es jetzt. Es geht ganz normal weiter. Das ist Entwicklung.
2: Am Donnerstag gibt's für Klopps DFB-Team die Chance, es besser zu machen. In München ist dann Serbien der Gegner. Die Bundesregierung ringt ja gerade um die Pflegereform. Jetzt hat sich dazu der grünen Gesundheitsexperte Dahmen zu Wort gemeldet. Wenn Mehrheiten in diesem Land weder für sich selbst noch für ihr Umfeld erkennen könnten, was Gesetzesänderungen verbessern, dann dürfe man sich nicht über fehlenden Zuspruch beschweren, sagte er dem Redaktionsnetzwerk Deutschland. Gesundheitsminister Linnemann lehnt einen von der SPD vorgeschlagenen Pflegedeckel zur Begrenzung der Eigenanteile ab. Ab Ende Oktober soll eine Pflegekommission über strukturelle Reformen beraten. CDU-Generalsekretärin Hoppermann hat die SPD vor einem Bündnis mit der Linken in Berlin gewarnt. Das würde das Klima bei Schwarz-Rot im Bund verändern, sagte sie der Rheinischen Post. Gemeinsam der Opfer des Nationalsozialismus zu gedenken, wäre dann nicht mehr ehrlich möglich, so Hoppermann. Gegen die Berliner Linke gibt es Antisemitismusvorwürfe. Im Rahmen seines Frankreich-Besuchs ist Papst Leo XIV. Mit Opfern sexuellen Missbrauchs durch katholische Geistliche zusammengekommen. Das Treffen fand im Marienwallfahrtsort Lourdes statt. Nach Vatikanangaben versprach Leo, sich dafür einzusetzen, dass sich das erlittene Unrecht für andere nicht wiederhole. Zuvor hatte der Papst bei einer Freiluftmesse von tiefen Wunden und schmerzhaften Fehltritten in der Kirche gesprochen. 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
5: In Schlingen wird es heute Nacht mild mit 17 Grad und unbedecktem Himmel. Auch in Breitnau sind die Temperaturen ähnlich, ebenfalls wolkenlos. Am Morgen zeigt das Thermometer in der Rheinebene bis zu 14 Grad an. Im Tagesverlauf steigen die Temperaturen dann auf bis zu 30 Grad und der Himmel bleibt fast wolkenlos.
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5: A98, weil am Rhein Richtung Schaffhausen zwischen Lörrach Mitte und Dreieck Hochrhein 2 Kilometer Stop and Go. Wir wünschen eine sichere Fahrt, kommt gut an euer Ziel.
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1: In Steinen in der Adelhauser Straße steht ein Blitzer. Erlaubt sind 30. Noch ein Blitzer steht in Hüfingen in der Schaffhauser Straße. 30 ist hier die Höchstgeschwindigkeit. Abschließend noch ein Blitzer auf der B34 in Höhe Dogern. Erlaubt sind 100.
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1: Mit Moritz Einzel. Die Euphorie war groß nach dem Amtsantritt von Jürgen Klopp als Bundestrainer, doch jetzt gibt's den ersten Dämpfer. Die deutsche Fußballnationalmannschaft hat bei Klopps Heimpremiere in Augsburg das Nations League-Spiel gegen Griechenland mit 0:1 verloren. Aber alles halb so wild, sagt der Bundestrainer.
2: Dass der deutsche Fußball aktuell nicht in der

0: Situation aller Zeiten ist und nicht und Jürgen Klopp nicht vorbeikommt und einmal kurz mit Hand auflegen alle Probleme löst. Also ich wusste das vorher, falls es irgendjemand nicht wusste, dann wissen wir es jetzt. Es geht ganz normal weiter. Das ist Entwicklung.
1: Am Donnerstag gibt's für Klopps DFB-Team die Chance, es besser zu machen. In München ist dann Serbien der Gegner. Die Bundesregierung ringt ja gerade um die Pflegereform. Jetzt hat sich dazu der grünen Gesundheitsexperte Dahmen zu Wort gemeldet. Wenn Mehrheiten in diesem Land weder für sich selbst noch für ihr Umfeld erkennen könnten, was Gesetzesänderungen verbessern, dann dürfe man sich nicht über fehlenden Zuspruch beschweren, sagte er dem Redaktionsnetzwerk Deutschland. Gesundheitsminister Linnemann lehnt einen von der SPD vorgeschlagenen Pflegedeckel zur Begrenzung der Eigenanteile ab. Ab Ende Oktober soll eine Pflegekommission über strukturelle Reformen beraten. CDU-Generalsekretärin Hoppermann hat die SPD vor einem Bündnis mit der Linken in Berlin gewarnt. Das würde das Klima bei Schwarz-Rot im Bund verändern, sagte sie der Rheinischen Post. Gemeinsam der Opfer des Nationalsozialismus zu gedenken, wäre dann nicht mehr ehrlich möglich, so Hoppermann. Gegen die Berliner Linke gibt es Antisemitismusvorwürfe. Im Rahmen seines Frankreich-Besuchs ist Papst Leo XIV. Mit Opfern sexuellen Missbrauchs durch katholische Geistliche zusammengekommen. Das Treffen fand im Marienwallfahrtsort Lourdes statt. Nach Vatikanangaben versprach Leo, sich dafür einzusetzen, dass sich das erlittene Unrecht für andere nicht wiederhole. Zuvor hatte der Papst bei einer Freiluftmesse von tiefen Wunden und schmerzhaften Fehltritten in der Kirche gesprochen. 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
4: In der Nacht wurden in Schluchsee 15 Grad bei unbedecktem Himmel gemessen. Am Morgen zeigt das Thermometer im Schwarzwald Höchstwerte von bis zu 11 Grad. Im Laufe des Tages steigen die Temperaturen auf bis zu 25 Grad, während sich der Himmel zunehmend bewölkt.
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4: Derzeit sind uns keine Meldungen bekannt. Kommt gut an euer Ziel.
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4: Auf der B34 bei Dogern steht ein Blitzer. 100 sind hier erlaubt, ebenfalls kontrolliert wird auf der A5 in Höhe Bad Krozingen. Hier sind 120 erlaubt. Zum Schluss noch ein Blitzer in Hüfingen in der Schaffhauser Straße. Hier gilt 30.
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1: In Staufen steckt Geschichte nicht nur in Büchern, sondern sichtbar in den Häusern selbst. Und das hat unter anderem was mit der Revolution von 1848 zu tun. Damals zog der Freiheitskämpfer Gustav Struve mit mehreren tausend Anhängern Richtung Freiburg mit der Forderung nach mehr Demokratie, Bildung und Freiheit. Doch genau in Staufen wurde dieser Aufstand gestoppt. Regierungstruppen stellten sich ihm entgegen, es kam zu einem kurzen Gefecht und die Revolution war an dieser Stelle dann auch vorbei. Und was noch an dieses Ereignis heutzutage erinnert, ist zum Beispiel in Staufen in der Hauswand vom Haus im Grün versteckt. Denn da steckt bis heute noch eine echte Kanonenkugel, die damals während der Revolution in die Stadt geschossen wurde und sich in der Wand festgesetzt hat. Eure Mariella Mischial.
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1: Mit Moritz Einzel. Die geplante Pflegereform sorgt weiter für Diskussionen in der schwarz-roten Koalition. Gesundheitsminister Linnemann sieht den von der SPD geforderten Pflegedeckel skeptisch. In der ARD rechnete er vor, dass der nur 300 Euro der Pflegekosten pro Person einspare. Linnemann betonte, ab Ende Oktober solle eine Pflegekommission über strukturelle Reformen beraten. CDU-Generalsekretärin Hoppermann hat die SPD davor gewarnt, in Berlin mit der Linken zu koalieren. Das würde das Klima in der schwarz-roten Koalition auf Bundesebene verändern, sagte sie der Rheinischen Post. Gemeinsam der Opfer des Nationalsozialismus zu gedenken, wäre für viele dann nicht mehr ehrlich möglich, so Hoppermann. Gegen die Linke in Berlin gibt es Antisemitismusvorwürfe. Im Süden Englands hat die Polizei möglicherweise einen Terroranschlag verhindert. 5 Männer wurden festgenommen. Zuvor hatte es einen Hinweis gegeben, dass die Verdächtigen mit mehreren Lieferwagen auf dem Weg zum Luftwaffenstützpunkt Fairford seien, der von den USA genutzt wird. US-Präsident Trump dankte den britischen Behörden, sie hätten großen Schaden verhindert. Niederlage in der Nations League. Die deutsche Fußballnationalmannschaft hat in Augsburg gegen Griechenland mit 0:1 verloren. Bundestrainer Jürgen Klopp hatte sich seine Heimpremiere natürlich ganz anders vorgestellt, aber er blickt positiv in die Zukunft.
2: Mir ist lieber ein schlechter Start als ein schlechtes Ende, um ehrlich zu sein. Wir werden alle in eine Richtung uns weiterentwickeln. Wir werden uns zusammen finden und alles wird sich zusammenfügen, weil das immer passiert, wenn man die richtigen Dinge tut. Und wir tun die richtigen Dinge.
1: Soweit Klopp in der ARD. Das nächste Spiel des deutschen Teams ist dann am Donnerstag in München gegen Serbien. 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
4: In Freiburg zeigt sich die Nacht bei angenehmen 18 Grad und fast wolkenlosem Himmel. Ähnliche Temperaturen werden auch in Schluchsee gemessen, wo der Himmel unbedeckt bleibt. In den Morgenstunden kühlt es im Breisgau auf bis zu 15 Grad ab. Am Tag können die Temperaturen dann auf höchstens 30 Grad ansteigen, begleitet von wolkigem Himmel.
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4: Im Moment gibt es keine bekannten Verkehrsbehinderungen. Gute Fahrt.
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4: In Lahr in der Geroldsecker Vorstadt steht ein Blitzer, erlaubt sind 30. Auch auf der A5 Höhe Bad Krotzingen wird derzeit kontrolliert. Unsere letzte Meldung, Höhe Dogern wird gerade auf der B34 im 100-Bereich kontrolliert.
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1: Hallo, ich bin die Anja aus Munding und ich habe meine Leidenschaft zum Beruf gemacht und arbeite im Tierheim.
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2: Was habt ihr denn alles für Tiere dort?
1: Also im Tierheim haben wir aktuell natürlich Hunde, Katzen, Kaninchen, Meerschweinchen, Wellensittiche und ein paar Schildkröten tatsächlich, die immer wieder als Fundtiere so über den Sommer hierher kommen.
2: Und kannst du eine Zahl nennen, also wie viele Tiere insgesamt ihr beherbergt?
1: Also aktuell haben wir so circa 100 Tiere hier bei uns.
2: Das ist natürlich wirklich eine ganze Menge, ne?
1: Ja.
2: Und die werden aus den unterschiedlichsten Gründen abgegeben, nehme ich mal an?
1: Genau, also es sind zum einen Tiere, die abgegeben werden müssen, weil sich die Halter nicht mehr kümmern können, sei es Alter oder Krankheit. Allergien treten mal auf. Es gibt natürlich auch die Fälle, wo einfach ein Besitzer verstirbt und die Angehörigen das Tier nicht betreuen können. Und dann kommen die klassischen Fundtiere, die halt draußen irgendwo aufgelesen werden, weil sie ausgebüxt wurden, vielleicht auch ausgesetzt wurden oder schon so halb verwildert sind. Also gerade bei den Katzen ist das ja ein großes Thema, dass viele so halb wilde Katzen draußen unterwegs sind. Genau.
2: Aber da kommen tatsächlich wirklich auch teilweise richtige Geschichten mit, oder?
1: Total. Also wir haben immer wieder Fälle, wo Tiere in einem ganz schlimmen Zustand zu uns kommen, teilweise dann in Tierkliniken abgegeben.

0: wurden. Und wenn man die dann so ein bisschen päppelt und mit viel Liebe behandelt, dann werden das ganz bezaubernde Tiere, die ganz toll auch in der Familie vermittelt werden können.
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2: Mit Moritz Einzel. Die geplante Pflegereform sorgt weiter für Diskussionen in der schwarz-roten Koalition. Gesundheitsminister Linnemann sieht den von der SPD geforderten Pflegedeckel skeptisch. In der ARD rechnete er vor, dass der nur 300 Euro der Pflegekosten pro Person einspare. Linnemann betonte, ab Ende Oktober solle eine Pflegekommission über strukturelle Reformen beraten. CDU-Generalsekretärin Hoppermann hat die SPD davor gewarnt, in Berlin mit der Linken zu koalieren. Das würde das Klima in der schwarz-roten Koalition auf Bundesebene verändern, sagte sie der Rheinischen Post. Gemeinsam der Opfer des Nationalsozialismus zu gedenken, wäre für viele dann nicht mehr ehrlich möglich, so Hoppermann. Gegen die Linke in Berlin gibt es Antisemitismusvorwürfe. Im Süden Englands hat die Polizei möglicherweise einen Terroranschlag verhindert. 5 Männer wurden festgenommen. Zuvor hatte es einen Hinweis gegeben, dass die Verdächtigen mit mehreren Lieferwagen auf dem Weg zum Luftwaffenstützpunkt Fairford seien, der von den USA genutzt wird. US-Präsident Trump dankte den britischen Behörden, sie hätten großen Schaden verhindert. Niederlage in der Nations League. Die deutsche Fußballnationalmannschaft hat in Augsburg gegen Griechenland mit 0:1 verloren. Bundestrainer Jürgen Klopp hatte sich seine Heimpremiere natürlich ganz anders vorgestellt, aber er blickt positiv in die Zukunft.
3: Mir ist lieber ein schlechter Start als ein schlechtes Ende, um ehrlich zu sein. Wir werden alle in eine Richtung uns weiterentwickeln, wir werden uns zusammen finden und alles wird sich zusammenfügen, weil das immer passiert, wenn man die richtigen Dinge tut. Und wir tun die richtigen Dinge.
2: Soweit Klopp in der ARD. Das nächste Spiel des deutschen Teams ist dann am Donnerstag in München gegen Serbien. 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
4: In St. Peter liegen die Temperaturen in der Nacht bei angenehmen 15 Grad und der Himmel zeigt sich wolkenlos. Am Morgen wird es im Schwarzwald bis zu 13 Grad geben. Im Laufe des Tages steigt die Temperatur auf einen Höchstwert von 28 Grad, während sich die Wolken allmählich verdichten.
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4: Derzeit sind uns keine Meldungen bekannt. Kommt gut an euer Ziel.
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4: In Hüfingen in der Schaffhauser Straße steht ein Blitzer, erlaubt sind 30. Noch ein Blitzer steht in Bad Krozingen auf der Biengener Allee. 50 ist hier die Höchstgeschwindigkeit. Abschließend noch ein Blitzer auf der B34 in Höhe Dogern, erlaubt sind 100.
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1: Mit Moritz Einzel. Guten Morgen. Das Bundesverfassungsgericht feiert heute seinen 75. Geburtstag. Bei einem Festakt in Karlsruhe wird Bundespräsident Steinmeier vor etwa 1000 geladenen Gästen eine Rede halten. Das Bundesverfassungsgericht ist Gericht und Verfassungsorgan zugleich. Es besteht heute aus 16 Richterinnen und Richtern, verteilt auf 2 Senate. Ihre Entscheidungen sind nicht anfechtbar. Die Bundesregierung ringt ja gerade um die Pflegereform. Jetzt hat sich dazu der grünen Gesundheitsexperte Dahmen zu Wort gemeldet. Wenn Mehrheiten in diesem Land weder für sich selbst noch für ihr Umfeld erkennen könnten, was Gesetzesänderungen verbessern, dann dürfe man sich über fehlenden Zuspruch nicht beschweren, sagte er dem Redaktionsnetzwerk Deutschland. Die SPD fordert einen Pflegedeckel zur Begrenzung der Eigenanteile. Gesundheitsminister Linnemann sieht das skeptisch. CDU-Generalsekretärin Hoppermann hat die SPD vor einem Bündnis mit der Linken in Berlin gewarnt. Das würde das Klima bei Schwarz-Rot im Bund verändern, sagte sie der Rheinischen Post. Gemeinsam der Opfer des Nationalsozialismus zu gedenken, wäre dann für viele nicht mehr ehrlich möglich, so Hoppermann. Gegen die Berliner Linke gibt es Antisemitismusvorwürfe. Die deutsche Fußballnationalmannschaft hat am Abend in der Nations League eine überraschende Niederlage kassiert. Im ersten Heimspiel unter dem neuen Bundestrainer Jürgen Klopp musste sich das DFB-Team in Augsburg Griechenland mit 0:1 geschlagen geben. Klopp in der ARD.
2: Das Spiel heute nicht hoch zu gewinnen damit oder nicht zu gewinnen damit, hätte ich jetzt wirklich auch leicht leben können.

0: Verlieren darf es nicht. Haben wir trotzdem getan. Das ist im Endeffekt, wenn so ein Ergebnis da ist, braucht der Gegner einen Angriff und dann machen sie Ball rein.
1: Es war das erste Mal überhaupt, dass die deutsche Nationalmannschaft gegen die Griechen verloren hat. 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
6: In Kirchzarten liegt die Temperatur in der Nacht bei milden 17 Grad unter einem unbedeckten Himmel. Zell im Wiesental verzeichnet aktuell 13 Grad, ebenfalls mit klarem Himmel. Am Morgen werden im Breisgau bis zu 15 Grad erwartet. Im Laufe des Tages steigen die Temperaturen auf einen Höchstwert von 30 Grad, begleitet von bewölktem Himmel.
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6: Im Moment gibt es keine bekannten Verkehrsbehinderungen. Gute Fahrt.
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6: Auf der B34 in der Nähe von Dogern wird geblitzt. Ihr dürft 100 fahren. Zusätzlich wird in Hüfingen in der Schaffhauser Straße kontrolliert. Letzter Blitzer für den Moment. Höhe Bad Krozingen auf der A5. Hier gelten 120.
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7: Und mit euch, ihr super Frühaufsteher. Schönen guten Morgen am Montag.
8: Ja, Sally, neue Motivation, neue Arbeitswoche.
7: Na, motivier uns mal mit deinem Taschenkalender, Lennart. Was ist das heute für ein Tag?
8: Heute ist Stell eine dumme Frage-Tag.
7: Ah, ja. Dein Tag.
8: Mein Tag. Ach, wie meinst du das?
7: Na, das geht schon los. Komm her, großer Käffchen.
8: Ach, was für eine kluge Frage. Oh. Käffchen mit zwei Stück Zucker und Lieblingssongs. Toller 2000er von Johannes Oerding und mit Morgenfrische Teddy Swims und Mr. Know-It-All.
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1: Ob jetzt daheim beim Betten neu beziehen oder im Büro beim Akten aussortieren, jeder kann wieder mitraten. Und im Frühstücksclub zockt jetzt die Rosi aus Rudenberg gegen unseren Peter und ganz nebenbei um einen knallroten Frühstückskaffeeport. Sally, Rosi.
2: Hallo, guten Morgen.
3: Hallo, guten Morgen, Rosi.
1: Rudenberg war mal eigenständig, gell? Gehört heute aber zu Titisee Neustadt. Wie viele Einwohner habt ihr denn?
2: So um die 200.
1: Richtig, 180 bis 190. Das variiert so manchmal, gell?
2: Ja, genau.
1: Und ihr habt ein wunderbares Panorama.
2: Ja, sehr schön hier oben, aber auch ruhig. Das muss man mögen.
1: Okay, liebe Rosi, dann heißt es nicht lang schnacken, Peter knacken hier die Spielregeln. Wir suchen einen Begriff, zu dem gebe ich Tipps und die werden dann immer genauer. Und wer meint, lösen zu können, ruft rein. Aber Vorsicht, Rosi, ist die Antwort falsch, gewinnt automatisch der andere. So, Rosi, noch Fragen offen?
2: Nein, alles in Ordnung, kann losgehen.
1: Dann drückt dir ganz Rudenberg, also die 180 bis 190 Menschen, die zwei Daumen sind also 360.
2: Alles klar.
1: Tipp Nummer 1. Meistens verbringe ich meine Zeit damit, einfach nur herumzuhängen.
2: Okay, kann vieles sein.
1: Mhm. Peter, mach langsam, ja? Mhm. Tipp Nummer 2. Trotzdem bin ich ziemlich nützlich.
3: Ich habe ja schon eine Idee.
2: Ich auch, aber ich traue mich noch nicht.
1: Gut, dann probieren wir den dritten Tipp, der wird schon genauer. Besonders für Geschäftsleute bin ich wichtig. Na, immer noch Tipps?
3: Ja, also ich habe, glaube ich,
1: Was hast du, die Bücher?
3: Nee, ich wollte die Lösung. Ich würde sagen, ich habe die Lösung.
1: Wollen wir noch einen Tipp abwarten?
3: Ja, okay.
1: Rosi, ich habe einen schlimmen Verdacht. Sei also schnell.
2: Ja, ich auch.
1: Man findet mich meistens in einem
3: Schrank, Kleiderbügel.
2: Ein Anzug.
1: Rosi, lass es. Es ist schon vorbei. Es ist leider schon vorbei. Und er hat vorhin schon Bü gesagt.
3: Ja.
1: Ich habe das gewusst. Ich habe es geahnt. Bügel. Rosi, tut mir leid. Der Kerl ist in dieser Woche echt unschlagbar.
3: Ja.
2: Mein Gott. Den mal in die Finger kriegen.
3: Ja, Gott.
1: Rosi hat sau viel Spaß gemacht mit dir. Ich wünsche dir ein wunderschönes Wochenende.
2: Ja.
1: Und
2: jawohl, vielen Dank.
1: Grüße zu euch.
3: Und soll ich noch ganz kurz sagen, ich dachte ja erst die Spinne. Das war mein erster Verdacht.
1: Die Spinne. Mhm.
2: Ich hatte jetzt an Karteikarte die Einhänger gedacht.
3: Ah, das ist aber
2: krank, diese Einhänger.
1: Ja, ja.
3: Überschätzt mal nicht den Lennart. Das ist vielleicht mein Vorteil.
1: So, jetzt reicht aber. Auf Wiederhören.
3: Ja, schönes Wochenende.
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5: Mit Moritz Einzel. Guten Morgen. Das Bundesverfassungsgericht feiert heute seinen 75. Geburtstag. Bei einem Festakt in Karlsruhe wird Bundespräsident Steinmeier vor etwa 1000 geladenen Gästen eine Rede halten. Das Bundesverfassungsgericht ist Gericht und Verfassungsorgan zugleich. Es besteht heute aus 16 Richterinnen und Richtern, verteilt auf 2 Senate. Ihre Entscheidungen sind nicht anfechtbar. Die Bundesregierung ringt ja gerade um die Pflegereform. Jetzt hat sich dazu der grünen Gesundheitsexperte Dahmen zu Wort gemeldet. Wenn Mehrheiten in diesem Land weder für sich selbst noch für ihr Umfeld erkennen könnten, was Gesetzesänderungen verbessern, dann dürfe man sich über fehlenden Zuspruch nicht beschweren, sagte er dem Redaktionsnetzwerk Deutschland. Die SPD fordert einen Pflegedeckel zur Begrenzung der Eigenanteile. Gesundheitsminister Linnemann sieht das skeptisch. CDU-Generalsekretärin Hoppermann hat die SPD vor einem Bündnis mit der Linken in Berlin gewarnt. Das würde das Klima bei Schwarz-Rot im Bund verändern, sagte sie der Rheinischen Post. Gemeinsam der Opfer des Nationalsozialismus zu gedenken, wäre dann für viele nicht mehr ehrlich möglich, so Hoppermann. Gegen die Berliner Linke gibt es Antisemitismusvorwürfe. Die deutsche Fußballnationalmannschaft hat am Abend in der Nations League eine überraschende Niederlage kassiert. Im ersten Heimspiel unter dem neuen Bundestrainer Jürgen Klopp musste sich das DFB-Team in Augsburg Griechenland mit 0:1 geschlagen geben. Klopp in der ARD.
6: Das Spiel heute nicht hoch zu gewinnen damit oder nicht zu gewinnen damit, hätte ich jetzt wirklich auch leicht leben können. Verlieren darf es nicht. Haben wir trotzdem getan. Das ist, wenn so ein Ergebnis da ist, braucht der Gegner einen Angriff und dann machen sie Ball rein.
5: Es war das erste Mal überhaupt, dass die deutsche Nationalmannschaft gegen die Griechen verloren hat. 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
1: Heute Morgen in Kirchzarten zeigt das Thermometer milde 17 Grad. Im Laufe des Tages erreichen die Temperaturen ein Maximum von 30 Grad und der Himmel bleibt wolkenfrei. Morgen früh werden im Breisgau bis zu 14 Grad erwartet. Im Tagesverlauf steigen die Temperaturen auf bis zu 29 Grad, jedoch wird der Himmel stark bewölkt sein.
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1: A5 Karlsruhe Richtung Basel zwischen Riegel und Freiburg Mitte. 1 Kilometer Stop and Go. Wir wünschen eine sichere Fahrt. Kommt gut an euer Ziel.
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1: In Lahr in der Geroldsecker Vorstadt wird geblitzt, hier gelten 30. Noch ein Blitzer steht in Hüfingen in der Schaffhauser Straße. 30 ist hier die Höchstgeschwindigkeit. Letzter Blitzer für den Moment. Höhe Dogern auf der B34, hier gelten 100.
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0: 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Und auch zum Start in den Montag entlässt euch der Lennart wieder mit einer Weisheit in den Tag. Vor allem heute tut's richtig doll weh, aber es ist halt auch schon wieder Zeit für Badens früheste Weisheit des Tages.
1: Ich möchte später kein Grab. Ich möchte eine Bank mit meinem Namen drauf. So kann sich jeder zu mir setzen, der mit mir reden möchte. Kommst du auch?
0: Ich werde niemals gehen. Schön. Noch mehr kluge Worte, gleich wieder kurz vor 6:30 in die gute Minute. Immer hier im Frühstücksclub bei Baden FM, die gute Minute für ein gutes Gefühl zum Starten.

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4: Die aktuellen Frühwerte zwischen 13 und 16 Grad. Nach dem tollen Wochenende geht's auch so super schön weiter. Die neue Woche startet spätsommerlich heute wieder bis zu 29 Grad. In der Spitze dazu viel Sonne mit ein paar Wolken. Morgen insgesamt wolkiger, aber weiter warm.
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5: Mit Benjamin Resetz. Hallo, schönen guten Morgen. Das Bundesverfassungsgericht feiert heute seinen 75. Geburtstag. Bei einem Festakt in Karlsruhe wird Bundespräsident Steinmeier vor etwa 1000 geladenen Gästen eine Rede halten. Das Bundesverfassungsgericht ist Gericht und Verfassungsorgan zugleich. Es besteht heute aus 16 Richterinnen und Richtern, verteilt auf 2 Senate. Ihre Entscheidungen sind nicht anfechtbar. Die Schweiz hat die Neutralitätsinitiative klar abgelehnt. Mehr als 70% haben dagegen gestimmt. Im Kanton Basel-Stadt waren es sogar knapp 80%. Die Initiative wollte eine immerwährende Neutralität in der Verfassung festschreiben und die Zusammenarbeit mit der NATO stark begrenzen. Auch Sanktionen wie gegen Russland wären damit schwieriger geworden. Die Regierung in Bern will dagegen an einer flexiblen, kooperativen Neutralität festhalten. Die Freiburger Fußballschule hatte am

0: Wochenende 25-jähriges Jubiläum und mit Volksfestatmosphäre wurde das im Mösle-Stadion gefeiert. Jede Menge Besucher und fast die komplette SC-Prominenz von Volker Finke bis Nils Petersen waren da. Und auch ein Jubiläumsspiel zwischen einer SC-Traditionsmannschaft und ehemaligen Fußballschülern gab es, das die Traditionsmannschaft übrigens 7-3 gewonnen hat. Für alle Fans gab es ganz besondere Einblicke hinter die Kulissen der Fußballschule, die das Fundament des Vereins ist, wie SC-Vorstand Jochen Seier betont.
1: Ich glaube, es war damals so nicht abzusehen, dass es so eine Erfolgsgeschichte werden kann. Es schaffen relativ wenige jedes Jahr den Sprung, aber bei uns doch im Schnitt 3 Spieler, was eine ganz außergewöhnliche Quote ist. Freiburger Fußballschule war immer das Fundament, auf dem der Verein auch sehr erfolgreich gestanden ist und nicht nur mit Blick auf Spieler. Christian Streich, ein Kind der Fußballschule, der dann 12,5 Jahre ganz überragende Arbeit als Cheftrainer geleistet hat. Julian Schuster, jetziger Cheftrainer, kam aus der Fußballschule. Clemens Hartmann als Sportdirektor, von dem her, ja, ist so ein bisschen diese DNA der Fußballschule nochmal deutlich mehr über die Jahre in den Gesamtverein geschwappt.
0: Ganz ohne Spieler aus der SC-Jugend ist übrigens das zweite Nations League-Spiel der deutschen Nationalmannschaft gegen Griechenland zu Ende gegangen. Die DFB-Elf verlor dabei 0-1. 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
4: Um 6:03, guten Morgen auf die Straßen, ihr habt Freifahrt.
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4: Auch da noch nichts entdeckt. Falls ihr was seht, 0800 50 60 106. Sagt uns Bescheid, wir sagen es dann allen anderen. Kommt gut und sicher.
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6: Und mit euch zum Wochenstart. Wie schön. Guten Morgen am Montag.
7: Ja, Sally. Und ich sag mal so, wer feiern kann, sollte auch mal Thank you sagen. Gracias und so weiter.
6: Merci. Danke. Genau das machen wir von Baden FM für euch. Für euch, die dafür sorgen, dass überhaupt gefeiert werden kann. Hinter jedem Vereins- und Dorffest stehen ja so viele freiwillige Helferinnen und Helfer aus den Vereinen, die anpacken, aufbauen. Und dann auch noch als Letzte nach Hause gehen.
7: Euch feiern wir zurück mit Badens schönster Vereinsfeier. Meldet euch an auf baden.fm und dazu ein Käffchen. Käffchen? Jo, den feiere ich jetzt auch mit dir. Und 2 Stück Zucker. Und Lieblingssong.
6: Und?
7: 2000er von George Ezra. Und hier ganz frisch Alex Warren mit Fever Dream.
6: Ja.

0: Amber und Sally.
1: Ja, guten Morgen.
2: Guten Morgen.
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0: 10:50. Guten Morgen am Montag. Hier ist Baden FM, der Frühstücksclub.
1: Ja, Sally. Alle deine Lieblingssongs gleich mit einem saustarken 80er von Pat Benatar und Love is a Battlefield. Der Montag nach dem Wochenende. Kühlschrank leer gefuttert. Nachschub muss wieder rangeschafft werden. Und ist euch schon mal aufgefallen, was euch beim Betreten des Supermarktes als allererstes begegnet?
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3: Warum liegen im Supermarkt Obst und Gemüse fast immer direkt am Eingang? Das ist kein Zufall. Supermärkte sind bewusst so aufgebaut, dass wir uns wohlfühlen und möglichst viel einkaufen. Frisches Obst und Gemüse vermitteln direkt einen positiven ersten Eindruck. Wichtige Lebensmittel wie Mehl, Milch oder Butter liegen dagegen oft weiter hinten im Markt. So laufen wir automatisch an vielen anderen Produkten vorbei und sind dadurch dann motivierter, mehr einzupacken, als wir eigentlich wollten. Der Supermarkt ist also nicht nur ein Geschäft, sondern auch ein ziemlich clever geplanter Spaziergang, der uns motivieren soll, mehr zu kaufen. Eure Mariella Mischial.
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0: guten Start in die neue Woche. Baden FM, der Frühstücksclub, startet mit euch in den Montag. Peter und Lennart hier.
1: Ja, Sally.
0: Schön, dass ihr dabei seid. Wie war das Wochenende, Lennart?
1: Sonnig, sehr schön. Und ich war zeitweise mal echt zu Hause auf der Couch gelegen. Habe nichts getan.
0: Hast du in kurzer Hose Fernsehen geguckt?
1: Ja, unbedingt. Nein, ich war auch dann mit meiner Freundin ein bisschen spazieren draußen, aber im Großen und Ganzen war es recht ruhig. Und bei dir so?
0: Wettergenossen, Oktoberfeste in Freiburg, da war ja Samstag die Hölle los. Ich habe mich treiben lassen, war richtig schön.
1: Gut.
2: Die Essen, Schelz hat ein Verkehrsupdate zum Start in die neue Woche. Alle hoffentlich gut erholt. Es geht genauso schön weiter wettertechnisch. Bis zu 29 Grad in der Spitze, viel Sonne mit ein paar Wolken. Auf den Straßen um gleich 17:45, gute Nachrichten, freie Fahrt. Auch noch keine Blitzer, falls ihr was seht. 0800 50 60 106. Die Nummer direkt in den Frühstücksclub bei Baden FM. Kommt gut.

6:21, hier ist Baden FM. Guten Morgen. Was meint ihr? Ihr braucht eine Montagmorgen-Motivation nach Hathaway, What is Love? Hat euch das denn nicht gereicht? Ja gut, ich kann es verstehen. Montagmorgen nach einem schönen Wochenende war dann mal Montagmorgen-Motivation. Ah, haben wir doch direkt das Richtige für euch. Hier ist Bon Jovi im Frühstücksclub bei Baden FM. Guten Morgen.

0: Roland aus Lörrach schreibt gerade noch ins Studio: stärker als jeder Kaffee, eure Montagmorgen-Motivation. Das freut uns. Schönen guten Morgen, Montag. Heute der 28. September.
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2: Ihr wirklicher Name war Trutgeba vermutlich, aber den kennt keiner mehr. Schon zu Lebzeiten wurde sie nur Liebling genannt, Liebling gerufen. Das klingt nicht nur zärtlich, das ist es auch. Ein großer Name erzählt von Zuneigung und Wertschätzung. Heute ist sie als Liuba bekannt, die Stadtheilige von Tauberbischofsheim, als Liebling eben. Wir wissen nicht mehr, ob es ihre Eltern waren oder ihre Zeitgenossen, die sie Liebling genannt haben. Aber allem Anschein nach hat diese Frau etwas ausgestrahlt. Etwas, das diese Welt heller macht. Vielleicht auch etwas, das über diese Welt hinausreicht. Liebling. Liebe. In diesen Worten öffnet sich die Welt und lässt uns etwas vom Himmel erahnen. Thomas Dietrich, Katholische Kirche.
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1: Die aktuellen Frühwerte in Binsen und Breisach 16 Grad aktuell, in Breitnau im Schwarzwald 14. Die neue Woche startet so schön, wie das Wochenende aufgehört hat. Viel Sonnenschein und warm. Bis zu 29 Grad sind heute nochmal möglich bei uns in der Region. Morgen auch warm, 27 Grad in der Spitze. Insgesamt wird es aber wolkiger.
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3: Ich bin Benjamin Resetz. Hallo, schönen guten Morgen. Bei der Südwestdeutschen Landesverkehrs GmbH, kurz SWEG, kommt es wieder mal zu massiven Ausfällen im Busverkehr. Verdi ruft die Beschäftigten von Mittwoch bis Freitag zu Warnstreiks auf, unter anderem in Lahr, Offenburg, Kehl, Emmendingen, Mülheim, Weil am Rhein und Sinsheim. Auf den betroffenen Linien dürften praktisch überhaupt keine Busse fahren, heißt es von der Gewerkschaft. Sie fordert von der SWEG mehr Schutz vor betriebsbedingten Kündigungen, wenn Buslinien neu ausgeschrieben werden. Die SWEG selbst kritisiert die Streiks als unverhältnismäßig und spricht von einer unnötigen Verschärfung der Tarifverhandlungen. Ein Großbrand im Ortenau-Kreis hält im Moment die Einsatzkräfte der Feuerwehr in Atem. In der Nacht ist ein Bauernhaus in Gutach an der Schwarzwaldbahn in Brand geraten. Das Gebäude brennt fast komplett, teilt die Polizei auf Anfrage mit. Die Flammen haben wohl auch auf angrenzende Gebäude und ein Waldstück übergegriffen. Auch die nahegelegenen Bahnschienen der Schwarzwaldbahn wurden bis auf Weiteres gesperrt. Wie lange die Löscharbeiten noch dauern, kann man kaum abschätzen. Zwei Menschen sind wohl leicht verletzt worden. Die deutsche Fußballnationalmannschaft hat am Abend in der Nations League eine überraschende Niederlage kassiert. Im ersten Heimspiel unter dem neuen Bundestrainer Jürgen Klopp musste sich das DFB-Team in Augsburg Griechenland mit 0:1 geschlagen geben. Klopp sagte nach dem Spiel in der ARD:
4: Das Spiel heute nicht hoch zu gewinnen damit oder nicht zu gewinnen damit, hätte ich jetzt wirklich auch leicht leben können. Verlieren darf es nicht. Haben wir trotzdem getan. Das ist, wenn so ein Ergebnis da ist, braucht der Gegner einen Angriff und dann machen sie Ball rein.
3: Es war das erste Mal überhaupt, dass die deutsche Nationalmannschaft gegen die Griechen verloren hat. Bessere Laune herrschte da bei den Frauen des SC Freiburg. Die sind mit einem 2:1 über dem Zweitligisten SG Andernach ins Achtelfinale des DFB-Pokals eingezogen. Dort treffen sie Ende Oktober auf Carl Zeiss Jena. 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
1: Um 6:45, guten Morgen auf die Straßen. Stop-and-Go-Verkehr geht los auf der A5 Richtung Basel. Ab Rust bis Riegel, 3 Kilometer, 7 Minuten kommen obendrauf.
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1: Da herrscht noch Wochenendstimmung bei den Blitzern, aktuell nichts entdeckt. Falls ihr was seht, 0800 50 60 106, die Nummer direkt ins Studio. Gerne auch per WhatsApp Bescheid geben, wir sagen es dann weiter. Kommt gut und sicher.
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0: Ich werde schon rot, bevor es losgeht.
1: Was ist denn los?
0: Guten Morgen, Waden FM, der Frühstückscafé mit Peter und Lennart.
1: Sally, was ist denn los?
0: Es ist Montag, ja? Neue Arbeitswoche, neues Thema zum Diskutieren in der Familienrunde am Frühstückstisch. Weiß ich jetzt nicht unbedingt. Nee, Leute, wir reden hier mal ganz kurz aus gegebenen Anlass. Zwiebelkuchenzeit, ne? Neuer Süßer, da rumort's ein bisschen im Bauch.
1: Jetzt.
0: Ne?
1: Jetzt.
0: Da haben wir hier hinter den Kulissen schon mal kurz drüber gesprochen.
1: Ja.
0: Wie macht ihr das eigentlich dann, wenn ihr pupsen müsst?
1: In der Beziehung.
0: Dann auch noch zu Hause, in der Beziehung.
1: Ich werde rot.
0: Ich werde rot. Ist ja ganz klar, klar. Also keine Scham vorm Partner. Und wenn es mich stört, dann kann ich ja sagen, hör mal bitte auf.
1: Ja, oder ich gehe raus. Das ist doch viel einfacher.
0: Ja. So. Wir haben uns auch auf die Straße getraut. Viele Menschen gefragt.
2: Schon, aber ich liebe es nicht. Ich habe das so als kleines Kind lernen müssen. Dazu geht man zur Toilette oder man tut es ausschließlich, wenn man allein ist.
3: Machen wir nicht, nein. Wir rülpsen auch nicht voreinander, also gehört sich nicht.
4: Nach 20 Jahren, da kann man dann schon so offen sein.
0: Ja. Ja.
5: Mittlerweile ja. Ich habe Jahre gebraucht und mein Mann hat mir das immer vorgemacht und hat gesagt, irgendwann schaffst du das. Und das haben wir tatsächlich gefeiert.
0: Ja, das ist klasse. Das ist ja genial. Bei der Feier wäre ich gerne dabei gewesen. Die Pupsfete. Wir geben die Frage mal an euch weiter. Pupst ihr voreinander oder ist das eher tabu? 0800 50 60 106. Wer traut sich was zu sagen? Gerne anrufen oder eine WhatsApp schicken.
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0: Hier ist Baden FM, der Frühstücksclub mit Peter und Lennart. Schönen guten Morgen am Montag.
1: Ja. Sali.
0: Leute, wir haben gerade übers Pupsen geredet, aus gegebenem Anlass. Neuer süßer Zwiebelkuchen. Ja. Da kann schon mal ein bisschen was kommen, ne?
1: Da kann schon was zusammen. Da kann sich schon mal was zusammenbrauen.
0: Pupst ihr vor eurem Partner? Haben wir gefragt. Julian hat uns direkt eine WhatsApp geschrieben. Tatsächlich ist er mit seinem Freund jetzt schon 7 Jahre zusammen und in Woche 1 ist sofort die Frage aufgekommen, ja, wie machen wir denn eigentlich das beim Pupsen?
1: Echt?
0: Ja.
1: So ganz offiziell?
0: Also so steht das hier. Aha. Doppelpunkt. Wow. Na klar, beide einig, machen wir. Und ihr, habt ihr eine Meinung? Oder sagt ihr, es ist ja, wie sagst du, an

0: ich.
1: Ja, es schnuppert manchmal ein bisschen schräg, sagen wir mal so.
0: Ja, komm, eine kleine Info noch, die könnt ihr nachher auf der Arbeit erzählen. 32 Mal am Tag kommt so ein Windchen aus uns raus. 32 Mal am Tag im Schnitt hat die Wissenschaft rausgefunden. Jetzt aber ein schnelles Wetter-Verkehrsupdate zum Starten die neue Woche heute. Viel Sonne, geht so weiter, wie es aufgehört hat. Und warm, bis zu 29 Grad in der Spitze. Auf der A5 Richtung Basel vor der Baustelle zwischen dem Dreieck Weil am Rhein und im Grenzübergang Weil am Rhein. Ist keine Baustelle, tut mir leid. Aber trotzdem kommt es hier zu Behinderungen. 2 Kilometer Stau, 15 Minuten plus aktuell. Und Blitz haben wir noch keinen. Kommt gut und sicher an.
2: 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Jetzt euer Lieblingssong von Kato und John bei

0: 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Salli.
1: Guten Morgen.
0: Ja, habe ich irgendwas im Gesicht oder sehe ich komisch aus? Mhm. Einige Leute im Supermarkt, die starren mich so seltsam an, bis er merkt, dass sie ihn einfach nur erkannt haben. Alle deine Lieblingssongs mit Kygo und Save My Love nach 7 bei Baden-FM.
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8: Auch heute bestes Spätsommerwetter bei uns in der Region. Die Frühwerte zwischen 13 Grad aktuell oben in den Bergen und 16 Grad in der Rheinebene. Bis zu 29 sind heute wieder drin, dazu viel Sonne mit ein paar Wolken. Morgen insgesamt wolkiger, aber weiter warm, bis zu 27 Grad.
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10: Mit Benjamin Resetz. Hallo, schönen guten Morgen. Die Menschen in der Schweiz haben die Neutralitätsinitiative klar abgelehnt. Bei der Abstimmung gestern stimmten gut 70% dagegen. Auch alle Kantone lehnten die Vorlage ab. Im Kanton Basel-Stadt stimmten 80% für Nein. Die Initiative war 2022 gestartet worden und wurde vor allem von der Schweizer Volkspartei unterstützt. Sie wollte die Schweizer Neutralität strenger in der Verfassung festschreiben. Militärische Zusammenarbeit mit NATO und EU wären damit stark eingeschränkt worden. Auch Sanktionen gegen kriegführende Staaten hätte die Schweiz nicht mehr übernehmen dürfen. Ausgenommen wären nur Sanktionen der UNO gewesen. Schon die 10-Millionen-Initiative der SVP für eine Begrenzung der Einwohner in der Schweiz war von den Bürgern abgelehnt worden. In Freiburg hat das Fashion and Food Festival am Wochenende viele Menschen in die Innenstadt gelockt und den Modegeschmack der Freiburger unter Beweis gestellt. So ein kleiner Hauch von Mailand ist dabei bestem Wetter durch die City geweht. Laufstege und Aktionen der Modehäuser auf und rund um den Münsterplatz, dazu viel Außengastronomie mit Spezialitäten aus aller Welt. Da blieben kaum Wünsche offen und auch der Freiburger Oberbürgermeister Martin Horn war zufrieden.
11: Ein knallvollgepacktes Wochenende bei bestem Sonnenschein in unserer wunderbaren Freiburger Innenstadt. Tolle Mode, Modenschauen auf dem Münsterplatz, aber genauso auch für Abendveranstaltungen. Mega was los.
10: Die Termine für das Fashion and Food Festival 2027 stehen noch nicht. Dass das Fest wiederkommt, gilt aber als sicher. Ein erfolgreiches Skisprungwochenende hat es in Hinterzarten beim großen Sommerskispringen von der Adlerschanze gegeben. Und dabei hat der Österreicher Clemens Aigner klar den Kontinentalcup der Männer gewonnen. Mit 109,5 Metern gelang ihm im Finale auch der weiteste Sprung des Tages. Bei den Frauen gewann Weltmeisterin Nika Prejuc aus Slowenien den Interkontinentalcup vor der deutschen Agnes Reisch. Reisch hatte bereits am Samstag

0: gewonnen und sicherte sich damit Platz 2 in der Gesamtwertung. Den Gesamtsieg holte die Chinesin Ping Zheng. Weiter geht's in Hinterzarten von 9. bis 11. Oktober mit den deutschen Meisterschaften im Skispringen und in der nordischen Kombination. 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
4: Um 6:53. Guten Morgen auf die Straßen. Eine Meldung von der A5 für alle auf dem Weg in die Schweiz, wenn ihr Richtung Basel fahrt. Zwischen dem Dreieck Weil am Rhein und dem Grenzübergang Weil am Rhein-Basel. Hier 2 Kilometer Stau, aktuell 10 Minuten plus.
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4: Noch nichts entdeckt an diesem Montagmorgen. Falls ihr was seht, 0800 50 60 106. Sagt Bescheid, wir sagen es dann weiter. Gute Fahrt in den Tag.
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6: Und mit euch. Wie schön. Guten Morgen am Montag.
7: Ja, Sally.
6: Woche für Woche gebt ihr in euren Vereinen sowas von Vollgas.
7: Ja, mit Herzblut und jeder Menge Energie, damit Feste und Events überhaupt stattfinden können.
6: Und Sportveranstaltungen für unsere Kids. Das ist so toll, das Ehrenamt in eurer Freizeit. Also das feiern wir.
7: Ja, denn wir sagen Stopp. Jetzt seid ihr dran. 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Oktober gehört nämlich der Kandel euch.
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7: 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Lieblingssongs? 2000er von den Imagine Dragons und hier frisch Kaigo mit Save My Life.
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0: Morgen, es ist 6:55. Schönen guten Morgen.
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0: Hier ist Baden FM, der Frühstücksclub mit Peter und Lennart. Schönen guten Morgen.
1: Ja, Sally, und habt einen duften Einstieg in diese neue Arbeitswoche.
0: Jawohl, 7.16 Uhr ist es. Schnelles Wetter- und Verkehrsupdate zum Start in den Montag. Heute geht's so schön weiter, wie es Wochenende aufgehört hat. 29 Grad am Nachmittag in der Spitze, richtig schön spätsommerlich, dazu auch viel Sonnenschein. Ihr braucht gerade länger auf dem Weg in die Schweiz, A5 Richtung Basel, zwischen Efringenkirchen und Weil am Rhein Hüningen, 2 Kilometer Stau. Passierdauer 10 Minuten. Blitzer? Noch keine entdeckt heute Morgen. Da gilt noch Wochenendstimmung. Falls sich das ändert, sagt Bescheid 0800 50 60 106. Wir sagen es weiter.
2: Hi, ich bin Julika und 45 Jahre alt.
3: Hi, ich bin Amelie und ich bin 24.
2: Eigentlich verstehen wir beide uns wirklich richtig gut. Nur manchmal verstehen wir uns gar nicht, wenn wir schlichtweg nicht wissen, worüber die andere spricht.
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2: Ja, die Amelie hat gerade gesagt, ich sehe aus wie ein kleiner Kürbis. Ich bin froh, dass sie gesagt hat, ein kleiner Kürbis. Nicht wie ein, nur weil ich ein orangefarbenes Kleid trage.
3: Ja,
2: mal.
3: Es passt doch jetzt zum Herbst, Juli.
2: Ja.
3: Die Herbstsaison hat begonnen und dazu passt ja mehr whimsical im Leben sein. Hast du eine Idee, was das sein könnte?
2: Warte mal, ich habe das Wort noch nicht mal.
3: Whimsical?
2: Whimsical. Also irgendwie, es klingt so, würde ich sagen, was Muckeliges. Irgendwie so was Kuscheliges.
3: Whimsical bedeutet übersetzt verspielt, verträumt, fantasievoll und märchenhaft.

0: Und das bedeutet, wenn man sagt, man möchte mehr whimsical im Leben sein oder mehr whimsy haben, den Alltag absichtlich ein bisschen verspielter, schöner und besonderer machen. Zum Beispiel, man trinkt morgens seinen Kaffee nicht ganz schnell aus einem To-Go-Becher und rusht da durch den Morgen, sondern setzt sich mit seiner schönsten Tasse ans Fenster. Was tatsächlich auch eine sehr große Rolle bei whimsical spielt, ist Glitzer und Streusel. Das heißt, es werden jetzt bunte Streusel oben auf den Kaffeeschaum drauf gemacht. Oder man geht spazieren und man nimmt nicht den kürzesten Weg, sondern den mit dem schönen Blumenfeld, wo man vielleicht noch ein paar Wildblumen mitnimmt. Oder man zieht sein schönstes Kleid an und den schönsten Schmuck, nur um im Supermarkt einkaufen zu gehen. Bisschen more whimsy sein.
1: Ich merke schon, die Liste ist endlos lang. Und ich merke auch, dass das klar ist, dass das bei euch in Gen Z ein riesiges Ding ist. Aus meiner Generation hat absolut kein Schwein so viel Zeit, so viel whimsical ins Leben zu machen. Schau bitte nicht so enttäuscht, aber ich habe zu tun.
0: Weißt du was? Streusel auf einen Kaffee zu machen dauert eine Sekunde.
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0: Guten Morgen, 7.24 Uhr, in 6 Minuten ist es 7:30.
1: 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Sally, er arbeitet damals als Animateur im Robinson-Club auf Mallorca und singt ganz nebenbei. Ballermann-Star Peter Wackel hört ihn und fragt ihn für seine private Geburtstagsparty an. Alle deine Lieblingssongs mit Nico Santos und Why Don't You Stay nach 7:30 bei Baden-FM.
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9: Guten Morgen hoch an den Schluchsee. Hier aktuell 14 Grad gemessen. In Freiburg am Martinstor schon 16. Es ist warm gewesen am Wochenende und so geht das jetzt auch weiter. Heute bis zu 29 Grad. Viel Sonnenschein. Die ist jetzt am Aufgehen, die Sonne. Und dann bleibt sie den ganzen Tag. Morgen insgesamt wolkiger, aber weiter warm.
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10: Mit Stefan Schütz. Guten Morgen. In Deutschland ist in diesem Jahr bereits Ende September mehr Solarstrom erzeugt worden als im gesamten vergangenen Jahr. Das teilte der Bundesverband Solarwirtschaft mit. Zu dem Rekord trugen nach Angaben des Verbands sowohl ungewöhnlich viele Sonnenstunden als auch der weitere Ausbau der Photovoltaik bei. Neue Anlagen entstehen etwa auf Wohn- und Gewerbegebäuden sowie auf Freiflächen. Bei schweren Unwettern und Erdrutschen in Indien und erneut in Nepal sind mindestens 70 Menschen ums Leben gekommen. In Nepal warnen die Behörden zudem vor weiteren Sturzfluten, weil die Wasserstände der großen Flüsse weiter steigen. Erst im August waren bei Überschwemmungen in Nepal mehr als 1.400 Menschen ums Leben gekommen. Tausende werden weiterhin vermisst. Deutsche Start-ups haben in diesem Jahr schon mehr Wagniskapital eingesammelt als im gesamten Vorjahr. Bis Ende September sind rund 8 Milliarden Euro geflossen. 2025 waren es insgesamt etwa 7,5 Milliarden. Das zeigt der deutsche Start-up-Monitor. Treiber sind laut der Studie vor allem Rüstungsfirmen wie beispielsweise Helsing sowie der KI-Boom. Das meiste Geld fließt weiterhin aus den USA. Im ersten Heimspiel mit dem neuen Bundestrainer Jürgen Klopp hat die Fußballnationalmannschaft eine Niederlage gegen Griechenland kassiert. Nach dem 0:1 in Augsburg fielen die Deutschen auf den dritten Tabellenplatz in der Nations League Gruppe 2 zurück, Klopp sagte.
11: Mir ist lieber ein schlechter Start als ein schlechtes Ende. Um ehrlich zu sein, wir werden alle in eine Richtung uns weiterentwickeln, wir werden uns zusammen finden und alles wird sich zusammenfügen, weil das immer passiert, wenn man die richtigen Dinge tut. Und wir tun die richtigen Dinge.
10: Nächster deutscher Gegner in der Nations League ist Serbien am Donnerstag in München. 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
9: Um 7:35 Uhr. Guten Morgen auf die Straßen. Der Berufsverkehr rollt so.

0: langsam an. Ihr braucht länger heute Morgen auf der A5 Richtung Basel zwischen Efringenkirchen und dem Grenzübergang Weil am Rhein Basel. 2 Kilometer Stop and Go, aktuell 10 Minuten plus.
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0: Da herrscht noch Wochenendstimmung bei den Blitzern. Aktuell nichts entdeckt. Falls ihr was seht, 0800 50 60 106 kostenlos. Gerne anrufen oder eine WhatsApp-Sprachnachricht schicken. Wir sagen es dann allen anderen. Das ist gemeinsame Stärke. Jeden Morgen hier im Frühstücksclub. Kommt gut und sicher an.
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0: Guten Morgen am Montag, 7.39 Uhr, gleich ist es 20 vor 8.
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2: Ob jetzt daheim beim Pflanzen düngen oder im Lager beim Ware einräumen, jeder kann wieder mitraten. Und im Frühstücksclub zockt jetzt Annemarie aus Lörrach gegen unseren Peter und ganz nebenbei um einen knallroten Frühstückskaffeepott. Salli Annemarie!
3: Hallo.
0: Hi, guten Morgen, Annemarie.
2: 93 Nationen gibt es bei euch in Lörrach. Die größte Herkunftsgruppe stammt aus Italien, habe ich recherchiert. Demnach müsste es bei euch in Lörrach ganz viele gute Pizzerien geben, oder?
3: Ja, schon. Auf jeden Fall.
2: Ich habe mal eine bei euch gegessen, die war wirklich spitze.
3: Weißt du noch, wo
2: das war? Das war irgendwo in der Innenstadt. Ich kann es ja nicht mehr genau sagen. Das war mit meiner Freundin damals.
3: Das war bestimmt die Eintracht, die gibt es immer noch und da ist die Pizza auch immer noch sehr gut.
2: Siehste?
3: Also kann ich nur empfehlen.
0: Der Mann hat eine Nase für gutes Essen.
2: Okay, liebe Annemarie, jetzt heißt es aber nicht lang schnacken, Peter, knacken die Spielregeln. Wir suchen einen Begriff, zu dem ich Tipps gebe und die werden immer genauer. Und wer meint, lösen zu können, ruft rein. Aber Achtung, ist die Antwort falsch, gewinnt automatisch der andere. Annemarie, ab auf den heißen Stuhl, ganz Lörrach drückt dir jetzt die Daumen. Hier kommt der erste Tipp. Ich lebe oft in Gärten und Wäldern.
0: Aha.
3: Mhm. Gibt es mehrere Möglichkeiten?
2: Stimmt. Tipp Nummer 2. Ich bin vor allem nachts aktiv.
3: Ein Igel.
2: Da hat er sich jetzt aber erschrocken, Herr Peter.
0: Oh, und das ist richtig, richtig.
2: Findest du?
0: Ich glaube schon.
2: Hast du die Nase dafür?
0: Ich war ja erst bei Schnecke, dann bei Eule und dann hat sie schon Igel gesagt. Ich so, na klar.
2: Dritter Tipp wäre gewesen, Säugetier.
0: Stachlig.
2: Vierter, im Herbst fresse ich mir Vorräte für den Winterschlaf an. Dann sind wir, mein Rücken ist mit Stacheln bedeckt. Ah. Es ist der Igel. Herzlichen Glückwunsch, liebe Annemarie.
3: Sehr cool. Ich bin da tatsächlich so schnell draufgekommen, weil wir gerade einen im Garten haben.
2: Nein, toll.
3: Und wir vorgestern ein Igelhaus gebaut haben aus alten Ziegelsteinen.
2: Ach, ihr seid ja toll.
3: Mit den Kindern.
2: Schön.
3: Deswegen bin ich gerade im Igelfieber. Deswegen bin ich da jetzt auch gerade draufgekommen.
2: Sehr, sehr vorbildlich. Annemarie und den Kaffeepott kriegst du oben drauf.
0: Herzlichen Glückwunsch.
3: Cool. Perfekt. Vielen Dank.
0: Top-Wochenstart für dich. Ich hole morgen wieder auf.
3: Euch auch. Danke.
2: Mach's gut. Liebe Grüße nach Lörrach.
3: Danke.
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0: Guten Start in die neue Woche. Baden FM, der Frühstücksclub, startet mit euch in den Montag. Peter Lennart hier.
1: Ja, ist da liegt.
0: Schön, dass ihr dabei seid. Wie war das Wochenende, Lennart?
1: Sonnig, sehr schön. Und ich war zeitweise mal echt zu Hause auf der Couch gelegen. Haben nichts getan.
0: Hast du in kurzer Hose Fernsehen geguckt?
1: Ja, unbedingt. Nein, ich war auch dann mit meiner Freundin ein bisschen spazieren draußen, aber im Großen und Ganzen war es recht ruhig. Und bei dir so?
0: Wettergenossen, Oktoberfeste in Freiburg, da war ja Samstag die Hölle los. Ich habe mich treiben lassen, war richtig schön.
1: Gut.
2: Hoffentlich hattet ihr auch ein schönes Wochenende. Wettertechnisch geht's genauso schön weiter. Heute wieder viel Sonne ist gerade am Aufgehen, kommt um zu bleiben den ganzen Tag mit ein paar Wolken. Und es wird wieder richtig schön spätsommerlich warm. Heute nochmal bis zu 29 Grad in der Spitze bei uns in Baden. Schau mal auf die Straßen. Der Berufsverkehr rollt an. Auf dem Weg zur Arbeit und zur Schule braucht ihr gerade länger. Auf dem Weg in die Schweiz ab und Richtung Basel. Dauert am längsten hier aktuell in der Region zwischen Efringkirchen und Weil am Rhein Hüningen. 2 Kilometer Stau, aktuelle Passierdauer 11 Minuten. Blitzer, heute Morgen noch keine entdeckt. Falls ihr da doch was seht, sagt uns Bescheid. Wir sagen es dann weiter wie immer kostenlos für euch über die 0800 50 60 106. Schon mal vielen Dank. Gute Fahrt in den Tag jetzt mit Felix Sehren und Bright bei Baden.

Felix Jan und Bright hier im Frühstücksclub. Guten Morgen, 7.49 Uhr. Wir wünschen euch einen guten Wochenstart. Gleich noch Miles Smith und Stargazing, ganz entspannt. Und jetzt Crowded House, Weather With You. Wo immer ihr hingeht, ihr nehmt euch halt selbst mit.

0: Frühstücksclub mit Peter und Lennart. Sally.
1: Guten Morgen.
0: Sie könnte sich vorstellen, eines Tages auf einer Farm aufzuwachen, den Rasen zu mähen, Kühe zu melken und einfach in der Natur zu leben. Das genaue Gegenteil zu ihrem Leben auf Stadiontouren. Alle deine Lieblingssongs mit Shakira und Dai Dai nach 8 bei Baden FM.
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11: Die neue Woche startet genauso schön, wie das Wochenende aufgehört hat. Sehr spätsommerlich warm, bis zu 29 Grad heute in der Spitze. Und sonnig mit ein paar Wolken. Alles ganz entspannt heute. Morgen wird's wolkiger, bleibt aber trocken und weiter warm mit bis zu 27 Grad.
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13: Ich bin Benjamin Resetz. Hallo, schönen guten Morgen. Die Region kommt einfach nicht zur Ruhe. Bei schweren Unwettern und Erdrutschen in Indien und auch erneut in Nepal sind mindestens 70 Menschen ums Leben gekommen. In Nepal warnen die Behörden zudem vor weiteren Sturzfluten, weil die Wasserstände der großen Flüsse weiter steigen. Erst im August waren bei Überschwemmungen in dem Land mehr als 1400 Menschen ums Leben gekommen. Tausende werden noch vermisst. Ein Großbrand im Ortenau-Kreis hält im Moment die Einsatzkräfte der Feuerwehr in Atem. In der Nacht ist ein Bauernhaus in Gutach an der Schwarzwaldbahn in Brand geraten. Das Gebäude brennt fast komplett, teilt die Polizei auf Anfrage mit. Die Flammen haben wohl auch auf angrenzende Gebäude und ein Waldstück übergegriffen. Auch die nahegelegenen Bahnschienen der Schwarzwaldbahn wurden bis auf Weiteres gesperrt. Wie lange die Löscharbeiten noch dauern, kann man kaum abschätzen. 2 Menschen sind wohl leicht verletzt worden. In der Freiburger Fußballschule wurde am Wochenende gefeiert. Anlass war der 25. Geburtstag der Talentschmiede des SC. Und mit dabei waren jede Menge alte Bekannte, die auf ihrem Karriereweg einmal in dieser Institution im Mösle-Stadion Station gemacht haben. Zum Beispiel ein Trainer, dessen steiler Karriereweg in der Fußballschule anfing, ein gewisser Christian Streich. Und für den fühlt es sich immer noch wie zu Hause an, wie er uns verriet.
14: Hier in der Fußballschule fühle ich mich zu Hause, ja. Das ist so vertraut alles, mir gefällt auch dieses Gebäude. So wahnsinnig gut. Und es ist ja so mit Leben gefüllt. Jetzt und damals war das ja bei uns auch jeden Tag, was hier, jeden Tag trainiert. Wir haben so viel erlebt hier und ich auch. Fühle mich sehr, sehr wohl hier.
13: Und auch ein Jubiläumsspiel zwischen einer Traditionself und einer

0: Auswahl ehemaliger Fußballschüler gab es, dass die Traditionsmannschaft 7:3 gewonnen hat. Und noch ein Grund zur Freude, die SC-Frauen stehen dank einem Sieg über Andernach im Achtelfinale des DFB-Pokals. 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
3: Um 7:35 guten Morgen auf die Straßen. Neben dem Berufsverkehr noch ein bisschen dickerer Stau auf der A5 Richtung Basel. Wenn ihr da zwischen Efringkirchen und dem Grenzübergang Weil am Rhein unterwegs seid, 2 Kilometer Stop and Go, aktuell 11 Minuten plus.
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3: Es wird geblitzt heute Morgen wieder in Steinen in der Adelhauser Straße. Der Blitzeranhänger im 30er und frisch aufgebaut auf der A5 Richtung Basel, kurz vor der Raststätte Bad Bellingen im 120er. Gut aufpassen. Wenn ihr mehr seht, 0800 50 60 106, sagt Bescheid, wir sagen es weiter. Kommt gut an.
4: Guten Morgen.
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3: Und mit euch. Das freut uns. Herzlichen Dank fürs Einschalten.
5: Ja, Sally.
3: Lennart.
5: Peter.
3: Hast du gepupst?
5: Wie kommst denn da drauf?
3: Na, guck halt mal. Es geht ums Pupsen heute Morgen. Also. Wir trauen uns an das Thema jetzt gerade in der Zeit, wo Zwiebelkuchen, naja, süßer natürlich so ein bisschen im Bauch blubbern, fragen wir, darf man in der Beziehung vom Partner ganz offen pupsen, ja oder nein?
5: Darüber sollten wir fabulieren in 7 Minuten. Bis dahin Käffchen mit 2 Stück Zucker und Lieblingssongs, ganz starker 2000er von Coldplay. Und hier Shakira mit Dai Dai.
3: Morgenröte bei mir im Gesicht.
5: Ja, ich sehe es.
3: Guten Morgen, Baden.

0: Ich werde schon rot, bevor es losgeht.
1: Was ist denn los?
0: Guten Morgen, Baden FM, der Frühstücksclub hier mit Peter und Lennart.
1: Sally, was ist denn los?
0: Es ist Montag, ja. Neue Arbeitswoche, neues Thema zum Diskutieren in der Familienrunde am Frühstückstisch. Weiß ich jetzt nicht unbedingt. Nee, Leute, wir reden hier mal ganz kurz aus gegebenen Anlass. Zwiebelkuchenzeit, ne? Neuer Süßer, da rumort es ein bisschen im Bauch.
1: Jetzt.
0: Ne?
1: Jetzt.
0: Da haben wir hier hinter den Kulissen schon mal kurz drüber gesprochen.
1: Ja.
0: Wie macht ihr das eigentlich dann, wenn ihr pupsen müsst?
1: In der Beziehung.
0: Dann auch noch zu Hause, in der Beziehung. Ich werde rot. Ich werde rot. Ich sage ganz klar, klar. Also keine Scham vorm Partner. Und wenn es mich stört, dann kann ich ja sagen, hör mal bitte auf.
1: Ja, oder ich gehe raus. Das ist doch viel einfacher.
0: Ja. So. Wir haben uns auch auf die Straße getraut. Viele Menschen gefragt.
2: Schon, aber ich liebe es nicht. Ich habe das so als kleines Kind lernen müssen. Dazu geht man zur Toilette oder man tut es ausschließlich, wenn man allein ist.
3: Mach

0: Wir nicht, nein. Wir rülpsen auch nicht voreinander, also gehört sich nicht.
1: Nach 20 Jahren, da kann man dann schon so offen sein.
2: Ja. Ja.
3: Mittlerweile ja. Ich habe Jahre gebraucht und mein Mann hat mir das immer vorgemacht und hat gesagt, irgendwann schaffst du das. Und das haben wir tatsächlich gefeiert.
4: Ja, das ist ja klasse.
2: Das ist ja genial. Bei der Feier wäre ich gerne dabei gewesen. Die Pupsfete. Wir geben die Frage mal an euch weiter. Pupst ihr voreinander oder ist das eher tabu? 0800 50 60 106. Wer traut sich was zu sagen? Gerne anrufen oder eine WhatsApp schicken. 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

0: Uhr ist es. Guten Morgen am Montag, guten Wochenstart. Peter und Lennart hier im Frühstücksclub.
1: Ja, Sally.
0: Schönes Wochenende gehabt, Lennart.
1: Wunderbar. Viel auf der Couch, ja, aber ich war auch mit meiner Freundin unterwegs und weißt du wo?
0: Ja, du hast es mir gesagt,
1: in Freiburg. In Freiburg auf dem Münsterplatz, nämlich zur Fashion & Food, haben wir uns die letzte Modenschau angeguckt. Ganz großartiges Publikum, ganz tolle Atmosphäre. Wobei, die letzte Show waren Brautmoden und da war ich ein bisschen... Ja, wie soll ich sagen? Bauchfrei heiraten, das ist nicht jedermanns Sache.
0: Ach, trägt man heute bauchfrei?
1: Ja, haben sie gezeigt.
0: Aha. Also, Freiburg hat sich ja jetzt hier entschieden, in die Riege Mailand, Paris, New York, London mit einzuklinken. Gesetzt jetzt auf Mode, es war ein tolles Festival, haben wir natürlich auch ein paar Eindrücke für euch auf Social Media von Baden.fm gerne reinklicken. Jetzt ein schnelles Wetter, ein Verkehrsupdate zum Start in die neue Woche. Heute geht's genauso schön weiter wie am Wochenende. Sonne und 29 Grad in der Spitze. Ihr braucht länger aktuell mal noch auf der A5 Richtung Basel zwischen Efringenkirchen und Weil am Rhein Hüningen. Wird kleiner der Stau, 1 Kilometer noch, 7 Minuten plus. Und Blitzer heute Morgen auf der A5 Richtung Basel, kurz vor der Raststätte Bad Bellingen im 120er. Kommt gut rein.

0: Es ist 8:05. Guten Morgen, Baden-FM, der Frühstücksclub mit Peter und Lennart.
1: Ja, Sally. Und als Kind wollte sie überhaupt nicht Sängerin werden, sondern als Börsenmaklerin in die Fußstapfen ihres Papas treten. Ja, auch hier wäre sie bestimmt erfolgreich
0: geworden. Hätte aber deutlich weniger Geld gemacht, glaube ich.
1: Taylor Swift und Opolite nach 9 hier bei Baden-FM.
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9: Die aktuellen Frühwerte heute Morgen in den Bergen oben 14 Grad, am Oberrhein schon 17 Grad, bis zu 29 sind heute nochmal drin an diesem 28. September. Sonnenfreunde freuen sich, Sonne satt den ganzen Tag. Morgen wird es ein bisschen wolkiger, bleibt aber weiter warm.
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11: Mit Benjamin Resetz. Hallo, schönen guten Morgen. Das Bundesverfassungsgericht feiert heute seinen 75. Geburtstag. Bei einem Festakt in Karlsruhe wird Bundespräsident Steinmeier vor etwa 1000 geladenen Gästen eine Rede halten. Das Bundesverfassungsgericht ist Gericht und Verfassungsorgan zugleich. Es besteht heute aus 16 Richterinnen und Richtern, verteilt auf 2 Senate. Ihre Entscheidungen sind nicht anfechtbar. Die Schweiz hat die Neutralitätsinitiative klar abgelehnt. Mehr als 70% haben dagegen gestimmt. Im Kanton Basel-Stadt waren es sogar knapp 80%. Die Initiative wollte eine immerwährende Neutralität in der Verfassung festschreiben und die Zusammenarbeit mit der NATO stark begrenzen. Auch Sanktionen wie gegen Russland wären damit schwieriger geworden. Die Regierung in Bern will dagegen an einer flexiblen, kooperativen Neutralität festhalten. Die Freiburger Fußballschule hatte am Wochenende 25-jähriges Jubiläum und mit Volksfestatmosphäre wurde das im Mösle-Stadion gefeiert. Jede Menge Besucher und fast die komplette SC-Prominenz von Volker Finke bis Nils Petersen waren da. Und auch ein Jubiläumsspiel zwischen einer SC-Traditionsmannschaft und ehemaligen Fußballschülern gab es, das die Traditionsmannschaft übrigens 7-3 gewonnen hat. Für alle Fans gab es ganz besondere Einblicke hinter die Kulissen der Fußballschule, die das Fundament des Vereins ist, wie SC Vorstand Jochen Seier betont.
12: Ich glaube, es war damals so nicht abzusehen, dass es so eine Erfolgsgeschichte werden kann. Es schaffen relativ wenige jedes Jahr den Sprung, aber bei uns doch im Schnitt 3 Spieler, was eine ganz außergewöhnliche Quote ist. Freiburger Fußballschule war immer das Fundament, auf dem der Verein auch sehr erfolgreich gestanden ist und nicht nur mit Blick auf Spieler. Tristan Streich, ein Kind der Fußballschule, der dann 12,5 Jahre ganz überragende Arbeit

0: als Cheftrainer geleistet hat. Julian Schuster, jetziger Cheftrainer, kam aus der Fußballschule. Clemens Hartmach als Sportdirektor. Von dem her, ja, ist so ein bisschen diese DNA der Fußballschule nochmal deutlich mehr über die Jahre in den Gesamtverein geschwappt.
1: Ganz ohne Spieler aus der SC-Jugend ist übrigens das zweite Nations League-Spiel der deutschen Nationalmannschaft gegen Griechenland zu Ende gegangen. Die DFB 11 verlor dabei 0:1. 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
3: Um 8:35. Guten Morgen auf die Straßen auf der A5 Richtung Basel. Stop and go zwischen Efringkirchen und Weil am Rhein Basel. 3 Kilometer mittlerweile wieder hier Probleme. 17 Minuten aktuell plus. Und Richtung Karlsruhe zwischen Efringkirchen und dem Dreieck Neuenburg beginnt der Baustellenstau. Da braucht ihr aktuell 8 Minuten länger. Und die B317 noch Richtung Lörrach. Berufsverkehr zwischen Hauingen und Lörrach Mitte. 6 Minuten nochmal obendrauf.
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3: Von euch gemeldet, Dankeschön. Heute Morgen in Buchenbach in der Hauptstraße, da gilt 30. Außerdem auf der B317 Höhe Schopfheim Mitte im 100er und auf der A5 heute Morgen Richtung Basel, kurz vor der Raststätte Bad Bellingen, da gilt 120. Danke Said, Jasmin und Monika fürs Melden. 0800 50 60 106, falls noch was fehlt. Gerne Bescheid geben, wir sagen es dann weiter. Gemeinsame Stärke jeden Morgen hier im Frühstücksclub. Kommt gut an.
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0: die Morgenmeditation. Damit kenne die Power over me. 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
1: Ja, Sally, alle deine Lieblingssongs gleich mit einem bärenstarken 80er. Dead or Alive und You Spin Me Round and Round and Round. Der Montag nach dem Wochenende, Kühlschrank leer gefuttert. Nachschub muss wieder rangeschafft werden. Und ist euch schon mal aufgefallen, was euch beim Betreten des Supermarktes als allererstes begegnet?
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3: Warum liegen im Supermarkt Obst und Gemüse fast immer direkt am

Tagen. Das ist kein Zufall. Supermärkte sind bewusst so aufgebaut, dass wir uns wohlfühlen und möglichst viel einkaufen. Frisches Obst und Gemüse vermitteln direkt einen positiven ersten Eindruck. Wichtige Lebensmittel wie Mehl, Milch oder Butter liegen dagegen oft weiter hinten im Markt. So laufen wir automatisch an vielen anderen Produkten vorbei und sind dadurch dann motivierter, mehr einzupacken, als wir eigentlich wollten. Der Supermarkt ist also nicht nur ein Geschäft,

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0: 8:46 ist Baden FM, der Frühstücksclub mit Peter und Lennart. Guten Morgen.
1: Ja, yes, Sally.
0: Schlimmer Brand in Gutach. Vergangene Nacht ist da am Schwarzwald ein Bauernhof komplett abgebrannt. Das Feuer ist gelöscht. Das Schlimmste ist vorbei. Auch im Bahnverkehr war kurzzeitig mal alles unterbrochen. Allerdings heute Morgen im Berufsverkehr rollen die Züge auch schon wieder. Die Feuerwehr ist auch noch vor Ort, kümmert sich um die letzten Glutnester. Philipp aus dem Baden-FM-Team ist auch für euch aktuell in Gutach vor den, man kann sagen, Ruinen des Bauernhofs. Guten Morgen, Philipp.
2: Guten Morgen zusammen. Ich stehe jetzt hier in Gutach oben an diesem Bauernhof. Da waren Maschinen drin, Heu, da raucht es immer noch raus. Ich habe die mir Familie gefragt, ob die Lust hat, mir was fürs Radio zu sagen, wie es denen geht. Die haben nur abgewunken und den Kopf geschüttelt, verständlicherweise. Die schauen da runter und sehen halt, wie ein Riesenhof gerade von 7 Feuerwehrmännern und Frauen gerade noch gelöscht wird. Und irgendwie nimmt einen das total mit. Es waren über mehrere 100 Einsatzkräfte, die ja vor Ort waren. Und vor allem ist unten die Kinzig. Da musste man jetzt 300-400 Meter hochlaufen, allein die Feuerwehrschläuche das da zu machen. Also die Einsatzkräfte haben hier einen Wahnsinnsjob gemacht.
0: Und das seit über 9 Stunden mittlerweile. Also wirklich Hut ab. Danke für euren Einsatz. Wir sind für euch vor Ort in Gutach. Da ist heute Nacht ein Bauernhof abgebrannt. Schnelles Wetter und Verkehrsupdate jetzt zum Start in den Tag. Heute sonnig bis zu 29 Grad. Ihr braucht länger auf der A5 Richtung Basel zwischen Efringenkirchen und dem Grenzübergang, weil am Rhein Basel 11 Minuten plus Stop and Go. Und es wird geblitzt auf der B317 Höhe Schopfheim Mitte, da gilt 100.
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2: Die neue Woche startet, wie das Wochenende aufgehört hat. Richtig schön spätsommerlich. Wobei bei den Temperaturen kann man ja schon fast sagen, hochsommerlich. 29 Grad heute nochmal in der Spitze. Dazu Sonne satt den ganzen Tag mit ein paar Wolken. Morgen dreht sich's um, dann mehr Wolken als Sonne. Allerdings bleibt's warm. Mit bis zu 27 Grad dann auch morgen nochmal in der Spitze.
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3: Ich bin Benjamin Resetz. Hallo, schönen guten Morgen. Ein Großbrand im Ortenaukreis hat die Einsatzkräfte der Feuerwehr stundenlang in Atem gehalten und Verwüstungen hinterlassen. In der Nacht hatte ein Bauernhaus in Gutach an der Schwarzwaldbahn lichterloh gebrannt. Warum, weiß man noch nicht. Die größten Flammen sind inzwischen gelöscht. Feuerwehrkommandant und Einsatzleiter Johannes Welde sagte uns:
4: Es wurden keine Tiere verletzt, es handelt sich um einen Sachschaden. Bewohner wurden leicht verletzt, aber alles eigentlich im Sachschadebereich. Wir haben hier ein massives Feuerwehraufgebot gehabt, wo die Löschmaßnahme durchgeführt hat. Es sind aktuell in der Nachlöscharbeit, die sich auch nur über längere Zeit hinziehen werden.
3: Die beiden Bewohner mussten glücklicherweise nur kurzzeitig mit Kreislaufproblemen behandelt werden. Die Flammen griffen schnell auf angrenzende Gebäude sowie ein Waldstück über. Insgesamt entstand ein geschätzter Schaden von 600.000 Euro. Bei der Südwestdeutschen Landesverkehrs GmbH, kurz SWEG, kommt es wieder mal zu massiven Ausfällen im Busverkehr. Verdi ruft die Beschäftigten von Mittwoch bis Freitag zu Warnstreiks auf, unter anderem in Lahr, Offenburg, Kehl, Emmendingen, Mülheim, Weil am Rhein und Sinsheim. Auf den betroffenen Linien dürften praktisch überhaupt keine Busse fahren, heißt es von der Gewerkschaft. Sie fordert von der SWEG mehr Schutz vor betriebsbedingten Kündigungen, wenn Buslinien neu ausgeschrieben werden. Die SWEG selbst kritisiert die Streiks als unverhältnismäßig und spricht von einer unnötigen Verschärfung der Tarifverhandlungen. Die deutsche Fußballnationalmannschaft hat am Abend in der Nations League eine überraschende Niederlage kassiert. Im ersten Heimspiel unter dem neuen Bundestrainer Jürgen Klopp musste sich das DFB-Team in Augsburg Griechenland mit 0:1 geschlagen geben. Klopp sagte nach dem Spiel in der ARD:
5: Das Spiel heute nicht hoch zu gewinnen damit oder nicht zu gewinnen damit, hätte ich jetzt wirklich auch leicht leben können. Verlieren darf es nicht. Haben wir trotzdem getan. Das ist, wenn so ein Ergebnis da ist, braucht der Gegner einen Angriff und dann machen sie Ball rein.
3: Bessere Laune herrschte da bei den Frauen des SC Freiburg. Die sind mit einem 2:1 über dem Zweitligisten SG Andernach ins Achtelfinale des DFB-Pokals eingezogen. Dort treffen sie Ende Oktober auf Carl Zeiss Jena. 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
2: Um 8:55. Guten Morgen auf die Straßen auf der A5 Richtung Karlsruhe. Einmal staut es sich vor der Baustelle Efringkirchen bis zum Dreieck Neuenburg 10 Minuten plus und dann weiter Richtung Karlsruhe zwischen Freiburg Nord und Theningen 3 Kilometer Stop and Go. Auch da nochmal 10 Minuten plus. Und Richtung Basel zwischen Efringenkirchen und dem Dreieck Weil am Rhein. Stop and Go, hier dauert es noch 5 Minuten länger.
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2: Danke euch fürs Melden. Heute Morgen auf der A5 Richtung Basel vor der Raststätte Bad Bellingen. Da gilt 120. Auf der B317 Höhe Schopfheim-Mitte wird geblitzt im 100er. Und außerdem auch heute in Steinen der Anhängerblitzer an der Hadelhauser Straße. Da gilt 30. 0800 50 60 106. Das ist die Nummer für mehr. Wenn ihr was seht, sagt uns Bescheid. Wir sagen es dann allen anderen. Kommt gut und sicher an.
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2: Guten Morgen am Montag.
9: Sally.
2: Woche für Woche gebt ihr für euren Verein.

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0: sie doch.
1: Gleich 10 nach 9. Guten Morgen am Montag. Hier ist Baden FM, der Frühstücksclub. Nach einem schlimmen Brand in Gutach, da ist vergangene Nacht im Schwarzhalten Bauernhof komplett abgebrannt. Das Feuer ist gelöscht, das Schlimmste ist vorbei. Aktuell laufen noch die Nachlöscharbeiten. 2 Leichtverletzte, das waren Kreislaufprobleme. Ansonsten nur Sachschaden. Wir haben heute Morgen schon mit einer Nachbarin aus Gutach sprechen können. Ne?
2: Ich bin aufgewacht vom Krach, vom Feuer. Ja, und dann schon lichterloh in Flammen gewesen. Ja. Viele Gedanken. Ne? Was ist jetzt? Keine Heizung mehr, kein Strom mehr, kein Stall mehr für die Viecher. Ja. Müssen wir mal schauen, ja, wie es jetzt weitergeht. Ja.
1: Na, da ist erstmal alles weg. Der Schock sitzt auch natürlich erstmal noch tief in Gutach, nachdem da ein Bauernhof abgebrannt ist in der Nacht. Es gibt keine Verletzten. Wie gesagt, es waren 2 Leichtverletzte mit Kreislaufproblemen. Die sind aber wieder auf den Beinen. Sachschaden wird übrigens auf 600.000 Euro geschätzt. Alle Infos und Eindrücke dieser Ruine noch in Gutach jetzt auch auf baden.fm.

0: 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Schönen guten Morgen.
1: Ja, Sally, und habt einen duften Einstieg in diese neue Arbeitswoche.
2: Hi, ich bin Julika und 45 Jahre alt.
3: Hi, ich bin Amelie und ich bin 24.
2: Eigentlich verstehen wir beide uns wirklich richtig gut. Nur manchmal verstehen wir uns gar nicht, wenn wir schlichtweg nicht wissen, worüber die andere spricht.
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2: Ja, die Amelie hat gerade gesagt, ich sehe aus wie ein kleiner Kürbis. Ich bin froh, dass sie gesagt hat, ein kleiner Kürbis, nicht Bingo. Nur weil ich ein orangefarbenes Kleid trage.
3: Ja, mal. Es passt doch jetzt zum Herbst, Juli.
2: Ja.
3: Die Herbstsaison hat begonnen und dazu passt ja mehr whimsical im Leben sein. Hast du eine Idee, was das sein könnte?
2: Warte mal, ich habe das Wort noch nicht mal.
3: Whimsical?
2: Whimsical. Also irgendwie, es klingt so, würde ich sagen, was Muckeliges. Irgendwie so was Kuscheliges.
3: Whimsical bedeutet übersetzt verspielt, verträumt, fantasievoll und märchenhaft. Und das bedeutet, wenn man sagt, man möchte mehr Whimsical im Leben sein oder mehr Whimsy haben, den Alltag absichtlich ein bisschen verspielter, schöner und besonderer machen. Zum Beispiel, man trinkt morgens seinen Kaffee nicht ganz schnell aus einem To-Go-Becher und rusht da durch den Morgen, sondern setzt sich mit seiner schönsten Tasse ans Fenster. Was tatsächlich auch eine sehr große Rolle bei Whimsical spielt, ist Glitzer und Streusel. Das heißt, es werden jetzt bunte Streusel oben auf den Kaffeeschaum drauf gemacht. Oder man geht spazieren und man nimmt nicht den kürzesten Weg, sondern den mit dem schönen Blumenfeld, wo man vielleicht noch ein paar Wildblumen mitnimmt. Oder man zieht sein schönstes Kleid an und den schönsten Schmuck, nur um im Supermarkt einkaufen zu gehen. Bisschen more whimsy sein.
2: Ich merke schon, die Liste ist endlos lang. Und ich merke auch, dass das klar ist, dass das bei euch in Gen Z ein riesiges Ding ist. Aus meiner Generation hat absolut kein Schwein so viel Zeit, so viel Whimsical ins Leben zu machen. Schau bitte nicht so enttäuscht, aber ich habe zu tun.
3: Weißt du was? Streusel auf den Kaffee zu machen, dauert eine Sekunde.
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7: Es geht genauso schön weiter, wie es aufgehört hat. Das Wochenende war ja traumhaft. Die neue Woche startet traumhaft. 29 Grad heute nochmal an der Spitze. Sehr warm für Ende September. Dazu Sonne satt den ganzen Tag. Morgen wird es wolkiger, bleibt aber warm. 27 Grad dann noch maximal.
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8: Mit Benjamin Resetz. Hallo, schönen guten Morgen. Ein Großbrand im Ortenaukreis hat heute Nacht Einsatzkräfte der Feuerwehr in Atem gehalten. Ein Bauernhaus in Gutach an der Schwarzwaldbahn ist in Brand geraten und komplett niedergebrannt. Die Flammen haben auch auf angrenzende Gebäude und ein Waldstück übergegriffen. Auch die nahegelegenen Bahnschienen der Schwarzwaldbahn wurden zwischenzeitlich gesperrt. Jetzt laufen die Nachlöscharbeiten. Wie lange das noch dauert, kann man kaum abschätzen. Zwei Menschen hatten kurzzeitig Kreislaufprobleme, sonst kam niemand zu Schaden. Der Sachschaden ist allerdings beträchtlich. Knapp 600.000 Euro, wie die Polizei schätzt. Die Menschen in der Schweiz haben die Neutralitätsinitiative klar abgelehnt. Bei der Abstimmung gestern stimmten gut 70% dagegen. Auch alle Kantone lehnten die Vorlage ab. Im Kanton Basel-Stadt stimmten 80% für Nein. Die Initiative war 2022 gestartet worden und wurde vor allem von der Schweizer Volkspartei unterstützt. Sie wollte die Schweizer Neutralität strenger in der Verfassung festschreiben. Militärische Zusammenarbeit mit NATO und EU wären damit stark eingeschränkt worden. Auch Sanktionen gegen kriegführende Staaten hätte die Schweiz nicht mehr übernehmen dürfen. Ausgenommen wären nur Sanktionen der UNO gewesen. Schon die 10-Millionen-Initiative der SVP für eine Begrenzung der Einwohner in der Schweiz war von den Bürgern abgelehnt worden. Ein erfolgreiches Skisprungwochenende hat es in Hinterzarten beim großen Sommerskispringen von der Adlerschanze gegeben. Und dabei hat der Österreicher Clemens Aigner klar den Kontinentalcup der Männer gewonnen. Mit 109,5 Metern gelang ihm im Finale auch der weiteste Sprung des Tages. Zweiter wurde sein Teamkollege Raphael Zimmermann. Auf Rang 3 sprang der Deutsche Ben Bayer. Bei den Frauen gewann Weltmeisterin Nika Prejuc aus Slowenien den Interkontinentalcup vor der Deutschen Agnes Reisch. Reisch hatte bereits am Samstag gewonnen und sicherte sich damit Platz 2 in der Gesamtwertung. Den Gesamtsieg holte die Chinesin Ping Zheng. Weiter geht's in Hinterzarten von 9. bis 11. Oktober mit den deutschen Meisterschaften im Skispringen und in der nordischen Kombination. 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
1: Um 9:30 Uhr. Guten Morgen auf die Straßen auf der A5 Richtung Karlsruhe. Geht's schon wieder los zwischen Efringenkirchen und dem Dreieck Neuenburg. Baustellenstau, ihr braucht 12 Minuten länger. In der Gegenrichtung zwischen Efringenkirchen und dem Grenzübergang Weil am Rhein-Basel 1 Kilometer Stau. Aktuelle passiert aber 5 Minuten.
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1: In Freiburg heute Morgen im Rankackerweg, da gilt 30. Auf der B317 Höhe Schopfheim Mitte im 100er und auf der A5 wird geblitzt, wenn ihr Richtung Basel fahrt. Kurz vor der Raststätte Bad Bellingen. 120 sind erlaubt. 0800 50 60 106, die Nummer für mehr. Kommt gut und sicher an.
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1: Ob jetzt daheim beim Pflanzen düngen oder im Lager beim Ware einräumen, jeder kann wieder mitraten. Und im Frühstücksclub zockt jetzt Annemarie aus Lörrach gegen unseren Peter und ganz nebenbei um einen knallroten Frühstückskaffeepott. Salli Annemarie!
2: Hallo.
3: Hi, guten Morgen, Annemarie.
1: 93 Nationen gibt es bei euch in Lörrach. Die größte Herkunftsgruppe stammt aus Italien, habe ich recherchiert. Demnach müsste es bei euch in Lörrach ganz viele gute Pizzerien geben, oder?
2: Ja, schon. Auf jeden Fall.
1: Ich habe mal eine bei euch gegessen, die war wirklich spitze.
2: Weißt du noch, wo
1: das war? Das war irgendwo in der Innenstadt. Ich kann es ja nicht mehr genau sagen. Das war mit meiner Freundin damals.
2: Das war bestimmt die Eintracht, die gibt es immer noch und da ist die Pizza auch immer noch sehr gut.
1: Siehste? Also
2: kann ich nur empfehlen.
3: Der Mann hat eine Nase für gutes Essen.
1: Okay, liebe Annemarie, jetzt heißt es aber nicht lang schnacken, Peter, knacken die Spielregeln. Wir suchen einen Begriff, zu dem ich Tipps gebe und die werden immer genauer. Und wer meint, lösen zu können, ruft rein. Aber Achtung, ist die Antwort falsch, gewinnt automatisch der andere. Annemarie, ab auf den heißen Stuhl, ganz Lörrach drückt dir jetzt die Daumen. Hier kommt der erste Tipp. Ich lebe oft in Gärten und Wäldern.
3: Aha.
2: Mhm. Gibt es mehrere Möglichkeiten?
1: Stimmt. Tipp Nummer 2. Ich bin vor allem nachts aktiv.
2: Ein Igel.
1: Da hat er sich jetzt aber erschrocken, Herr Peter.
3: Oh, und das ist richtig, richtig.
1: Findest du?
3: Ich glaube schon.
1: Hast du die Nase dafür?
3: Ich war ja erst bei Schnecke, dann bei Eule und dann hat sie schon Igel gesagt. Ich so, na klar.
1: Dritter Tipp wäre gewesen, Säugetier.
3: Stachlig.
1: Vierter.

0: Im Herbst fresse ich mir Vorräte für den Winterschlaf an. Und dann sind wir, mein Rücken ist mit Stacheln bedeckt.
1: Ach. Es ist der Igel. Herzlichen Glückwunsch, liebe Annemarie.
2: Sehr cool. Ich bin da tatsächlich so schnell drauf gekommen, weil wir gerade einen im Garten haben.
0: Nein, toll.
2: Und wir vorgestern ein Igelhaus gebaut haben aus alten Ziegelsteinen.

0: hole morgen wieder auf.
1: Euch auch. Danke.
0: Mach's gut. Liebe Grüße nach Lörrach.
1: Danke.
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1: Heute wird's nochmal warm bei uns in Baden mit bis zu 27 Grad, bis zu 25 sogar oben im Schwarzwald, zum Beispiel in Schluchsee. Im Moment sind's noch 18 Grad hier in Freiburg. Es bleibt sonnig den ganzen Tag über. Die nächsten Tage trübt sich's dann sukzessive ein bisschen ein.
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1: Mit Benjamin Resetz. Hallo, schönen guten Tag. Ein Großbrand im Ortenaukreis hat die Einsatzkräfte der Feuerwehr stundenlang in Atem gehalten und Verwüstungen hinterlassen. In der Nacht hatte ein Bauernhaus in Gutach an der Schwarzwaldbahn lichterloh gebrannt. Warum, weiß man noch nicht. Die größten Flammen sind inzwischen gelöscht. Feuerwehrkommandant und Einsatzleiter Johannes Welde sagte uns:
2: Es wurde keine Tiere verletzt, es handelt sich um einen Sachschaden. Bewohner wurden leicht verletzt, aber alles eigentlich im Sachschadebereich. Wir haben hier ein massives Feuerwehraufgebot gehabt, wo die Löschmaßnahme durchgeführt hat, sind aktuell in der Nachlöscharbeit, die sich auch nur über längere Zeit hinziehen werden.
1: Die Flammen griffen schnell auf angrenzende Gebäude sowie ein Waldstück über. Insgesamt entstand ein geschätzter Schaden von 600.000 Euro. Die Region kommt einfach nicht zur Ruhe. Bei schweren Unwettern und Erdrutschen in Indien und auch erneut in Nepal sind mindestens 70 Menschen ums Leben gekommen. In Nepal warnen die Behörden zudem vor weiteren Sturzfluten, weil die Wasserstände der großen Flüsse weiter steigen. Erst im August waren bei Überschwemmungen in dem Land mehr als 1400 Menschen ums Leben gekommen. Tausende werden noch vermisst. In der Freiburger Fußballschule wurde am Wochenende gefeiert. Anlass war der 25. Geburtstag der Talentschmiede des SC. Und mit dabei waren jede Menge alte Bekannte, die auf ihrem Karriereweg einmal in dieser Institution im Mösle-Stadion Station gemacht haben. Zum Beispiel ein Trainer, dessen steiler Karriereweg in der Fußballschule anfing, ein gewisser Christian Streich. Und für den fühlt es sich immer noch wie zu Hause an, wie er uns verriet.
3: Hier in der Fußballschule fühle ich mich zu Hause, ja. Das ist so vertraut alles, mir gefällt auch dieses Gebäude. Heute so wahnsinnig gut. Und es ist ja so mit Leben gefüllt. Jetzt und damals war das ja bei uns auch jeden Tag, was hier, jeden Tag trainiert. Wir haben so viel erlebt hier und ich auch. Fühle mich sehr, sehr wohl hier.
1: Und auch ein Jubiläumsspiel zwischen einer Traditionself und einer Auswahl ehemaliger Fußballschüler gab es, das die Traditionsmannschaft 7:3 gewonnen hat. Und noch ein Grund zur Freude, die SC-Frauen stehen dank einem Sieg über Andernach im Achtelfinale des DFB-Pokals. 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
1: A5 Richtung Karlsruhe zwischen Riegel und Ruß, 7 Kilometer Stop and Go, da geht's deswegen 10 Minuten länger.
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1: Auf der A5 Richtung Basel, kurz vor der Raststätte Bad Bellingen stehen sie. Da gelten die üblichen 120. An der B317 Höhe Schopfheim-Mitte im 100er haben sie sich hingestellt. Danke an Said fürs Bescheid geben. In Grenzach-Wielen in der Scheffelstraße stehen sie im 30er oder in Freiburg im Rankackerweg. Da sind auch 30 maximal erlaubt. Habt ihr noch was gesehen? Staus oder Blitzer? Könnt ihr uns jederzeit gerne wissen lassen. Kostenlos unter der 0800 50 60 106. Allen unterwegs wünschen wir eine gute Fahrt und sicheres Ankommen.
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4: Hallo, ich hoffe, ihr seid gut in den Montag, in die neue Woche gestartet. Ich freue mich, dass ihr dabei seid. Und apropos dabei sein, das wäre natürlich fantastisch, wenn das auch für den 15. Oktober gelten könnte, denn da feiern wir Badens schönste Vereinsfeier, hoffentlich mit euch, mit den Aktiven in unseren Vereinen, die immer dafür sorgen, dass hier so richtig Leben in der Bude ist. 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Jetzt Musik von Reagan

0: aus dem Album Out of Time. Hatte ich damals auf Kassette, Leute. Losing My Religion, R.E.M. Hier ist Baden FM und ich mache mal Platz für den Kollegen.
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3: Als sie ihre ersten Hits rausbringt, laufen die im Radio hoch und runter. Aber niemand weiß, wer das eigentlich ist, diese Leonie. Ihre Songs gehen in der Corona-Zeit durch die

0: Aber da gibt es ja bekanntermaßen keine Kontakte oder öffentliche Auftritte. So haben wir zur Musik kein Gesicht, das dahinter steckt. Als Radiomensch recherchiere ich und stelle fest, die kommt ja aus einem kleinen Ort in Bayern, Karmünster in der Oberpfalz. Und seit Leonie Jurymitglied bei DSDS ist, kann sich die ganze Nation ein Bild von ihr machen. Und es ist ein hübsches Bild. So hübsch, dass sich viele fragen, hat die einen Freund? Ja, hat sie. Einen sehr, sehr treuen sogar. Mali darf überall mit ihr hin und sogar bei ihr im Bettchen schlafen. Ja, die Hündin Mali ist eine kuschelige Habaneserin. Ansonsten ist Leonie derzeit Single, was für sie in Ordnung geht. Weil sie sagt, wenn es nicht passt, ja, dann passt's halt nicht. Apropos Single, 2022 hat Leonie mit Remedy mal wieder einen internationalen Volltreffer. Und den gebe ich euch jetzt auf die Ohren.
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8: In Ehringen am Kaiserstuhl kriegen wir heute 27 Grad. Im Moment haben wir dort schon 21. Oben in Schluchsee beispielsweise sind es schon 19 Grad. Jetzt gerade im Moment werden bis zu 25. Nochmal richtig warm heute. Dazu scheint die Sonne und zwar kräftig. Morgen ein Wechselspiel aus Sonne und Wolken und dann auch noch bis zu 26 Grad.
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8: Wir gucken auf die Straßen, auf die A5 Richtung Karlsruhe, um genau zu sein. Zwischen Riegel und Rust haben wir im Moment 7 Kilometer Stop and Go. Da dauert es gut und gerne 10 Minuten länger.
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8: In der Basler Straße in Rheinfelden stehen sie im 30er. An der L116 bei Riegel bei der Autobahnabfahrt sind 50 erlaubt. B317 Höhe Schopfheim-Mitte stehen sie im 100er oder auf der A5 Richtung Basel kurz vor der Raststätte Bad Bellingen. Da gelten die üblichen 120. Habt ihr noch Staus oder Blitzer gesehen, dann dürft ihr uns das natürlich gerne mitteilen. Jederzeit kostenlos unter der 0800 50 60 106. Allen unterwegs wünschen wir eine gute Fahrt.
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Baden FM ist hier. Ich wünsche euch einen schönen Montag und ich muss mit euch über das Länderspiel gestern Abend reden, wobei ich ganz ehrlich sagen muss, ich habe nicht alles gesehen. Ich bin nämlich bereits in der ersten Halbzeit eingenickt. Zu meiner Verteidigung, ich hatte gestern schon ein komplettes Fußballturnier und ein Klassenfest meines Kindes in den Knochen. Ich hatte also deutlich mehr Einsatzminuten als die deutsche Offensive. Als ich eingeschlafen bin, da stand es noch 0-0. Als ich wieder wach war, 0-1 gegen Griechenland. Und damit die erste Niederlage überhaupt gegen die Griechen, ausgerechnet bei Jürgen Klopps erstem Heimspiel als Bundestrainer. Ja, das Tor ist in der 74. Minute gefallen, da war ich schon lange weg, Leute. Da habe ich schon geträumt, war das schön. Und nachdem selbst Kimmich hinterher gesagt hat, dass das kein guter Auftritt gewesen sei, sage ich, vielleicht war Einschlafen gestern einfach die gesündeste Form der Spielanalyse. Ja, jetzt, ne, ist nicht aller Tage Abend, hat ja gerade erst angefangen mit Kloppo. Schwamm drüber, Kopf hoch. Wenn der Hals auch schmutzig ist, hat meine Oma immer gesagt. Hier ist Bruce Springsteen, der Boss.

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4: Bis zu 27 Grad sind es heute in Freiburg, bis zu 28 sogar in Münstertal. Es wird nochmal richtig warm und richtig schön bei uns in Baden. Fast nochmal Sommer, den wir da haben. Morgen auch nochmal wechselnd bewölkt bei bis zu 26 Grad. Dann wird es nach und nach den Rest der Woche über ein bisschen kühler und auch grauer.
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5: Mit Benjamin Resitz. Hallo, schönen guten Tag. Ein Großbrand im Ortenaukreis hat heute Nacht Einsatzkräfte der Feuerwehr in Atem gehalten. Ein Bauernhaus in Gutach an der Schwarzwaldbahn ist in Brand geraten und komplett niedergebrannt. Die Flammen haben auch auf angrenzende Gebäude und ein Waldstück übergegriffen. Auch die nahegelegenen Bahnschienen der Schwarzwaldbahn wurden zwischenzeitlich gesperrt. Jetzt laufen die Nachlöscharbeiten. Wie lange das noch dauert, kann man kaum abschätzen. Zwei Menschen hatten kurzzeitig Kreislaufprobleme, sonst kam niemand zu Schaden. Der Sachschaden ist allerdings beträchtlich. Knapp 600.000 Euro, wie die Polizei schätzt. Die Menschen in der Schweiz haben die Neutralitätsinitiative klar abgelehnt. Bei der Abstimmung gestern stimmten gut 70% dagegen. Auch alle Kantone lehnten die Vorlage ab. Im Kanton Basel-Stadt stimmten 80% für Nein. Die Initiative war 2022 gestartet worden und wurde vor allem von der Schweizer Volkspartei unterstützt. Sie wollte die Schweizer Neutralität strenger in der Verfassung festschreiben. Militärische Zusammenarbeit mit NATO und EU wären damit stark eingeschränkt worden. Auch Sanktionen gegen kriegführende Staaten hätte die Schweiz nicht mehr übernehmen dürfen. Ausgenommen wären nur Sanktionen der UNO gewesen. Schon die 10-Millionen-Initiative der SVP für eine Begrenzung der Einwohner in der Schweiz war von den Bürgern abgelehnt worden. Kein gutes Wochenende für den EHC Freiburg. Dass gestern Nachmittag das Spitzenspiel der DEL 2 gegen den Aufstiegskandidaten aus Kassel mit 1:2 nach Penaltyschießen verloren ging, geschenkt. Die Leistung stimmte da trotzdem. Dass man am Freitag aber beim Oberliga-Aufsteiger in Memmingen mit 0:3 verliert, bereitet Sorgen. Bei den Wölfen wartet man dringend auf die Rückkehr des verletzten Topscorers Fabian Ehlestedt, der wieder für mehr Offensivpower sorgen soll. Das nächste Heimspiel steigt am Freitag, dann ist der EV Landshut bei den Wölfen zu Gast. 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
4: Gucken wir auf die Straße, ist nicht viel gemeldet. Ihr seid überall ruckzuck durch, sogar wenn es mal ein bisschen staut und stockt.
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4: B317 Höhe Schopfheim Mitte im 100er stehen sie. In Lahr in der Adlerstraße im 70er, in Riegel in der Hauptstraße im 20er, in Rheinfelden in der Nollinger Straße im 50er und so weiter und so fort. Einiges los, schaut da auch gerne mal auf unserer Homepage oder in der Baden FM App vorbei. Allen unterwegs wünschen wir eine gute Fahrt.
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8: Hallo, ich wünsche euch einen wunderschönen Montag. Vergangenes Wochenende, also um genau zu sein, gestern, war bei uns im Ort Fußballturnier der G- und F-

0: Jugend. Vielen Dank nochmal an die Trainer, die das wieder alles so hammer gerissen haben. Ja, und genau das ist ja auch unser Ansinnen, bei Badens größter Vereinsfeier Danke zu sagen an alle, die sich immer den Hintern aufreißen, auf gut Deutsch, um irgendwie den Kids eine gute Zeit zu bescheren, um das Vereinsleben lebendig zu halten, um Feste und Turniere wahr werden zu lassen. Ihr seid gemeint. Meldet euch an auf baden.fm. Wir wollen am 15. Oktober eine richtig große Party mit euch feiern. Musik habe ich jetzt von Snow Patrol für euch. Chasing Cars und Ray Dalton ist dabei. Blood Running. Hi.
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1: Weil ich glaube, ohne Ehrenamt wäre Deutschland nicht da, wo Deutschland ist. Ohne Ehrenamt würde es keine Vereine mehr geben. Ich finde Vereinsleben in einem kleinen Ort oder überhaupt in den Orten ganz

0: wichtig, um den Menschen und gerade den Kindern im Jugendbereich soziale Kontakte zu ermöglichen und eine soziale Entwicklung zu ermöglichen. Weil ich glaube, wenn man die Kinder nicht in Vereine bringen, dann weiß ich nicht, wie die Entwicklung der Kinder ist. Ja. Und das ist mir ganz wichtig und deswegen ist mir Ehrenamt wichtig. Und ich finde, da kann man nicht genug drüber reden, wie wichtig es ist, dass Menschen auch einfach Verantwortung übernehmen. Und das machen halt immer weniger Menschen.
1: Ist so.
0: Es wird immer schwieriger, Menschen von Ehrenamt und von ehrenamtlicher Tätigkeit zu überzeugen. Und ich will einfach ein bisschen vorangehen, ein bisschen da auch zeigen, ja, egal wie stressig auch der Berufsalltag ist, man kann sich immer Zeit nehmen, auch was nebenher zu machen. Und das ist mir ganz wichtig.
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17: Okay, jetzt geht's aber flott los hier mit dem Wetter. Ja, 27 Grad bekommen wir heute in Freiburg und in Ihringen auch. Und sogar in Münstertal, ein bisschen höheren Lagen, wird's richtig, richtig warm. Es ist nochmal Sommer.
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17: Auf den Autobahnen ist glücklicherweise nicht so viel los. Eine Meldung haben wir auf der A5 Richtung Basel zwischen Efringenkirchen und

0: dem Grenzübergang Weil am Rhein. Im Moment ein Kilometer Stau, da dauert es 20 Minuten länger. Ansonsten überall ziemlich flott.
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0: In Wutöschingen an der B314 stehen sie, da darf man 50 fahren. Oder in Rheinfelden in der Nollinger Straße, da gelten auch 50. In Lahr in der Adlerstraße sind 70 erlaubt, in Buchenbach in der Hauptstraße sind es nur 30 und es gibt noch einige mehr. Schaut da auch gerne mal auf unsere Homepage oder in der Baden FM App vorbei, da habt ihr eine Komplettübersicht mit allen Blitzern und allen Verkehrsmeldungen. Und allen unterwegs wünschen wir selbstverständlich eine gute Fahrt und sicheres Ankommen.
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1: Schönes Wetterchen da draußen. Die Sonne scheint heute bis zu 25 Grad auf dem Feldberg, bis zu 28 Grad am Kaiserstuhl zum Beispiel. Es bleibt erstmal so schön, auch morgen ein schöner Sonne-Wolken-Mix, ähnliche Temperaturen, dann kühlt's ab und wird auch trüber.
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2: Mit Benjamin Resetz. Hallo, schönen guten Tag. Ein Großbrand im Ortenaukreis hat die Einsatzkräfte der Feuerwehr stundenlang in Atem gehalten und Verwüstungen hinterlassen. In der Nacht hatte ein Bauernhaus in Gutach an der Schwarzwaldbahn lichterloh gebrannt. Warum, weiß man noch nicht. Die größten Flammen sind inzwischen gelöscht. Feuerwehrkommandant und Einsatzleiter Johannes Welde sagte uns:
3: Es wurde keine Tiere verletzt, es handelt sich um einen Sachschaden. Bewohner wurden leicht verletzt, aber alles eigentlich im Sachschadebereich. Wir haben hier ein massives Feuerwehraufgebot gehabt, wo die Löschmaßnahme durchgeführt hat. Sind aktuell in der Nachlöscharbeit, die sich auch nur über längere Zeit hinziehen werden.
2: Die beiden Bewohner mussten glücklicherweise nur kurzzeitig mit Kreislaufproblemen behandelt werden. Die Flammen griffen schnell auf angrenzende Gebäude sowie ein Waldstück über. Insgesamt entstand ein geschätzter Schaden von 600.000 Euro. Ab 1. Oktober gibt es in Freiburg eine kleine Zeitenwende, wenn auch nur auf Probe. Dann dürfen in den Straßenbahnen der Freiburger Verkehrs AG ab 22 Uhr Fahrräder mitgenommen werden. Der Testlauf geht dann bis 31. März. Anschließend will die VAG entscheiden, ob daraus eine dauerhafte Lösung werden könnte. Das Angebot gilt jeweils von 22 bis 3 Uhr morgens am Folgetag und samstags oder an Feiertagen bis 5 Uhr morgens. Ein Anrecht, das Rad mitzunehmen, gibt es aber nicht. Ist die Bahn zum Beispiel zu voll, muss das Rad draußen bleiben. Kein gutes Wochenende für den EHC Freiburg. Dass gestern Nachmittag das Spitzenspiel der DEL 2 gegen den Aufstiegskandidaten aus Kassel mit 1:2 nach Penaltyschießen verloren ging, geschenkt. Die Leistung stimmte da trotzdem. Dass man am Freitag aber beim Oberliga-Aufsteiger in Memmingen mit 0:3 verliert, bereitet Sorgen. Bei den Wölfen wartet man dringend auf die Rückkehr des verletzten Topscorers Fabian Ehlestedt, der wieder für mehr Offensivpower sorgen soll. Das nächste Heimspiel steigt am Freitag, dann ist der EV Landshut bei den Wölfen zu Gast. 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
1: Auf der B31 Richtung Freiburg zwischen Löffingen und Friedenweiler haben wir dichten Verkehr, da dauert es deswegen 10 Minuten länger. Und Richtung Donaueschingen zwischen Neustadt Ost und Friedenweiler Röthenbach dichter Verkehr, da sind es auch etwa 10 Minuten Verzug.
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1: An der B500 bei Lenzkirch stehen sie im 100er oder an der B314 bei Wutöschingen im 50er. In Grenzach-Wielen in der Scheffelstraße haben wir einen, in Tidisi-Neustadt im Oberaltenweg im 70er oder an der L116 bei der Autobahnabfahrt Riegel im 50er stehen sie auch. Habt ihr noch was gesehen? Sagt uns gerne Bescheid unter der 0800 50 60 106. Allen unterwegs wünschen wir eine gute Fahrt und sicheres Ankommen.
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4: Ich weiß aus ganz, ganz sicherer Quelle, dass sich unser DJ Matze schon jetzt Gedanken darüber macht, was er alles spielen soll. Ja, der baut jetzt schon Playlisten zusammen, der überlegt sich, welcher Track ist wann passend. Bei Badens schönster Vereinsfeier. Ihr seid hoffentlich dabei, wenn wir einfach mal Danke sagen wollen für alle, die in den Vereinen ehrenamtlich tätig sind, die jetzt in den vergangenen Wochen und Monaten auch wieder dafür gesorgt haben, dass es so viele tolle, schöne, lebhafte, bunte Feste bei uns in der Region gab. Wenn ihr euch angesprochen fühlt und euch noch nicht angemeldet habt, schaut vorbei auf unserer Homepage auf baden.fm. Jetzt gibt's, apropos Musik, Musik von Alice Martin, No Roots. Ihr erster großer Hit. Ja, und ist auch so ein bisschen der einzige geblieben. Ne? So richtig krass was nachgekommen ist da nicht. Und Teddy Swims, Mr. Know-It-All, den gibt's jetzt.
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0: FM ist hier. Ah, ist das ein Wetter, Leute? Ist das nicht herrlich? Ja klar, wir können den Herbst jetzt nicht mehr so wirklich wegleugnen, aber wir haben ja gerade so dieses optimale Szenario. Es ist sonnig, es ist warm, aber abends wird es jetzt langsam schon frischer und da kann man sich's gemütlich machen. Genial, vielleicht mit so einem schönen Gläschen neuen Süßen dazu, Stückchen Zwiebelkuchen, das schmeckt schon hervorragend. Aber nach so ein paar Stücken Zwiebelkuchen, da ist ja mitunter ganz schön was los. Da kann es auch mal rumoren im Bäuchlein. Und da haben wir uns gefragt, weil wir ja montags immer in eine Arbeitswoche starten mit so einem schönen Thema zum Diskutieren. Pupst ihr offen in eurer Beziehung oder haltet ihr euch zurück? In meiner Familie, da gibt es das Motto, alles raus, was keine Miete zahlt. Das ist aber nicht jedermanns Sache. Muss man ganz klar sagen, da gehen die Meinungen schwer auseinander. Wir wollten es wissen.
1: Ja, haben wir keine Scham mehr.
2: Also eigentlich machen wir das nicht so oft.
3: Schon, aber ich liebe es nicht. Ich habe das so als kleines Kind lernen müssen. Dazu geht man zur Toilette oder man tut es ausschließlich, wenn man allein ist.
4: Machen wir nicht.

0: wir rülpsen auch nicht voneinander, also gehört sich nicht.
1: Nach 20 Jahren, da kann man dann schon so offen sein.
2: Ja. Ja.
3: Mittlerweile ja. Ich habe Jahre gebraucht und mein Mann hat mir das immer vorgemacht und hat gesagt, irgendwann schaffst du das. Und das haben wir tatsächlich gefeiert.
4: Ja. Also wenn das kein Grund zu feiern ist, Leute, wirklich, vergesst Hochzeitstage, vergesst Geburtstage, Ostern, Weihnachten, alles unwichtig. Der erste öffentliche Pups, der darf auch gerne mal gefeiert werden. Wie haltet ihr das? Pupst ihr voneinander oder ist sowas in eurer Beziehung tabu? 0800 50 60 106, gern anrufen oder eine WhatsApp-Sprachnachricht schicken. 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
22: Wenn wir nach draußen gucken, dann sehen wir die Sonne und nur wenige Wolken am Himmel.

0: Morgen dreht sich das Ganze ein bisschen um, dann mehr Wolken als Sonne, aber immer noch ziemlich freundlich und trocken. Heute bei 25 bis 28 Grad bei uns in der Region. Wow, das ist ja nochmal richtig sommerlich. Und auch morgen kriegen wir noch bis zu 26 Grad. Ab dem Mittwoch wird es dann Stück für Stück ein bisschen grauer und kühler.
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0: Auf der A5 Richtung Karlsruhe zwischen Efringenkirchen und Bad Krozingen haben wir 3 Kilometer Stau. Insgesamt, da dauert es deswegen 20 Minuten länger. Auf der B31 Richtung Donaueschingen zwischen Döggingen und Hüfingenhausen vor Wald. Dichter Verkehr, da dauert es 10 Minuten länger.
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0: Im Oberaltenweg in Titisee Neustadt im 70er haben wir einen gemeldet. Oder die L116 beim Autobahnanschluss Riegel, da darf man 50 fahren. In Steinen in der Adelhauser Straße im 30er stehen sie. Oder an der B500 Höhe Lenzkirch im 100er. Habt ihr noch was gesehen? Dann sagt uns gerne Bescheid. Das geht unter der 0800 50 60 106. Allen unterwegs wünschen wir eine gute Fahrt und kommt gut an.
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0: Schönen Montag. Hi zusammen. Was bin ich in Supermärkten schon zurückgelaufen? Weil ich an der Kasse festgestellt habe, Äpfel. Ich habe die Äpfel vergessen. Und dann wieder von ganz hinten nach ganz vorne laufen. Warum ist denn das so? Warum ist Obst und Gemüse immer am anderen Ende? Nämlich vorne.
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2: Warum liegen im Supermarkt Obst und Gemüse fast immer direkt am Eingang? Das ist kein Zufall. Supermärkte sind bewusst so aufgebaut, dass wir uns wohlfühlen und möglichst viel einkaufen. Frisches Obst und Gemüse vermitteln direkt einen positiven ersten Eindruck. Wichtige Lebensmittel wie Mehl, Milch oder Butter liegen dagegen oft weiter hinten im Markt. So laufen wir automatisch an vielen anderen Produkten vorbei und sind dadurch dann motivierter, mehr einzupacken, als wir eigentlich wollten. Der Supermarkt ist also nicht nur ein Geschäft, sondern auch ein ziemlich clever geplanter Spaziergang, der uns motivieren soll, mehr zu kaufen. Eure Mariella Mistial.
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19: Mit Benjamin Resitz. Hallo, schönen guten Tag. Ein Großbrand im Ortenaukreis hat heute Nacht Einsatzkräfte der Feuerwehr in Atem gehalten. Ein Bauernhaus in Gutach an der Schwarzwaldbahn ist in Brand geraten und komplett niedergebrannt. Die Flammen haben auch auf angrenzende Gebäude und ein Waldstück übergegriffen. Auch die nahegelegenen Bahnschienen der Schwarzwaldbahn wurden zwischenzeitlich gesperrt. Jetzt laufen die Nachlöscharbeiten. Wie lange das noch dauert, kann man kaum abschätzen. 2 Menschen hatten kurzzeitig Kreislaufprobleme, sonst kam niemand zu Schaden. Der Sachschaden ist allerdings beträchtlich. Knapp 600.000 Euro, wie die Polizei schätzt. In Freiburg hat das Fashion and Food Festival am Wochenende viele Menschen in die Innenstadt gelockt und den Modegeschmack der Freiburger unter Beweis gestellt. So ein kleiner Hauch von Mailand ist dabei bestem Wetter durch die City geweht. Laufstege und Aktionen der Modehäuser auf und rund um den Münsterplatz, dazu viel Außengastronomie mit Spezialitäten aus aller Welt. Da blieben kaum Wünsche offen und auch der Freiburger Oberbürgermeister Martin Horn war zufrieden.
20: Ein knallvollgepacktes Wochenende bei bestem Sonnenschein in unserer wunderbaren Freiburger Innenstadt. Stadt. Tolle Mode, Modenschauen auf dem Münsterplatz, aber genauso auch für Abendveranstaltungen. Mega was los.
19: Die Termine für das Fashion and Food Festival 2027 stehen noch nicht. Dass das Fest wiederkommt, gilt aber als sicher. Die Freiburger Fußballschule hatte am Wochenende 25-jähriges Jubiläum. Jede Menge Besucher und fast die komplette SC-Prominenz von Volker Finke bis Nils Petersen waren da. Für alle Fans gab es ganz besondere Einblicke hinter die Kulissen der Fußballschule, die das Fundament des Vereins

0: Eins ist, wie SC-Vorstand Jochen Seyer betont.
1: Ich glaube, es war damals so nicht abzusehen, dass es so eine Erfolgsgeschichte werden kann. Es schaffen relativ wenige jedes Jahr den Sprung, aber bei uns doch im Schnitt 3 Spieler, was eine ganz außergewöhnliche Quote ist. Freiburger Fußballschule war immer das Fundament, auf dem der Verein auch sehr erfolgreich gestanden ist und nicht nur mit Blick auf Spieler. Christian Streich, ein Kind der Fußballschule, der dann 12,5 Jahre ganz überragende Arbeit als Cheftrainer geleistet hat. Julian Schuster, jetziger Cheftrainer, kam aus der Fußballschule. Clemens Hart als Sportdirektor, von dem her ja, ist so ein bisschen diese DNA der Fußballschule nochmal deutlich mehr über die Jahre in den Gesamtverein geschwappt.
0: Ganz ohne Spieler aus der SC-Jugend ist übrigens das zweite Nations League-Spiel der deutschen Nationalmannschaft gegen Griechenland zu Ende gegangen. Die DFB-Elf verlor dabei 0:1. 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
2: Nächste Woche Samstag und Sonntag erlebt ihr uns auch auf der Hochzeitsmesse in Bühl. Und am Sonntag auf der Hochzeitsmesse in Schloss Rainach in Freiburg-Munzingen.
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6: Am Nachmittag zeigt sich das Wetter in Weil am Rhein mit heißen 27 Grad bei bewölktem Himmel. In St. Blasien sind es zur gleichen Zeit etwas kühlere 22 Grad, wobei auch hier die Wolken dominieren. Der Dienstagmorgen bringt in der Rheinebene Temperaturen von bis zu 14 Grad. Am Nachmittag wird ein Tageshöchstwert von 30 Grad erreicht, während sich der Himmel stark bewölkt präsentiert.
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6: A98 Schaffhausen Richtung Weil am Rhein zwischen Dreieck Hochrhein und Lörrach Ost Tagesbaustelle, Gefahr durch Baustellenfahrzeuge. A5 Basel Richtung Karlsruhe zwischen Efringenkirchen und Bad Krozingen, 3 Kilometer Stau, mindestens 15 Minuten Zeitverlust. A5 Karlsruhe Richtung Basel zwischen Bad Krozingen und Hartheim-Heitersheim, 1 Kilometer Stop and Go.
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6: In Lahr in der Geroldsecker Vorstadt wird geblitzt, hier gelten 30. Auch in Rheinfelden wird in der Schopfheimer Straße geblitzt. Und zuletzt haben wir noch eine Kontrolle auf der Biengener Allee in Bad Krozingen. Erlaubt sind höchstens 50.
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7: Hallo, schönen Montag zusammen. Das ist ja schön, dass ihr dabei seid. Hoffentlich seid ihr gut in die Woche gestartet. Am 15. Oktober ist es ja soweit, ne Leute? Ihr habt euch das eingetragen, den Termin im Kalender? Ja sicher, Bergwelt-Kandel, the place to be für Badens schönste Vereinsfeier, die wir für euch ausrichten, für alle, die ehrenamtlich in Vereinen aktiv sind und immer schauen, dass irgendwie irgendwas geht. Wir freuen uns auf euch. Wirklich sehr. Alle Infos findet ihr natürlich nochmal zum Nachlesen auf baden.fm. Und jetzt gibt's Dragon Ball Man und Skin. Und Harry Styles, der ist auch mit dabei. American Girls. Hi zusammen.
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0: the King of Pop, Michael Jackson. Billie Jean, ich wünsche euch einen schönen Montag. Hi.
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3: Die drei Musiker von Clock Clock leben zur Zeit der Bandgründung 2016 in Landau in der Pfalz und kennen sich schon aus der Schulzeit. Der Bandname Clock Clock hat nichts mit der englischen Clock, also Uhr, zu tun, sondern beschreibt das Geräusch zweier Klanghölzer, die aufeinander schlagen. Musikunterricht, 3. Klasse Grundschule. 2018 nimmt die Gruppe am Förderprogramm der Popakademie Baden-Württemberg teil. Dafür zieht das Trio nach Mannheim. Hier schreiben sie ihren ersten großen Hit Sorry. Entschuldigung. Ja, aber für was? Jeder Mensch hat irgendwo mindestens einen Doppelgänger. Jetzt stell dir mal vor, eine Person hat dir in der Vergangenheit sehr, sehr wehgetan. Jahre später begegnest du jemandem, der dieser Person äußerlich sehr ähnelt. Und du sagst, hey, du erinnerst mich an jemanden, der mich mal sehr, sehr verletzt hat. Besser, wir fangen erst gar nichts an. Die Botschaft: passt auf, wie ihr mit Gefühlen anderer umgeht. Und uns machen sie jetzt ein gutes Gefühl. Clock Clock und Sorry.
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2: Warm ist es heute wieder. 29 Grad zurzeit in Emmendingen, 26 in Lahr und 23 am Feldberg. Dazu überall Wolken. Es soll aber auch noch die Sonne rauskommen. Hier und da abends vor allem leichte Wolken. Und die 29 Grad sind auch so die Topwerte heute. Morgen starten wir dann erstmal sonnig in den Tag. Mittags ziehen aber verbreitet wieder Wolken auf. Die halten sich auch bis in den Abend. Bleibt aber auch morgen trocken. Und das Ganze bei Topwerten morgen von 24 bis 27 Grad.
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2: 2 Minuten nach 13:30 schauen wir auf die Straßen. Da habe ich eine Meldung von der A5 Basel Richtung Karlsruhe. Zwischen Efringkirchen und der Anschlussstelle Bad Krotzingen haben wir zurzeit 3 Kilometer Stau. Da braucht ihr mindestens eine Viertelstunde länger. Und eine kleine Verzögerung haben wir noch auf der A5 Karlsruhe Richtung Basel. Zwischen Bad Krotzingen und Hartheim-Heitersheim. Hier auch derzeit 2 Kilometer Stau. Da braucht ihr auch 5 bis 10 Minuten länger.
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2: Und die Blitzer, die stehen in Rheinfelden in der Schopfheimer Straße im 30er. Auf der B500 haben wir einen bei Lenzkirch im 100er. In Waldshutingen wird geblitzt in der Schlüchtalstraße im 30er. Und in Lahm-Schwarzwald stehen sie in der Geroldsecker Vorstadt im 30er. Falls ihr jetzt noch was gesehen habt, Staus oder Blitzer, ruft doch gern durch und meldet es uns unter 0800 50 60 106. Ich wünsche euch allen eine gute Fahrt.
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1: Wir zählen im Grunde schon die Tage, wann es endlich wieder losgeht. Ja, unsere große Party, die wir gemeinsam mit euch feiern. Mit den Ehrenamtlichen aus den Vereinen bei uns in der Region. Ihr sollt einfach nur eine gute Zeit haben, euch zurücklehnen, vielleicht tanzen, was Tolles essen, was Gutes trinken und

0: einfach mal so ein bisschen was zurückbekommen. Wir möchten Danke sagen für alle, die sonst immer dafür sorgen, dass gefeiert werden kann. Und im vergangenen Jahr war das schon ziemlich cool.
1: Geil, super, stark. Es ist unglaublich, ja. Wunderbar. Was für ein geiler Abend, dass wir hier sein dürfen. Dass wir gezogen wurden vom Nils Pedersen mit der letzten Kugel wie bei der Champions League. Und wer ist dabei? Die lustige 13. Jetzt dürfen wir einfach mal genießen, uns bedienen lassen.
2: Ja, das will ich doch aber mal hoffen und darauf, wie heißt ein dreifach kräftigst?
3: Ayo! Ayo! Ayo!
4: Hallo, wir sind die Drachenkapelle aus Hinterzarten und der Nils hat uns für Badens beste Vereinsfeier gezogen und wir sind hier in der Bergwelt auf dem Kandel und die Stimmung ist super geil hier, anders kann man es gar nicht sagen. Das Essen ist gut, das Trinken ist gut und jetzt geht gleich die Party los.
2: Super Stimmung hier. Also, wir haben Spaß, oder? Jungs!
0: Ja, und wenn ihr auch dabei sein wollt, dann schaut vorbei auf unserer Homepage auf baden.fm. Da findet ihr alle Infos und natürlich auch den Link zur Anmeldung.
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14: Hui, ist das warm heute. 28 Grad zurzeit in Colmar, 29 in Waldkirch und 25 in Breitnau. Dazu aber überall Wolken am Himmel. So soll es heute auch eigentlich erstmal weitergehen. Vor allem abends bleibt es dicht bewölkt und 29 Grad sind heute so der Topwert. Morgen starten wir dann erstmal sonnig in den Tag. Mittags ziehen aber verbreitet Wolken auf und halten sich dann auch bis zum Abend, bleibt aber trocken und das Ganze morgen weiterhin bei eher sommerlichen Topwerten von 24 bis 27 Grad.
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14: Mit Ruth Strädling, hallo. Ein Großbrand im Ortenaukreis hat Einsatzkräfte der Feuerwehr stundenlang in Atem gehalten und große Verwüstung hinterlassen. In der Nacht hatte ein Bauernhaus in Gutach an der Schwarzwaldbahn lichterloh gebrannt. Warum, ist derzeit noch unklar. Inzwischen sind die größten Flammen gelöscht. Feuerwehrkommandant und Einsatzleiter Johannes Welde sagte Baden FM.
16: Es wurde keine Tiere verletzt, es handelt sich um einen Sachschaden. Bewohner wurden leicht verletzt, aber alles eigentlich im Sachschadenbereich. Wir haben hier

0: ein massives Feuerwehraufgebot gehabt, wo die Löschmaßnahmen durchgeführt hat. Sind aktuell in der Nachlöscharbeit, die sich auch nur über längere Zeit hinziehen wird.
1: Die beiden Bewohner des Hauses mussten kurzzeitig mit Kreislaufproblemen behandelt werden. Die Flammen griffen schnell auf angrenzende Gebäude und ein Waldstück über. Insgesamt entstand ein geschätzter Sachschaden von 600.000 Euro. Die Landstraße zwischen Werratal und Todtmoos im Kreis Waldshut muss ab heute für mehrere Wochen gesperrt werden. Grund dafür sind laut dem Regierungspräsidium Freiburg Felssicherungsarbeiten entlang der Straße. Bis Ende November können zwischen dem Staubecken Werratal und Todtmoosau deshalb keine Autos mehr fahren. Der Verkehr wird in dieser Zeit über Bad Säckingen umgeleitet. Autofahrer müssen deshalb bis zu 25 Minuten mehr Fahrzeit einplanen. Ab Donnerstag gibt's in Freiburg eine kleine Zeitenwende, wenn auch nur auf Probe. Ab dann dürfen nämlich in den Straßenbahnen der Freiburger Verkehrs AG ab 22 Uhr auch Fahrräder mitgenommen werden. Der Testlauf dauert bis zum 31. März. Danach will die VAG dann entscheiden, ob daraus eine dauerhafte Lösung werden könnte. Das Angebot gilt übrigens nur in den Randzeiten, also unter der Woche von 22 Uhr bis 3 Uhr morgens am Folgetag und samstags und an Feiertagen bis 5 Uhr morgens. Ein Anrecht darauf, das Fahrrad mitzunehmen, gibt's allerdings nicht. Ist die Bahn zum Beispiel voll oder wird der Platz für Rollstuhlfahrer oder Kinderwagen gebraucht, muss das Fahrrad draußen bleiben. 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
1: Wir schauen auf die Straßen um 2:03. Da habe ich eine Meldung von der A5 Basel Richtung Karlsruhe. Zwischen Efringkirchen und der Anschlussstelle Mülheim-Neuenburg haben wir derzeit 2 Kilometer Stau. Da braucht ihr 10 Minuten länger. Außerdem Verzögerung A5 Karlsruhe Richtung Basel. Zwischen dem Dreieck Weil am Rhein und dem Grenzübergang Weil am Rhein stockt es derzeit auch. Da braucht ihr 10 Minuten länger, vor allem für LKWs. Und dann sehe ich hier noch eine Meldung von der B34 Basel Richtung Schaffhausen, und zwar bei Grenzach-Wielen. Zwischen Grenzach-Ost und Wielen ist gerade dichter Verkehr. Auch da müsst ihr 5 bis 10 Minuten mehr einplanen.
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1: Die Blitzer stehen in Hüfingen in der Schaffhauser Straße im 30er. In Bad Krozingen wird geblitzt in der Biengener Allee im 50er. In Waldshutingen in der Schlüchtalstraße im 30er. Und in Lahr im Schwarzwald in der Geroldsecker Vorstadt stehen sie auch nochmal im 30er. Falls ihr jetzt noch was seht, Staus oder Blitzer, ruft doch gern durch und sagt uns Bescheid unter 0800 50 60 106. Ich wünsche euch allen eine gute Fahrt.
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3: Hallo, schönen Montag wünsche ich euch. Heute übrigens Start in KW 40. Ja, Kalenderwoche 40 hat heute begonnen. Einfach damit ihr wieder orientiert seid. So, und jetzt muss ich überlegen, in welcher KW das ist. Das habe ich gerade nicht auf dem Schirm, aber das Datum, 15. Oktober, das ist das Datum für Badens schönste Vereinsfeier. Und da sehen wir uns hoffentlich, wenn ihr auch aktiv seid in den Vereinen, wenn ihr euch engagiert fürs Dorfgeschehen, für die Gemeinschaft, wenn ihr immer mit anpackt, wenn es irgendwo was zu schaffen gibt. Wir wollen einfach mal Danke an genau euch sagen. Und jetzt gibt's Musik von Max Giesinger, 80 Millionen. Nico Santos, der ist auch dabei. Why Don't You Stay? Und während ihr Musik hört, könnt ihr kurz auf die Homepage gehen, auf baden.fm. Da findet ihr dann auch alle Infos zum Nachlesen für Badens schönste Vereinsfeier. Wir freuen uns auf euch.
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0: Hi, ich bin Julika und 45 Jahre alt.
1: Hi, ich bin Amelie und ich bin 24.
0: Eigentlich verstehen wir beide uns wirklich richtig gut. Nur manchmal verstehen wir uns gar nicht, wenn wir schlichtweg nicht wissen, worüber die andere spricht.
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0: Ja, die Amelie hat gerade gesagt, ich sehe aus wie ein kleiner Kürbis. Ich bin froh, dass sie gesagt hat, ein kleiner Kürbis. Nicht wie ein, nur weil ich ein orangefarbenes Kleid trage.
1: Ja,
0: mal.
1: Es passt doch jetzt zum Herbst, Juli.
0: Ja.
1: Die Herbstsaison hat begonnen und dazu passt ja mehr whimsical im Leben sein. Hast du eine Idee, was das sein könnte?
0: Warte mal, ich habe das Wort noch
1: whimsical?
0: Nicht mal. Whimsical? Also irgendwie, es klingt so, würde ich sagen, was Muckeliges. Irgendwie so was Kuscheliges.
1: Whimsical bedeutet übersetzt verspielt, verträumt, fantasievoll und märchenhaft. Und das bedeutet, wenn man sagt, man möchte mehr whimsical im Leben sein oder mehr whimsy haben, den Alltag absichtlich ein bisschen verspielter, schöner und besonderer machen. Zum Beispiel, man trinkt morgens seinen Kaffee nicht ganz schnell aus einem To-Go-Becher und rusht da durch den Morgen, sondern setzt sich mit seiner schönsten Tasse ans Fenster. Was tatsächlich auch eine sehr große Rolle bei Whimsical spielt, ist Glitzer und Streusel. Das heißt, es werden jetzt bunte Streusel oben auf den Kaffeeschaum drauf gemacht. Oder man geht spazieren und man nimmt nicht den kürzesten Weg, sondern den mit dem schönen Blumenfeld, wo man vielleicht noch ein paar Wildblumen mitnimmt. Oder man zieht sein schönstes Kleid an und den schönsten Schmuck, nur um im Supermarkt einkaufen zu gehen. Bisschen more whimsy sein.
0: Ich merke schon, die Liste ist endlos lang. Und ich merke auch, dass das klar ist, dass das bei euch in Gen Z ein riesiges Ding ist. Aus meiner Generation hat absolut kein Schwein so viel Zeit, so viel whimsical ins Leben zu machen. Schau bitte nicht so enttäuscht, aber ich habe zu tun.
1: Weißt du was? Streusel auf den Kaffee zu machen dauert eine Sekunde.
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20: 29 Grad Messwert zurzeit in Freiburg, 26 in Laa und 27 in Furtwang. Dazu überall Wolken am Himmel. So soll es heute auch eigentlich weitergehen. Es bleibt aber warm. Die 29 Grad sind auch so die Top-Werte heute. Morgen starten wir dann sonnig in den Tag, aber dann ziehen mittags wieder verbreitet Wolken auf. Die halten sich auch bis in den Abend. Es bleibt aber trocken und das Ganze morgen bei Top-Werten von 24 bis 27 Grad.
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20: Wir schauen auf die Straßen um eine Minute nach halb drei und da habe ich direkt eine Meldung von der A5 Karlsruhe Richtung Basel. Bitte aufpassen zwischen Herbolzheim und Thieningen. Da ist ein liegen gebliebenes Fahrzeug auf dem Beschleunigungsstreifen auf der rechten Seite. Hier bitte besonders vorsichtig fahren. Außerdem haben wir einen kleinen Stau auf der A5 Karlsruhe Richtung Basel zwischen Mülheim-Neuenburg und dem Dreieck Neuenburg, 2 Kilometer, da braucht ihr zurzeit

0: 10 Minuten länger. Und eine kleine Verzögerung haben wir dann noch auf der B415 Lahm-Schwarzwald Richtung Biberach im Kinzigtal. Zwischen Lahr-Langenwinkel und Lahm-Mietersheim B3 ist auch gerade dichter Verkehr. Da braucht ihr 5 Minuten länger.
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0: Und die Blitzer stehen Freiburg in der Dreisamstraße im 30er. In Rheinfelden haben wir einen in der Schopfheimer Straße im 30er. Bei Lenzkirch stehen sie auf der B500 im 100er. Und in Waldzutingen wird in der Schlüchtalstraße im 30er geblitzt. Falls ihr jetzt noch was gesehen habt, Staus oder Blitzer, ruft gern durch und sagt Bescheid. Oder schickt einfach schnell eine WhatsApp ins Studio an die 0800 50 60 106. Ich wünsche euch allen eine gute Fahrt.
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0: Stars, Locked Out of Heaven. Einen wunderschönen Montag.
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2: Ich bin Sandra aus Freiburg und unsere Familienkonstellation ist ganz besonders.
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2: Meine Tochter ist 23.
0: Wow, Sandra, das bedeutet, du bist richtig Jungmama geworden.
2: Genau, mit 19, ja. Und meine Mutter hat super reagiert und hat gleich gesagt, ich soll nach Hause kommen und wir reden über alles und das klappt schon. Klar hat sie gesagt, kein Problem, das schaffen wir irgendwie. Ich war halt noch mitten in der Ausbildung. Mhm. Und so ungefähr 4 Wochen später sagt meine Mutter dann, ja, sie glaubt, sie ist auch schwanger. Und und dann bin ich mit ihr zum Frauenarzt gegangen, tatsächlich. Und saß dann so im Wartezimmer und dachte, ja gut, sie ist jetzt halt auch schon Mitte 40 gewesen und dann war da eine Broschüre Wechseljahre und dann dachte ich, na gut, vielleicht doch eher nicht schwanger, vielleicht eher was anderes. Und dann kam sie aus dem Wartezimmer raus und läuft so weg und dann sage ich, ja, was ist jetzt? Ja, ja. Und dann sage ich, ja, was? Ja. Ja, also ich bin auch schwanger.
0: Das gibt's ja nicht, Sandra. Das genau. Heißt, dann warst du mit 19 schwanger und deine Mama mit Mitte 40, also weiß nicht, 44,
2: genau.
0: 45?
2: 44 war sie, ja, genau.
0: 44. Und wahrscheinlich habt ihr beide im jeweiligen Alter nicht unbedingt damit gerechnet,
2: nein,
0: dass ihr Kinder kriegt.
2: Sie war wohl auch schon eigentlich damit, also mit Kinderkriegen war bei ihr jetzt auch nicht mehr so der Gedanke.
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4: Warm ist es, 28 Grad zurzeit in Colmar, 27 in Laa und 24 am Feldberg. Dazu überall leicht bewölkt, aber trocken. So soll es heute auch weitergehen und es bleibt weiterhin warm. Die Topwerte rauf bis 29 Grad heute Nachmittag. Morgen starten wir erstmal mit Sonne in den Tag. Mittags ziehen aber verbreitet wieder Wolken auf. Die halten sich dann bis zum Abend, bleibt aber trocken. Das ganze Morgen bei 24 bis 27 Grad.
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4: Mit Ruth Strädling, hallo. Ein Großbrand im Ortenaukreis hat Einsatzkräfte der Feuerwehr heute Nacht stundenlang in Atem gehalten und Verwüstungen hinterlassen. Ein Bauernhaus war in Gutach an der Schwarzwaldbahn plötzlich in Brand geraten. Wie es dazu kommen konnte, ist noch unklar. Die Löscharbeiten waren für die Feuerwehr eine Herausforderung, so Feuerwehrkommandant und Einsatzleiter Johannes Welde gegenüber Baden FM.
6: Ja, wir haben eben massive Aufgabe gehabt, das Löschwasser hier hochzubekommen. Wir haben dadurch auch massiv Feuerwehrkräfte gebraucht, um dieses Wasser an diese abgelegene Örtlichkeit zu bekommen und dann auch eine Brandbekämpfung durchführen.
4: Inzwischen ist die Lage unter Kontrolle. Zwei Bewohner wurden verletzt und mussten ins Krankenhaus gebracht werden. Die Polizei schätzt den Sachschaden bei dem Brand auf rund 600.000 Euro. Bei der Südwestdeutschen Landesverkehrs GmbH, kurz SWEG, wird diese Woche wieder gestreikt und es kommt mal wieder zu massiven Ausfällen im Busverkehr. Wo genau, weiß Benjamin Resetz aus der Baden-FM Nachrichtenredaktion.
7: Verdi ruft die Beschäftigten von Mittwoch bis Freitag zu Warnstreiks auf, unter anderem in Laa, Offenburg, Kehl, Emmendingen, Mülheim, Weil am Rhein und Sinsheim. Auf den betroffenen Linien dürften praktisch überhaupt keine Busse fahren, heißt es von der Gewerkschaft. Sie fordert von der SWEG mehr Schutz vor betriebsbedingten Kündigungen, wenn Buslinien neu ausgeschrieben werden. Die SWEG selbst kritisiert die Streiks als unverhältnismäßig und spricht von einer unnötigen Verschärfung der Tarifverhandlungen.
4: Popstar Taylor Swift hat bei der Verleihung der MTV Video Music Awards die Auszeichnung für das Video des Jahres gewonnen mit ihrem Song The Fate of Ophelia. Damit ist Swift jetzt die Künstlerin mit den meisten Video Music Awards überhaupt. Sie hat insgesamt schon 33 Stück. Weitere Preise gab es für Swifts Regiearbeit bei Musikvideos. Noch etwas häufiger als Taylor Swift kam bei der Preisverleihung aber Superstar Madonna auf die Bühne. Sie nahm am Ende 7 Preise entgegen, darunter den Preis als Künstlerin des Jahres. 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
4: Gleich 2:02 schauen wir auf die Straßen. Da habe ich eine Meldung von der A98 Weil am Rhein Richtung Schaffhausen. Bitte aufpassen zwischen der Einfahrt Binzen und dem Rastplatz Luisenhof. Da ist ein liegen gebliebenes Fahrzeug auf dem Beschleunigungsstreifen und das steht hinter einer Kurve. Hier bitte ganz besonders vorsichtig fahren. Außerdem haben wir was auf der A5 Basel Richtung Karlsruhe zwischen Efringkirchen und dem Dreieck Neuenburg. Das sind zurzeit 2 Kilometer Stau. 10 Minuten braucht ihr länger, so rum. Und auf der B415 stockt es lahm im Schwarzwald Richtung Biberach im Kinzigtal. Zwischen La A5 und La Mietersheim B3 ist gerade dichter Verkehr. Da braucht ihr eine Viertelstunde länger. Außerdem habe ich noch eine Meldung von der Schiene. Und zwar haben wir gerade auch noch

0: Eine Störung im DB-Regio-Verkehr. Da gibt es Beeinträchtigungen zwischen Denzlingen und Freiburg Hauptbahnhof. Der Streckenabschnitt, da gibt es momentan Probleme. Wie lange das noch dauern wird, ist noch nicht klar. Das Grund ist wohl eine Reparaturarbeit an einer Signalleuchte. Da können die Züge jetzt nur noch eingleisig fahren. Das kommt deshalb zu Teilausfällen und Verspätungen. Wer also gerade mit der S-Bahn oder der Bahn rund um Freiburg und Denzlingen unterwegs ist, sollte ein bisschen mehr Zeit einplanen.
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0: Die Blitzer stehen Freiburg in der Dreisamstraße im 30er. Walzuttingen in der Schlüchtalstraße auch im 30er. Dann haben wir einen auf der B34 bei Dogern im 100er. Und Bad Krozingen wird geblitzt in der Biengener Allee im 50er. Falls ihr jetzt noch was seht, Staus oder Blitzer, ruft gern durch und sagt uns noch Bescheid unter 0800 50 60 106. Ich wünsche euch allen eine gute Fahrt.
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3: Vereinsleben. Was heißt das eigentlich? Für ganz viele von euch hier bei uns in Baden heißt das freiwillig helfen, obwohl man eigentlich gar keine Zeit hat. Dazu kommen Aufbau, Abbau, Kuchen, Kasse, Fahrdienste und ungefähr 47 WhatsApp-Nachrichten am Tag wegen der Orga fürs nächste Event. Aber auch Feiern gehört zum Vereinsleben. Deshalb schmeißen wir vom Baden FM Badens schönste Vereinsfeier in der Bergwelt Kandel. Am Donnerstag, den 15. Oktober ist es. Meldet euch und euren Verein an auf baden.fm und dann drücke ich die Daumen, dass es klappt und ihr dann mal einen Abend habt, an dem ihr euch um nichts kümmern müsst, sondern einfach feiern könnt. Wie zum Beispiel Ehrenamt gelebt wird beim Förderverein der Freiwilligen Feuerwehr in Schonach. Das gibt's hier in 10 Minuten. Schönen Montag.
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1: Es ist so faszinierend, was Vereine Ehrenamtliche bei uns in Baden immer wieder auf die Beine stellen. Deshalb feiern wir zurück mit Badens schönster Vereinsfeier am Donnerstag, den 15. Oktober. Am Montag davor, am 12. Oktober, wird SC-Legende Nils Petersen dann die Vereine ziehen, die mit dabei sind. Und auch mit in der Lostrommel ist der Förderverein der Freiwilligen Feuerwehr Schonach. Julian, ihr hattet ja Anfang September zum Beispiel ein ganz großes Fest. Wie wird Ehrenamt bei euch im Förderverein der Feuerwehr Schonach gelebt?
2: Das Ehrenamt spielt halt die große Rolle, dass wir quasi als Förderverein die Feuerwehr damit unterstützen mit unserem großen Volksfest, wo wir jedes Jahr veranstalten, dass wir quasi wieder neue Gerätschaften kaufen können und so. Und damit unterstützen wir die Feuerwehr eben. Und da spielt das Ehrenamt eine große Rolle, so ein großes Fest auf die Beine zu stellen. Mhm. Da sind täglich bis zu 100 Personen beschäftigt mit Essen und Trinken und so, dass das alles reibungslos über die Bühne geht. Wir bauen eine Woche vorher schon ein großes Zelt auf für 3.000 bis 4.000, oder halt ist ein Zelt, 3.000 bis 4.000 Mann-Zelt eigentlich, aber schlussendlich habe dann halt nicht ganz so viele Leute Platz, weil wir halt noch Theke und Bühne und das Fach drin haben. Und dann geht es eigentlich los, Samstagnachmittag. 15 Uhr ist großer Umzug durchs Dorf mit Musik und Feuerwehrfahrzeugen. Unser Ziegebock-Maskottchen Florian Geisburg, Ziegebock, läuft auch noch mit. Und dann geht es einmal ums Dorf und dann ist um 15.30 Uhr als Fastanstich. Das Fest geht dann bis Montagabend weit in die Nacht hinein. Im Anschluss wird dann gleich wieder abgebaut, Dienstag den ganzen Tag abgebaut und Mittwoch fliegt dann das große Zelt wieder zu Boden und dann ist das Fest innerhalb von einer Woche Geschichte. Samstag, Sonntag, Montag, genau.
1: Und was war dann so dein Gedanke, dass, als das Fest dann endlich, kann man ja sagen, geschafft war, als du dann gesehen hast, Badener Film feiert hier die Vereinsfeier, so, wir feiern zurück, ja, das quasi. Der Gedanke?
2: Ja, das war tatsächlich so, ich war unterwegs mit meiner Frau im Auto und dann kam das eben mit der Vereinsfeier und dann sage ich so zu meiner Frau, hey, das wäre doch was, da könnte ich doch unseren Förderverein einfach mal anmelden. Vielleicht, ja, wir machen jedes Jahr das große Fest, da wäre es auch mal cool, wenn wir einfach nur mal hingehen dürften und selber mal Party machen, ohne dass man irgendwas arbeiten muss oder sich Zeit dafür opfern. So habe ich dann gedacht, dann habe ich mir das mal auf der Homepage angeschaut und habe dann gesehen eben, dass man sich da anmelden kann. Dann habe ich einfach das mal unverbindlich, ohne unserem Vorstand Bescheid zu geben, das mal so unternommen und habe ihm diese Woche mal Bescheid gegeben. Habe gesagt, du, es kann sein, vielleicht gewinnen wir da und nur, dass du schon mal Bescheid weißt.
1: So, so cool. Ja, dann drücke ich dir ganz fest die Daumen. Die Anmeldung ist auf jeden Fall angekommen. Am 12. Oktober wird ja Nils Petersen dann die ganzen Vereine ziehen in solchen Kugeln. So ein bisschen wie bei einer DFB-Pokal-Auslosung zum Beispiel. Und dafür drücke ich ganz fest die Daumen euch in Schonach.
2: Das ist nett. Vielen Dank.
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10: 29 Grad zurzeit hier in Freiburg vor den Baden FM Studios. Dazu leichte Wolken. Auch über Waldkirch hängen Wolken bei 30 Grad und über Breitnau bewölkt bei 25 Grad. So soll es heute den Rest des Abends auch weitergehen und es bleibt mild. Morgen haben wir dann erstmal Sonne, mittags ziehen aber wieder verbreitet Wolken auf. Die halten sich dann auch bis in Abend, es bleibt aber trocken. Das Ganze morgen bei Topwerten rauf von 24 bis 27 Grad.
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10: Mit Ruth Strädling, hallo. Ein Großbrand im Ortenaukreis hat heute Nacht Einsatzkräfte der Feuerwehr in Atem gehalten. In Gutach an der Schwarzwaldbahn geriet ein Bauernhaus in Brand und brannte komplett nieder. Die Flammen griffen dann auf angrenzende Gebäude und ein Waldstück über. Auch die nahegelegenen Bahnschienen der Schwarzwaldbahn mussten zwischenzeitlich gesperrt werden. Aktuell laufen Nachlöscharbeiten. Wie lange das dauern wird, ist aber noch nicht klar. Zwei Menschen erlitten kurzzeitig Kreislaufprobleme. Sonst kam durch das Feuer zum Glück niemand zu Schaden. Der Sachschaden ist allerdings beträchtlich. Die Polizei schätzt ihn auf knapp 600.000 Euro. Nach einem tödlichen Unfall auf einer Landstraße bei Bonndorf muss sich seit heute ein 22-Jähriger vor dem Amtsgericht Waldshut-Tiengen verantworten. Der junge Mann ist angeklagt wegen fahrlässiger Tötung. Im April 2025 war er mit seinem Auto auf einer Landstraße in Richtung Bonndorf unterwegs. Dabei kam der 22-Jährige in einer Kurve auf die Gegenspur, weil er von der Sonne geblendet wurde und erfasste ein dort fahrendes Motorrad. Die Fahrerin starb noch an der Unfallstelle. Jetzt drohen dem 22-Jährigen eine Geld- oder sogar eine Gefängnisstrafe. In der Freiburger Fußballschule wurde am Wochenende gefeiert. Anlass war der 25. Geburtstag der Talentschmiede des SC. Und mit dabei waren jede Menge alte Bekannte, die auf ihrem Karriereweg einmal in dieser Institution im Mösle-Stadion Station gemacht haben. Zum Beispiel auch ein Trainer, dessen steiler Karriereweg in der Fußballschule anfing, ein gewisser Christian Streich. Und für ihn fühlt es sich dort immer noch wie ein Zuhause an, verriet er Baden FM.
11: Hier an der Fußballschule fühle ich mich zu Hause. Ja. Das ist so vertraut alles. Mir gefällt auch dieses Gebäude so wahnsinnig gut. Und es ist ja so mit Leben gefüllt. Jetzt und damals war das ja bei uns auch. Jeden Tag war ich hier, jeden Tag trainiert. Wir haben so viel erlebt hier und ich auch. Fühle mich sehr, sehr wohl hier.
10: Außerdem gab es auch ein Jubiläumsspiel zwischen einer Traditionself und einer Auswahl ehemaliger Fußballschüler. Die Traditionsmannschaft gewann das 7:3. Und noch ein Grund zur Freude, die SC-Frauen stehen dank einem Sieg über Andernach im Achtelfinale des DFB-Pokals. 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

0: 2 Minuten nach 4 schauen wir auf die Straßen. Da habe ich eine Meldung von der A5 Basel Richtung Karlsruhe. Zwischen Efringkirchen und dem Dreieck Neuenburg haben wir zurzeit 2 Kilometer Stau. Da braucht ihr gut 10 Minuten länger. Außerdem sehe ich hier auf meiner Karte noch eine Meldung von der B415 La im Schwarzwald Richtung Biberach im Kinzigtal. Da stockt es derzeit zwischen La und La Mietersheim B3. Dichter Verkehr, auch da braucht ihr 10 Minuten länger. Und in der Schweiz ist auch was los auf der A2. Einmal Basel Richtung Luzern zwischen Sissach und Egerklingen. Da haben wir 2 Kilometer Stau. 20 Minuten Zeitverlust zurzeit. Und dann nochmal A2 Luzern Richtung Basel. Da stockt es zwischen Hagner und Basel-Wettstein 3 Kilometer Stau. Auch hier müsst ihr 20 Minuten mehr einplanen.
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0: Bei den Blitzern tut sich momentan nicht viel. Die stehen Dogan auf der B34 im 100er. In Hüfingen haben wir einen in der Schaffhauser Straße im 30er. Bad Krotzingen wird geblitzt in der Biengener Allee im 50er. Und in Freiburg stehen sie in der Dreisamstraße im 30er. Falls ihr jetzt noch was gesehen habt, Staus oder Blitzer, ruft gern durch und sagt Bescheid unter 0800 50 60 106. Ich wünsche allen eine gute Fahrt.
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1: Baden FM ist hier am Montag. Es ist eine neue Arbeitswoche. Heißt, ein neues Thema zum Diskutieren in der Familienrunde oder vielleicht beim Abendessen. Gemeinsam mit euch bequatschen wir die Themen, die die Badener im Alltag bewegen. Und auch wenn das Wetter gerade noch nicht wirklich sich danach anfühlt, es ist noch fast viel zu warm, der Herbst kommt langsam aber sicher und wir sind mitten in der Zwiebelkuchenzeit. Und nach so ein paar Stück Zwiebelkuchen, da kann es ganz schön rumpeln im Bauch, sag ich mal. Und da haben wir uns gefragt, pupst ihr offen in eurer Beziehung oder hält man da zurück?
2: Ja, haben wir keine Scham mehr.
3: Also eigentlich machen wir das nicht so oft.
4: Schon, aber ich liebe es nicht. Ich habe das so als kleines Kind lernen müssen. Dazu geht man zur Toilette oder man tut es ausschließlich, wenn man allein ist.
5: Machen wir nicht, nein. Wir rülpsen auch nicht voneinander, also gehört sich nicht.
6: Nach 20 Jahren, da kann man dann schon so offen sein.
7: Ja. Ja.
8: Mittlerweile ja. Ich habe Jahre gebraucht und mein Mann hat mir das immer vorgemacht und hat gesagt, irgendwann schaffst du das. Und das haben wir tatsächlich gefeiert.
1: Der Mann macht's vor oder die Frau schafft, wird's schön gefeiert. Ist das herrlich. Ich bin, muss ich gestehen, noch nicht so weit. Bei mir noch leider so ein absolutes Tabuthema. Aber es ist schön zu hören, dass es einfach so viele Menschen hier bei uns in Baden gibt, die sagen, ist überhaupt gar kein Problem mit der Beziehung. Und jetzt gehen wir die Frage an euch weiter.

schubst ihr voreinander oder ist sowas in der Beziehung absolut tabu? 0800 50 60 106 per Anruf oder WhatsApp-Sprachnachricht. Hier ist Baden FM. Schönen Morgen.

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9: Richtig warm heute in Baden. 30 Grad zurzeit in Emmendingen, 30 auch in Lörrach und 24 am Feldberg. Dazu überall Wolken. So soll es heute den Rest des Tages auch weitergehen. Und das sind auch so die Höchstwerte des Tages. Morgen starten wir dann sonnig in den Tag. Mittags ziehen aber verbreitet wieder Wolken auf und die halten sich dann bis in den Abend. Es bleibt aber trocken. Das Ganze morgen bei Topwerten von 24 bis 27 Grad.
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9: Mit Ruth Strädling. Hallo. Ein Großbrand im Ortenaukreis hat Einsatzkräfte der Feuerwehr stundenlang in Atem gehalten und große Verwüstung hinterlassen. In der Nacht hatte ein Bauernhaus in Gutach an der Schwarzwaldbahn lichterloh gebrannt. Warum, ist derzeit noch unklar. Inzwischen sind die größten Flammen gelöscht. Feuerwehrkommandant und Einsatzleiter Johannes Welde sagte Baden FM:
11: Es wurden keine Tiere verletzt, es handelt sich um einen Sachschaden. Bewohner wurden leicht verletzt, aber alles eigentlich im Sachschadebereich. Wir haben hier ein massives Feuerwehraufgebot gehabt, wo die Löschmaßnahmen durchgeführt hat. Es sind aktuell in der Nachlöscharbeit, die sich auch nur über längere Zeit hinziehen werden.
9: Die beiden Bewohner des Hauses mussten kurzzeitig mit Kreislaufproblemen behandelt werden. Die Flammen griffen schnell auf angrenzende Gebäude und ein Waldstück über. Insgesamt entstand ein geschätzter Sachschaden von 600.000 Euro. Autofahrer hier in Baden müssen auch nächsten Monat weiterhin mit mehr LKWs auf den Straßen rechnen, vor allem an Sonn- und Feiertagen. Das Land Baden-Württemberg hat nämlich das Sonntagsfahrverbot für LKW auch für den kompletten Oktober noch aufgehoben, und zwar auf Bitten des Bundes. Grund ist das weiterhin anhaltende Niedrigwasser auf dem Rhein, das schon seit dem Sommer für Probleme sorgt. Deshalb können Schiffe dort aktuell nicht so viel Waren mitnehmen wie sonst und der Güterverkehr verlagert sich auf die Straße. Das gelockerte Fahrverbot soll hier den Verkehr entzerren. Baden-Württembergs Landesverkehrsministerin Razzavi begrüßte dementsprechend, dass der Bund die Ausnahmeregelung verlängert hat. Sie lobte, das schaffe Spielraum für die Unternehmen und sichere die Lieferketten im Land ab. Umweltverbände sehen die Aussetzung des Sonntagsfahrverbots dagegen kritisch. Eishockey-Zweitligist EHC Freiburg muss erstmal auf Torhüter Christian Schneider verzichten. Der 27-Jährige hat sich beim Training verletzt und fiel deshalb schon am Wochenende aus. Bei 9 Untersuchungen wurde jetzt eine Verletzung im Unterkörper gefunden. Laut dem Verein kann der Torhüter deshalb wahrscheinlich für etwa 2 Wochen nicht

0: spielen. Wann genau er wieder mit der Mannschaft auf dem Eis stehen soll, ist bisher noch nicht klar. Der EHC wünschte Schneider aber eine gute und schnelle Besserung. 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
2: 3:04 haben wir's. Schauen wir auf die Straßen. Da habe ich eine Meldung von der A5 Basel Richtung Karlsruhe. Zwischen Evringkirchen und dem Dreieck Neuenburg ist immer noch 2 Kilometer Stau. 10 Minuten braucht ihr da länger. Außerdem stockt's auf der B415 Lahm-Schwarzwald Richtung Biberach im Kinzigtal. Zwischen der Anschlussstelle Lahr und Lahr-Mietersheim ist derzeit dichter Verkehr, da müsst ihr eine Viertelstunde mehr einplanen. Und ein bisschen länger braucht ihr auch auf der B34 Basel Richtung Schaffhausen. Zwischen Dogern und Waldzutingen-Schmittenau-Rheinbrücke ist auch gerade dichter Verkehr, da braucht ihr 10 Minuten länger. Und in der Schweiz stockt's auch noch, zum Beispiel auf der A2 Basel Richtung Luzern. Zwischen Sissach und Egerkirchen haben wir derzeit 2 Kilometer Stau. Laut unserer Messung müsst ihr da eine halbe Stunde mehr einplanen. Wer kann, sollte das also am besten umfahren.
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2: Die Blitzer stehen in Rheinfelden in der Schopfheimer Straße im 30er. Elzach haben wir einen am Risslersberg im 30er. Freiburg in der Dreisamstraße stehen sie, Überraschung, im 30er. Und in Bad Krozingen wird geblitzt in der Bingener Allee im 50er. Falls ihr jetzt noch was seht, Staus oder Blitzer, ruft doch gern durch und sagt uns Bescheid. Oder schickt einfach schnell eine WhatsApp ins Studio an die 0800 50 60 106. Ich wünsche euch allen eine gute Fahrt.
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3: Hi, und mit Kicken sieht's gerade eher schlecht aus. Deutschland verliert mit 1-0 gegen Griechenland. Was ist denn da los? Aber eins ist sicher, feiern. Das können wir, vor allem hier bei uns in Baden. Das aber auch nur dank der vielen ehrenamtlichen Helfer aus Vereinen, die sich um die ganzen Feste kümmern. Und genau euch, die hier sonst immer ihre Zeit opfern für Aufbau, Abbau, Bedienen und sonst noch was. Für euch schmeißen wir Badens schönste Vereinsfeier am Donnerstag, den 15. Oktober. Und da kümmert ihr euch dann mal um gar nichts, sondern da kommt ihr einfach nur zum Feiern und wir machen alles. 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Oktober ganz dick und fett im Kalender markieren.
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3: 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Schönen Montag.

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2: Als ich das erste Mal All Rise von der britischen Boyband Blue höre, bin ich sofort hin und weg. Aber sowas von. Es ist das Jahr 2001, als der Song auf den Markt kommt. Und es ist die erste Single der britischen Jungs und sie erreicht gleich Platz 4 der UK-Charts. Wow, so einen Start muss man erstmal hinlegen. Für mich hat die Melodie etwas Sehnsüchtiges. Beim Hören bekomme ich immer so ein bisschen Fernweh. Und was für ein Zufall. Ich bin damals tatsächlich in Australien unterwegs, wo ich meinen Bruder mit seiner Familie besuche. Und auch in Australien schlägt dieser Song voll ein. Hier erreicht er sogar Platz 3 in den Charts. Und ganz egal, ob ich mit meinem Bruder durch die Straßen von Perth schlendere, am Strand in der heißen Sonne brutzle oder abends in der Bar sitze, All Rise läuft ständig im Radio und wird für mich zum Soundtrack dieser wunderbaren Reise. Und ich sage euch eins, wenn er gleich läuft, könnte es sein, dass ich die Koffer packe und sage, ich bin dann mal weg.
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7: 30 Grad messen wir zurzeit in Emmendingen, 30 auch in Weil am Rhein und 27 in Schluchsee. Dazu überall Wolken am Himmel, aber es ist trocken und so soll es heute auch weitergehen. Das sind dann auch so die Maximalwerte, die heute erreicht werden. Morgen starten wir dann erstmal sonnig in den Tag, mittags ziehen aber verbreitet wieder Wolken auf und die halten sich bis in den Abend. Es bleibt aber auch morgen trocken und das Ganze bei Topwerten von 24 bis 27 Grad.
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7: Mit Ruth Strädling, hallo. Ein Großbrand im Ortenaukreis hat heute Nacht Einsatzkräfte der Feuerwehr in Atem gehalten. In Gutach an der Schwarzwaldbahn geriet ein Bauernhaus in Brand und brannte komplett nieder. Die Flammen griffen dann auf angrenzende Gebäude und ein Waldstück über. Auch die nahegelegenen Bahnschienen der Schwarzwaldbahn mussten zwischenzeitlich gesperrt werden. Aktuell laufen Nachlöscharbeiten. Wie lange das dauern wird, ist aber noch nicht klar. Zwei Menschen erlitten kurzzeitig Kreislaufprobleme. Sonst kam durch das Feuer zum Glück niemand zu Schaden. Der Sachschaden ist allerdings beträchtlich. Die Polizei schätzt ihn auf knapp 600.000 Euro. Bei der Südwestdeutschen Landesverkehrs GmbH, kurz SWEG, wird diese Woche wieder gestreikt und es kommt mal wieder zu massiven Ausfällen im Busverkehr. Wo genau, weiß Benjamin Resetz aus der Baden FM Nachrichtenredaktion.
8: Verdi ruft die Beschäftigten von Mittwoch bis Freitag zu Warnstreiks auf, unter anderem in Lahr, Offenburg, Kehl, Emmendingen, Mülheim, Weil am Rhein und Sinsheim. Auf den betroffenen Linien dürften praktisch überhaupt keine Busse fahren, heißt es von der Gewerkschaft. Sie fordert von der SWEG mehr Schutz vor betriebsbedingten Kündigungen, wenn Buslinien neu ausgeschrieben werden. Die SWEG selbst kritisiert die Streiks als unverhältnismäßig und spricht von einer unnötigen Verschärfung der Tarifverhandlungen.
7: Die Schweizer haben die sogenannte Neutralitätsinitiative klar abgelehnt. Bei der Volksabstimmung gestern stimmten gut 70% der Bürger dagegen. Auch alle Kantone lehnten die Vorlage ab. Im Kanton Basel-Stadt stimmten sogar 80% für Nein. Die Initiative war 2022 gestartet worden und wurde vor allem von der Schweizer Volkspartei unterstützt. Sie wollte die Neutralität der Schweiz strenger in der Verfassung festlegen. Militärische Zusammenarbeit etwa mit der NATO und der EU wäre damit stark eingeschränkt worden. Auch Sanktionen gegen kriegsführende Staaten hätte die Schweiz nicht mehr übernehmen dürfen. Ausgenommen wären nur noch Sanktionen der UNO gewesen. Schon die sogenannte 10-Millionen-Initiative der SVP für eine Begrenzung der Einwohner

0: in der Schweiz war von den Bürgern klar abgelehnt worden. 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
2: Wir schauen auf den Verkehr um 5:03. Ich habe eine Meldung von der A5 Basel Richtung Karlsruhe. Zwischen Efringkirchen und dem Dreieck Neuenburg haben wir immer noch 3 Kilometer Stau. Da braucht ihr eine gute Viertelstunde länger. Außerdem stockt es auf der B415 Lahm-Schwarzwald Richtung Biberach im Kinzigtal immer noch. Zwischen der Anschlussstelle Lahr A5 und Lahm-Mietersheim B3 ist gerade dichter Verkehr, weil da braucht ihr eine Viertelstunde länger. Und auf der B34 haben wir auch noch eine Verzögerung Basel Richtung Schaffhausen bei Waldzutingen. Zwischen Dogern und Waldzutingen-Schmittenau-Rheinbrücke ist gerade dichter Verkehr, auch da müsst ihr 10 Minuten mehr einplanen.
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2: Und die Blitzer stehen in Elzach am Risslersberg im 30er. Dann haben wir einen in Waldzutingen in der Schlüchtalstraße im 30er. Lahm-Schwarzwald stehen sie in der Geroldsecker Vorstadt ebenfalls im 30er. Und in Bad Krozingen wird geblitzt auf der Bingener Allee im 50er. Falls ihr jetzt noch was seht, Staus oder Blitzer, ruft doch gern durch und sagt uns noch Bescheid. Unter 0800 50 60 106. Ich wünsche euch allen eine gute Fahrt.
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0: Femmesia am Montag. Und vielleicht seht ihr auf Instagram und Facebook auch fast nichts mehr anderes. Die Backstreet Boys sind back und spielen 10 Konzerte in Düsseldorf. Am Mittwoch wird meine liebe Kollegin Julika Goldschmidt auch da sein. Julika, hattest du früher auch so wie viele andere so einen Crush auf einen oder mehrere der Jungs?
1: Überhaupt tatsächlich gar nicht, weil ich eigentlich überhaupt nicht auf die Backstreet Boys stand, jedenfalls nicht offiziell. Ich habe mich damals für zu cool empfunden und war Fan von den Toten Hosen und das hat sich natürlich gebissen.
0: Oh, okay. Aber trotzdem hing dann also ein heimliches Poster im Zimmer?
1: Nein, es hing kein heimliches Poster irgendwo. Ich habe nur heimlich mitgesungen und natürlich kreischend auf die Tanzfläche gerannt, wenn die Backstreet Boys kamen, das schon. Aber meine liebste, älteste Freundin Lisa, mit der ich groß geworden bin, die ist ein mega Backstreet Boys Fan, damals wie heute.
0: Ja, und deshalb macht es jetzt natürlich auch Sinn, wenn du als Kind deine Fanliebe, sag ich mal so, unterdrücken musstest.
1: Ja, es ist so.
0: Dann kannst du jetzt mal voll die Sau rauslassen am Mittwoch. Wie aufgeregt bist du?
1: Gar nicht, weil es ist tatsächlich auch so, dass ich besagter Lisa aus Scheiß, wenn ich das mal so deutlich sagen darf, vorgeschlagen habe, so hey, Backstreet Boys in Düsseldorf, hast du mitbekommen? Lass hinfahren. Es war ein Scherz. Und die hat quasi im gleichen Moment auf Kaufen gedrückt. Ja, und dann hing ich drin in der Nummer. Ich persönlich wollte gar nicht dahin. Das kostet mich jetzt wirklich ein Schweinegeld. Zugfahrt, Hotel, Ticket. Mhm. Aber alles für die Freundschaft. Und ja, okay, ein bisschen freue ich mich schon.
0: Und ich bin mir sicher, sobald ihr dann mal dort seid, dann geht's schon los. Vor allem, wenn dann mal ein paar der ganz großen Songs dann mal auch wirklich angespielt werden. Das ist die große Frage. Welches ist der größte? Auf welchen freust du dich am allermeisten?
1: Everybody.
0: Okay.
1: Everybody. Ich freue mich riesig, um ehrlich zu sein.
0: Ist ein No-Brainer und dann Julika extra für dich. Spielen wir den jetzt auch. Hier ist Baden FM. Wunderschönen Montag euch mit den Backstreet Boys. Everybody am Mittwoch, wenn ihr auch mit dabei seid. Ganz viel Spaß in Düsseldorf.

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13: 30 Grad messen wir zurzeit in Straßburg, 27 in Laa und 27 in Furtwang im Schwarzwald. Dazu ist es überall bedeckt. Das sind auch so die Tageshöchstwerte heute. Und so geht es heute den Rest des Abends auch weiter mit vielen Wolken am Himmel. Morgen starten wir dann erstmal sonnig in den Tag. Mittags ziehen aber verbreitet wieder Wolken auf und die halten sich dann auch bis zum Abend. Es bleibt aber trocken das ganze Morgen bei Top-Temperaturen von 24 bis 27 Grad.
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13: Mit Ruth Strädling, hallo. Ein Großbrand im Ortenaukreis hat Einsatzkräfte der Feuerwehr heute Nacht stundenlang in Atem gehalten und Verwüstungen hinterlassen. Ein Bauernhaus war in Gutach an der Schwarzwaldbahn plötzlich in Brand geraten. Wie es dazu kommen konnte, ist noch unklar. Die Löscharbeiten waren für die Feuerwehr eine Herausforderung, so Feuerwehrkommandant und Einsatzleiter Johannes Welde gegenüber Baden FM.
14: Ja, wir haben eben massive Aufgabe gehabt, das Löschwasser hier hochzubekommen. Wir haben dadurch auch massiv Feuerwehrkräfte gebraucht, um dieses Wasser an diese abgelegene Örtlichkeit zu bekommen und dann auch eine Brandbekämpfung durchführen.
13: Inzwischen ist die Lage unter Kontrolle. Die Polizei schätzt den Sachschaden bei dem Brand auf rund 600.000 Euro. Für Autofahrer in Laa gelten ab Donnerstag neue Parkregeln. Die Stadt ändert nämlich ab Oktober ihre Gebührenordnung. Neu gibt's jetzt 2 verschiedene Parktarifzonen in Laa. Eine teurere direkt in der Innenstadt und eine günstigere Parkzone außenrum am Innenstadtring. In der teureren Parkzone kostet Parken ab Donnerstag pro 30 Minuten 1 Euro. In der günstigeren Zone sind's 50 Cent. Die Gebühren gelten dabei nur unter der Woche von 8 bis 18 Uhr und samstags zwischen 8 und 12. Außerdem müssen Autofahrer jetzt auch in einigen Straßen in Laa zum ersten Mal Parkgebühren bezahlen. In der Freiburger Fußballschule wurde am Wochenende gefeiert. Anlass war der 25. Geburtstag der Talentschmiede des SC. Und mit dabei waren jede Menge alte Bekannte, zum Beispiel auch ein Trainer, dessen steiler Karriereweg in der Fußballschule anfing, ein gewisser Christian Streich. Und für ihn fühlt es sich dort immer noch wie ein Zuhause an, verriet er Baden FM.
15: Hier in der Fußballschule fühle ich mich zu Hause, ja. Das ist so vertraut alles. Mir gefällt auch dieses Gebäude so wahnsinnig gut. Und es ist ja so mit Leben

0: gefühlt jetzt. Und damals war das ja bei uns auch, jeden Tag war ich hier, jeden Tag trainiert. Wir haben so viel erlebt hier und ich auch. Fühle mich sehr, sehr wohl hier.
1: Außerdem gab es auch ein Jubiläumsspiel zwischen einer Traditionself und einer Auswahl ehemaliger Fußballschüler. Die Traditionsmannschaft gewann das 7:3. 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
1: Gut, Schluck auf im System. Wir schauen aber kurz nochmal auf die Straßen. Ich habe nämlich gerade eine ganz aktuelle Warnmeldung reinbekommen auf der B294 Haslach im Kinzigtal Richtung Freiburg. Bitte aufpassen, zwischen Waldkirch und der Einfahrt Denzlingen. In beide Richtungen ist da Gefahr durch Personen auf der Fahrbahn. Hier bitte unbedingt besonders vorsichtig fahren. Und die Blitzer, die stehen außerdem in Freiburg, Sandfangbrücke im 30er, Rheinfelden in der Schopfheimer Straße im 30er und dann haben wir noch einen in Waldzutingen in der Schlüchtalstraße ebenfalls im 30er. Und falls ihr noch was seht, sagt gern Bescheid unter 0800 50 60 106. Ich wünsche euch allen eine gute Fahrt.
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4: Ich hoffe, ihr seid gut in die neue Woche gestartet. Und jeder Verein hat doch so einen Menschen, der bei jedem Problem plötzlich irgendwo auftaucht. Frogschmul der Hansi, gell? Der weiß, wo es ist, der kann es reparieren, der hat bestimmt noch einen Schlüssel. Ich denke, ihr wisst ganz genau, welche Leute aus dem Verein ich meine. Und Hansi und allen anderen Vereinshelden, die sich ehrenamtlich mit ihrem Verein engagieren, bei allem Möglichen, euch wollen wir feiern. 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Wir spielen alle deine Lieblingssongs. Jetzt Chris DeSarandi für euch zum Feierabend mit Good Old Days.
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1: Warum liegen im Supermarkt Obst und Gemüse fast immer direkt am Eingang? Das ist kein Zufall. Supermärkte sind bewusst so aufgebaut, dass wir uns wohlfühlen und möglichst viel einkaufen. Frisches Obst und Gemüse vermitteln direkt einen positiven ersten Eindruck. Wichtige Lebensmittel wie Mehl, Milch oder Butter liegen dagegen oft weiter hinten im Markt. So laufen wir automatisch an vielen anderen Produkten vorbei und sind dadurch dann motivierter, mehr einzupacken, als wir eigentlich wollten. Der Supermarkt ist also nicht nur ein Geschäft, sondern auch ein ziemlich clever geplanter Spaziergang, der uns motivieren soll, mehr zu kaufen. Eure Mariella Mischial.
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3: 29 Grad zurzeit in Emmendingen, 27 in Lahr und 23 am Feldberg. Dazu überall Wolken. So soll es heute auch den Rest des Abends weitergehen. Und das sind auch so die Top-Werte, die noch erreicht werden. Morgen starten wir dann sonnig in den Tag. Mittags ziehen verbreitet aber wieder Wolken auf. Die halten sich dann auch bis zum Abend. Es bleibt aber trocken. Das Ganze morgen bei weiterhin ziemlich sommerlichen Top-Werten von 24 bis 27 Grad.
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3: Mit Ruth Strädling, hallo. Ein Großbrand im Ortenaukreis hat heute Nacht Einsatzkräfte der Feuerwehr in Atem gehalten. In Gutach an der Schwarzwaldbahn geriet ein Bauernhaus in Brand und brannte komplett nieder. Die Flammen griffen dann auf angrenzende Gebäude und ein Waldstück über. Auch die nahegelegenen Bahnschienen der Schwarzwaldbahn mussten zwischenzeitlich gesperrt werden. Zwei Menschen erlitten kurzzeitig Kreislaufprobleme. Sonst kam durch das Feuer zum Glück niemand zu Schaden. Der Sachschaden ist allerdings beträchtlich. Die Polizei schätzt ihn auf knapp 600.000 Euro. Autofahrer hier in Baden müssen auch nächsten Monat weiterhin mit mehr LKWs auf den Straßen rechnen, vor allem an Sonn- und Feiertagen. Das Land Baden-Württemberg hat nämlich das Sonntagsfahrverbot für LKW auch für den kompletten Oktober noch aufgehoben, und zwar auf Bitten des Bundes. Grund ist das weiterhin anhaltende Niedrigwasser auf dem Rhein, das schon seit dem Sommer für Probleme sorgt. Deshalb können Schiffe dort aktuell nicht so viel Waren mitnehmen wie sonst und der Güterverkehr verlagert sich auf die Straße. Das gelockerte Fahrverbot soll hier den Verkehr entzerren. Baden-Württembergs Landesverkehrsministerin Razzavi begrüßte dementsprechend, dass der Bund die Ausnahmeregelung verlängert hat. Sie lobte, das schaffe Spielraum für die Unternehmen und sichere die Lieferketten im Land ab. Umweltverbände sehen die Aussetzung des Sonntagsfahrverbots dagegen kritisch. Ab Donnerstag gibt's in Freiburg eine kleine Zeitenwende, wenn auch nur auf Probe. Ab dann dürfen nämlich in den Straßenbahnen der Freiburger Verkehrs AG ab 22 Uhr auch Fahrräder mitgenommen werden. Der Testlauf dauert bis zum 31. März. Danach will die VAG dann entscheiden, ob daraus eine dauerhafte Lösung werden könnte. Das Angebot gilt übrigens nur in den Randzeiten, also unter der Woche von 22 Uhr bis 3 Uhr morgens am Folgetag und samstags und an Feiertagen bis 5 Uhr morgens. Ein Anrecht darauf, das Fahrrad mitzunehmen, gibt's allerdings nicht. Ist die Bahn zum Beispiel voll oder wird der Platz für Rollstuhlfahrer oder Kinderwagen gebraucht, muss das Fahrrad draußen bleiben. 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
3: 2 Minuten nach 5:30 schauen wir auf die Straßen. Ich habe einen Stau auf der A5 Basel Richtung Karlsruhe. Zwischen dem Dreieck Weil am Rhein und dem Dreieck Neuenburg immer noch 3 Kilometer. Da braucht ihr etwa eine Viertelstunde länger. Außerdem schauen wir auf die B34 Basel Richtung Schaffhausen. Da stockt es nämlich bei Waldshutingen. Zwischen Dogern und Waldshutingen-Schmittenau-Rheinbrücke ist gerade dichter Verkehr. Auch da müsst ihr eine Viertelstunde mehr einplanen. Und auf der B415 stockt es auch. Lahr im Schwarzwald Richtung Biberach im Kinzigtal. Zwischen der Anschlussstelle Lahr A5 und Lahr ist auch gerade dichter Verkehr. Auch da braucht ihr eine gute Viertelstunde länger.
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3: Geblitzt wird in Freiburg an der Sandfangbrücke im 30er. Elzach am Risslersberg im 30er. Dann haben wir einen Villingen-Schwenningen, da stehen sie auf der Kreisstraße im 100er.

0: Und in Waldshutingen stehen sie in der Schlüchtalstraße ebenfalls im 30er. Falls ihr jetzt noch was gesehen habt, Staus oder Blitzer, ruft gern durch und sagt uns Bescheid unter 0800 50 60 106. Ich wünsche euch allen eine gute Fahrt.
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1: Es ist so faszinierend, was Vereine Ehrenamtliche bei uns in Baden immer wieder auf die Beine stellen. Deshalb feiern wir zurück mit Badens schönster Vereinsfeier am Donnerstag, den 15. Oktober. Am Montag davor, am 12. Oktober, wird SC-Legende Nils Petersen dann die Vereine ziehen, die mit dabei sind. Und auch mit in der Lostrommel ist der Förderverein der Freiwilligen Feuerwehr Schonach. Julian, ihr hattet ja Anfang September zum Beispiel ein ganz großes Fest. Wie wird Ehrenamt bei euch im Förderverein der Feuerwehr Schonach gelebt?
2: Das Ehrenamt spielt halt die große Rolle, dass wir quasi als Förderverein die Feuerwehr damit unterstützen mit unserem großen Volksfest, wo wir jedes Jahr veranstalten, dass wir quasi wieder neue Gerätschaften kaufen können und so. Und damit unterstützen wir die Feuerwehr eben. Und da spielt das Ehrenamt eine große Rolle, so ein großes Fest auf die Beine zu stellen. Mhm. Da sind täglich bis zu 100 Personen beschäftigt mit Essen und Trinken und so, dass das alles reibungslos über die Bühne geht. Wir bauen eine Woche vorher schon ein großes Zelt auf für 3.000 bis 4.000, oder halt ist ein Zelt, 3.000 bis 4.000 Mann-Zelt eigentlich, aber schlussendlich habe dann halt nicht ganz so viele Leute Platz, weil wir halt noch Theke und Bühne und das Fach drin haben. Und dann geht es eigentlich los, Samstagnachmittag. 15 Uhr ist großer Umzug durchs Dorf mit Musik und Feuerwehrfahrzeugen. Unser Ziegebock-Maskottchen Florian Geisburg-Ziegebock läuft auch noch mit. Und dann geht es einmal ums Dorf und dann ist um 15.30 Uhr als Fastanstich. Das Fest geht dann bis Montagabend weit in die Nacht hinein. Im Anschluss wird dann gleich wieder abgebaut. Dienstag ist der ganze Tag abgebaut und Mittwoch fliegt dann das große Zelt wieder zu Boden. Und dann ist das Fest innerhalb von einer Woche Geschichte. Samstag, Sonntag, Montag, genau.
1: Und was war dann so dein Gedanke, dass, als das Fest dann endlich, kann man ja sagen, geschafft war, als du dann gesehen hast, Baden FM feiert hier die Vereinsfeier, so, wir feiern zurück, ja, quasi. Was war dann der Gedanke?
2: Ja, das war tatsächlich so, ich war unterwegs mit meiner Frau im Auto und dann kam das eben mit der Vereinsfeier und dann sage ich so zu meiner Frau, hey, das wäre doch was, da könnte ich doch unseren Förderverein einfach mal anmelden. Vielleicht, ja, wir machen jedes Jahr das große Fest, da wäre es auch mal cool, wenn wir einfach nur mal hingehen dürfte und selber mal Party machen, ohne dass man irgendwas arbeiten muss oder sich Zeit dafür opfern. Zum, ja, so habe ich dann gedacht, dann habe ich mir das mal auf der Homepage angeschaut und habe dann gesehen eben, dass man sich da anmelden kann. Dann habe ich einfach das mal unverbindlich, ohne unserem Vorstand Bescheid zu geben, das mal so unternommen und habe ihm diese Woche mal Bescheid gegeben. Habe gesagt, du, es kann sein, vielleicht gewinnen wir da und nur, dass du schon mal Bescheid weißt.
1: So, so cool. Ja, dann drücke ich dir ganz fest die Daumen. Die Anmeldung ist auf jeden Fall angekommen. Am 12. Oktober wird ja Nils Petersen dann die ganzen Vereine ziehen in solchen Kugeln. So ein bisschen wie bei einer DFB-Pokal-Auslosung zum Beispiel. Und dafür drücke ich ganz

0: Ganz fest die Daumen, euch in Schonach.
1: Das ist nett. Vielen Dank.
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Jetzt euer Lieblingssong von Miles Smith bei Baden.

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6: 28 Grad messen wir immer noch in Basel, 28 auch in Lörrach und 24 in Schluchsee. Dazu ist es überall bewölkt. So soll es heute auch den Rest des Abends weitergehen. Kühlt natürlich noch ein bisschen runter. Und morgen, da bleibt es aber weiter warm. Wir starten erstmal sonnig in den Tag. Mittags ziehen dann verbreitet Wolken auf und die halten sich auch bis in den Abend. Es bleibt aber trocken. Das Ganze morgen bei Topwerten von 24 bis 27 Grad.
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6: Mit Ruth Strädling, guten Abend. Ein Großbrand im Ortenaukreis hat Einsatzkräfte der Feuerwehr stundenlang in Atem gehalten und große Verwüstung hinterlassen. In der Nacht hatte ein Bauernhaus in Gutach an der Schwarzwaldbahn lichterloh gebrannt. Warum, ist derzeit noch unklar. Inzwischen sind die größten Flammen gelöscht. Feuerwehrkommandant und Einsatzleiter Johannes Welde sagte Baden FM:
7: Es wurde keine Tiere verletzt, es handelt sich um einen Sachschaden. Bewohner wurden leicht verletzt, aber alles eigentlich im Sachschadebereich. Wir haben hier ein massives Feuerwehraufgebot gehabt, wo die Löschmaßnahme durchgeführt hat. Es sind aktuell in der Nachlöscharbeit, die sich auch nur über längere Zeit hinziehen werden.
6: Die beiden Bewohner des Hauses mussten kurzzeitig mit Kreislaufproblemen behandelt werden. Die Flammen griffen schnell auf angrenzende Gebäude und ein Waldstück über. Insgesamt entstand ein geschätzter Sachschaden von 600.000 Euro. Die Schweizer haben die sogenannte Neutralitätsinitiative klar abgelehnt. Bei der Volksabstimmung gestern stimmten gut 70% der Bürger dagegen. Auch alle Kantone lehnten die Vorlage ab. Im Kanton Basel-Stadt stimmten sogar 80% für Nein. Die Initiative war 2022 gestartet worden und wurde vor allem von der Schweizer Volkspartei unterstützt. Sie wollte die Neutralität der Schweiz strenger in der Verfassung festlegen. Militärische Zusammenarbeit etwa mit der NATO und der EU wäre damit stark eingeschränkt worden. Auch Sanktionen gegen kriegsführende Staaten hätte die Schweiz nicht mehr übernehmen dürfen. Ausgenommen wären nur noch Sanktionen der UNO gewesen. Schon die sogenannte 10-Millionen-Initiative der SVP für eine Begrenzung der Einwohner in der Schweiz war von den Bürgern klar abgelehnt worden. Popstar Taylor Swift hat bei der Verleihung der MTV Video Music Awards die Auszeichnung für das Video des Jahres gewonnen mit ihrem Song The Fate of Ophelia. Damit ist Swift jetzt die Künstlerin mit den meisten Video Music Awards überhaupt. Sie hat insgesamt schon 33 Stück. Weitere Preise gab es für Swifts Regiearbeit bei Musikvideos. Noch etwas häufiger als Taylor Swift kam bei der Preisverleihung aber Superstar Madonna auf die Bühne. Sie nahm am Ende 7 Preise entgegen, darunter den Preis als Künstlerin des Jahres. 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
6: Wir schauen auf die Straßen um 6:04. Da habe ich eine Meldung von der A5 Basel Richtung Karlsruhe. Zwischen Efringkirchen und dem Dreieck Neuenburg haben wir zurzeit 2 Kilometer Stau. Da braucht ihr mindestens 10 Minuten länger. Außerdem stockt es auf der B415 Lahm-Schwarzwald Richtung

0: In Biberach im Kinzigtal zwischen Lahr, der Anschlussstelle Lahr und Lahr, ist gerade dichter Verkehr. Auch da braucht ihr 10 Minuten länger. Und dann stockt es noch ein bisschen auf der B317 in Weil am Rhein, Zollstraße, Baserstraße. Zwischen Friedlingen und Bahnhof ist gerade dichter Verkehr. Auch hier müsst ihr 5 Minuten mehr einplanen.
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0: Und die Blitzer stehen in Elzach am Rissersberg im 30er. Dann haben wir einen Freiburg in der Dreisamstraße im 30er und in Haslach im Kinzigtal blitzen sie in der Hofstädter Straße im 50er. Und falls ihr jetzt noch was gesehen habt, Staus oder Blitzer, ruft doch gern noch durch und sagt uns Bescheid unter 0800 50 60 106. Ich wünsche euch allen eine gute Fahrt.
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2: Vielleicht kennt ihr das auch. Ich kann mir vorstellen, alle von euch, die zum Beispiel über den Sommer auf einem Weinfest mitgeholfen haben hier in der Region, wenn man dann so mitten im Stress mal 5 Minuten Pause hat, da kommt doch schon mal so der Gedanke hoch von, oh, wäre eigentlich auch echt schön, jetzt einfach mal hier zu sitzen und nichts zu machen, oder? So, und wir machen aus diesen 5 Minuten einen kompletten Abend. 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Oktober in der Bergwelt Kandel. 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Da findet ihr auch alle Infos. Und jetzt haben wir Musik für euch. Robbie Williams mit dabei. Und das hier ist der aktuelle Song von Ray Dalton, Blood Running.
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0: und 45 Jahre alt.
1: Hi, ich bin Amelie und ich bin 24.
0: Eigentlich verstehen wir beide uns wirklich richtig gut. Nur manchmal verstehen wir uns gar nicht, wenn wir schlichtweg nicht wissen, worüber die andere spricht.
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0: Ja, die Amelie hat gerade gesagt, ich sehe aus wie ein kleiner Kürbis. Ich bin froh, dass sie gesagt hat, ein kleiner Kürbis. Nicht wie ein, nur weil ich ein orangefarbenes Kleid trage.
1: Ja,
0: mal.
1: Es passt doch jetzt zum Herbst, Juli.
0: Ja.
1: Die Herbstsaison hat begonnen und dazu passt ja mehr whimsical im Leben sein. Hast du eine Idee, was das sein könnte?
0: Warte mal, ich habe das Wort noch nicht mal.
1: Whimsical?
0: Whimsical. Also irgendwie, es klingt so, würde ich sagen, was Muckeliges. Irgendwie so was Kuscheliges.
1: Whimsical bedeutet übersetzt verspielt, verträumt, fantasievoll und märchenhaft. Und das bedeutet, wenn man sagt, man möchte mehr whimsical im Leben sein oder mehr whimsy haben, den Alltag absichtlich ein bisschen verspielter, schöner und besonderer machen. Zum Beispiel, man trinkt morgens seinen Kaffee nicht ganz schnell aus einem To-Go-Becher und rusht da durch den Morgen, sondern setzt sich mit seiner schönsten Tasse ans Fenster. Was tatsächlich auch eine sehr große Rolle bei Whimsical spielt, ist Glitzer und Streusel. Das heißt, es werden jetzt bunte Streusel oben auf den Kaffeeschaum drauf gemacht. Oder man geht spazieren und man nimmt nicht den kürzesten Weg, sondern den mit dem schönen Blumenfeld, wo man vielleicht noch ein paar Wildblumen mitnimmt. Oder man zieht sein schönstes Kleid an und den schönsten Schmuck, nur um im Supermarkt einkaufen zu gehen. Bisschen more whimsy sein.
0: Ich merke schon, die Liste ist endlos lang. Und ich merke auch, dass das klar ist, dass das bei euch in Gen Z ein riesiges Ding ist. Aus meiner Generation hat absolut kein Schwein so viel Zeit, so viel whimsical ins Leben zu machen. Schau bitte nicht so enttäuscht, aber ich habe zu tun.
1: Weißt du was? Streusel auf den Kaffee zu machen dauert eine Sekunde.
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9: Warm ist es immer noch zum Start in den Abend hier in Baden. 27 Grad zurzeit in Basel, 27 auch in Lörrach und 22 am Feldberg. Dazu überall dicht bewölkt. So soll es heute Abend auch weitergehen. Kühlt aber natürlich noch ein bisschen ab. Und morgen bleibt es weiter sommerlich. Wir starten erstmal sonnig in den Tag. Mittags ziehen dann verbreitet Wolken auf und halten sich auch bis zum Abend. Es bleibt aber trocken und das Ganze morgen bei Topwerten von 24 bis 27 Grad.
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9: Mit Ruth Strädling, schönen guten Abend. Ein Großbrand im Ortenaukreis hat Einsatzkräfte der Feuerwehr heute Nacht stundenlang in Atem gehalten und Verwüstungen hinterlassen. Ein Bauernhaus war in Gutach an der Schwarzwaldbahn plötzlich in Brand geraten. Wie es dazu kommen konnte, ist noch unklar. Die Löscharbeiten waren für die Feuerwehr eine Herausforderung, so Feuerwehrkommandant und Einsatzleiter Johannes Welde gegenüber Baden FM.
10: Ja, wir haben eben massive Aufgabe gehabt, das Löschwasser hier hochzubekommen. Wir haben dadurch auch massiv Feuerwehrkräfte gebraucht, um dieses Wasser an diese abgelegene Örtlichkeit zu bekommen und dann auch eine Brandbekämpfung durchführen.
9: Zwei Bewohner wurden verletzt und mussten ins Krankenhaus gebracht werden. Die Polizei schätzt den Sachschaden bei dem Brand auf rund 600.000 Euro. Nach einem tödlichen Unfall auf einer Landstraße bei Bonndorf muss sich seit heute ein 22-Jähriger vor dem Amtsgericht Waldshut-Tiengen verantworten. Der junge Mann ist angeklagt wegen fahrlässiger Tötung. Im April 2025 war er mit seinem Auto auf einer Landstraße in Richtung Bonndorf unterwegs. Dabei kam der 22-Jährige in einer Kurve auf die Gegenspur, weil er von der Sonne geblendet wurde und erfasste ein dort fahrendes Motorrad. Die Fahrerin starb noch an der Unfallstelle. Jetzt drohen dem 22-Jährigen eine Geld- oder sogar eine Gefängnisstrafe. Ab Donnerstag gibt's in Freiburg eine kleine Zeitenwende, wenn auch nur auf Probe. Ab dann dürfen nämlich in den Straßenbahnen der Freiburger Verkehrs AG ab 22 Uhr auch Fahrräder mitgenommen werden. Der Testlauf dauert bis zum 31. März. Danach will die VAG dann entscheiden, ob daraus eine dauerhafte Lösung werden könnte. Das Angebot gilt übrigens nur in den Randzeiten, also unter der Woche von 22 Uhr bis 3 Uhr morgens.

0: Morgens am Folgetag und samstags und an Feiertagen bis 5 Uhr morgens. Ein Anrecht darauf, das Fahrrad mitzunehmen, gibt's allerdings nicht. Ist die Bahn zum Beispiel voll oder wird der Platz für Rollstuhlfahrer oder Kinderwagen gebraucht, muss das Fahrrad draußen bleiben. 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
0: 4 Minuten, gleich 5 Minuten nach 6:30 ist es. Schauen wir auf die Straßen. Und es geht eigentlich jetzt gerade. Ich habe eigentlich nur eine Meldung. Von der A5 Basel Richtung Karlsruhe zwischen Efringkirchen und dem Dreieck Neuenburg haben wir weiterhin 1 Kilometer Stau. Knapp 10 Minuten braucht ihr da länger.
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0: Und bei den Blitzern hat sich auch nicht viel getan. Die stehen in Haslach im Kinzigtal in der Hofstädter Straße im 50er. Elzach haben wir einen am Risslersberg im 30er. In Walzutingen stehen sie in der Schlüchtalstraße im 30er. Und in Bad Krozingen in der Biengener Allee im 50er. So, und falls ihr jetzt noch was seht, Staus oder Blitzer auf dem Weg in den Feierabend, dann ruft doch gerne noch durch und sagt uns Bescheid unter 0800 50 60 106. Ich wünsche euch allen eine gute Fahrt.
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1: Ehrenamt, egal wo es ist, egal was es ist, es gibt hier immer wieder was, die Geselligkeit im Team. Ich sage jetzt mal, wenn ich dann da sage, okay, heute treffen wir uns, Rasenplatzpflege, ne, genau. Oder Platzpflege, ja. Wir treffen uns zum Mähen, zum Unkraut jäten oder auch Großprojekte wie ein Kunststraßenbau oder solche Sachen. Es gibt einem viel zurück. Erstens sieht man das Ergebnis, ja. Zweitens kriegt man positives Feedback und das Dritte ist halt dieser gesellige Abend hinterher, noch ein bisschen schnacken und einfach gemütlich ausklingen lassen. Ja. Einfach schön. Ist einfach toll und das ist das, was das Schöne an dem Ehrenamt auch ist, nur viele vergessen das in diesem Alltag, in diesem Ich-Alltag, ja. Sag ich mal, ich immer dieses Ego in den Vordergrund zu stellen, einfach zu sagen, nein, ich mache was für die Gemeinschaft. Leider Gottes wird es zu wenig gelebt und deswegen auch bei den Jugendlichen kommt es zu wenig an, zu sagen, ja, ich mache Ehrenamt auch schon im Jugendbereich.
2: Ja.
1: Und das versuche ich auch meinen Kindern weiterzugeben und dass sie da auch Verantwortung übernehmen und das ist das Schöne dran, wenn man dann merkt, man kann auch andere Kinder damit begeistern. Ich

0: und auch letztes Jahr ein Kind begeistert, Schiedsrichter zu werden. Und es baut einem dann ein bisschen auf, sodass man sagt, ja, es gibt noch Kinder und Menschen, die kann man davon überzeugen für Ehrenamt. Ja. Und die haben danach auch richtig Spaß dabei und die bleiben dann auch dabei. Und das ist das Schöne, wenn man vorlebt und merkt, ein paar ziehen mit und die mitziehen, die haben wiederum Spaß und das ist einfach schön.
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0: 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auch noch in Weil am Rhein und 22 in Breitenau. Dazu überall Wolken am Himmel. So soll es heute in der Nacht auch weitergehen. Kühlt nur noch ein bisschen ab. Morgen starten wir dann erstmal klar und sonnig in den Tag. Ab Mittag ziehen dann aber auch wieder verbreitet Wolken auf. Die halten sich dann bis in den Abend. Es bleibt aber trocken. Das Ganze morgen bei Topwerten von 24 bis 27 Grad.
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0: Mit Ruth Strädling, schönen guten Abend. Ein Großbrand im Ortenaukreis hat heute Nacht Einsatzkräfte der Feuerwehr in Atem gehalten. In Gutach an der Schwarzwaldbahn geriet ein Bauernhaus in Brand und brannte komplett nieder. Die Flammen griffen dann auf angrenzende Gebäude und ein Waldstück über. Auch die nahegelegenen Bahnschienen der Schwarzwaldbahn mussten zwischenzeitlich gesperrt werden. Aktuell laufen Nachlöscharbeiten. Wie lange das dauern wird, ist aber noch nicht klar. Zwei Menschen erlitten kurzzeitig Kreislaufprobleme. Sonst kam durch das Feuer zum Glück niemand zu Schaden. Der Sachschaden ist allerdings beträchtlich. Die Polizei schätzt ihn auf knapp 600.000 Euro. Bei der Südwestdeutschen Landesverkehrs GmbH, kurz SWEG, wird diese Woche wieder gestreikt und es kommt mal wieder zu massiven Ausfällen im Busverkehr. Wo genau, weiß Benjamin Resetz aus der Baden FM Nachrichtenredaktion.
2: Verdi ruft die Beschäftigten von Mittwoch bis Freitag zu Warnstreiks auf. Unter anderem in Lahr, Offenburg, Kehl, Emmendingen, Mülheim, Weil am Rhein und Sinsheim. Auf den betroffenen Linien dürften praktisch überhaupt keine Busse fahren, heißt es von der Gewerkschaft. Sie fordert von der SWEG mehr Schutz vor betriebsbedingten Kündigungen, wenn Buslinien neu ausgeschrieben werden. Die SWEG selbst kritisiert die Streiks als unverhältnismäßig und spricht von einer unnötigen Verschärfung der Tarifverhandlungen.
0: Die Landstraße zwischen Werratal und Todtmoos im Kreis Waldshut muss ab heute für mehrere Wochen gesperrt werden. Grund dafür sind laut dem Regierungspräsidium Freiburg Felssicherungsarbeiten entlang der Straße. Bis Ende November können zwischen dem Staubecken Werratal und Todtmoosau deshalb keine Autos mehr fahren. Der Verkehr wird in dieser Zeit über Bad Säckingen umgeleitet. Autofahrer müssen deshalb bis zu 25 Minuten mehr Fahrzeit einplanen. Eishockey-Zweitligist EHC Freiburg muss erstmal auf Torhüter Christian Schneider verzichten. Der 27-Jährige hat sich beim Training verletzt und fiel deshalb schon am Wochenende aus. Bei 9 Untersuchungen wurde jetzt eine Verletzung im Unterkörper gefunden. Laut dem Verein kann der Torhüter deshalb wahrscheinlich für etwa 2 Wochen nicht spielen. Wann genau er wieder mit der Mannschaft auf dem Eis stehen soll, ist bisher noch nicht klar. Der EHC wünschte Schneider aber eine gute und schnelle Besserung. 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
0: 7:03 ist es und es schaut gut aus auf den Straßen hier in Baden. Ich habe eigentlich nur eine Meldung von der A2 in der Schweiz, Luzern Richtung Basel. Zwischen Hagner und Basel-Wettstein haben wir derzeit 3 Kilometer Stau. Da braucht ihr bis zu 25 Minuten länger.
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0: Die Blitzer stehen auf der B34 bei Dogern im 100er. Haslach im Kinzigtal haben wir einen in der Hofstädter Straße im 50er und in Hüfingen wird in der Schaffhauser Straße im 30er geblitzt. 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
4: 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Und jetzt haben wir Musik für euch. Nena mit dabei. Und das hier ist Teddy Swims mit Mr. Know-It-All.
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1: Was wären wir hier bei uns in Baden ohne unsere Vereine? Ohne die vielen ehrenamtlichen Helfer vor allem, die dafür sorgen, dass wir das ganze Jahr über tolle Feste und Vereinsfeiern feiern können. Dafür möchten wir Danke sagen mit Badens schönster Vereinsfeier. Philipp aus dem Baden FM Team, du bist ja zum Beispiel auch in einem Verein mit der Guggemusik.
2: Genau.
1: Und ihr habt bald auch eine Veranstaltung. Heißt auch bei euch viele ehrenamtliche Helfer, die sich engagieren, gell?
2: Ja, vor allem sind es ganz viele kleine Aufgaben, die jeder hat. Also ich muss mich heute zum Beispiel um die Bauzäune kümmern, weil wir ein Partyzelt haben, das muss eingezäunt werden. Eine andere von der Guggemusik, die muss sich jetzt drum kümmern, wann wird der Einkauf gemacht? Wann holen wir die ganzen Getränke, das Essen? Mein Kumpel, der kümmert sich ums Essen. Wann wird das Essen vorher gemacht? Wann wird es zubereitet? Was für Essen machen wir? Also sind ganz viele Helferinnen und Helfer, die da kleine Bausteine haben, dass es ein großes Fest wird.
1: Und ich bin sicher, viele von euch kennen genau diese Aufgaben auch und sind deshalb die ganze Zeit tätig bei den ganzen Festen, die es hier in der Region gibt. 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
4: Aktuell zeigt das Thermometer in Freiburg warme 25 Grad bei stark bewölktem Himmel. In den frühen Morgenstunden wird es im Breisgau bis zu 16 Grad kühl. Im Laufe des Tages steigen die Temperaturen auf bis zu 30 Grad, während die starke Bewölkung bestehen bleibt.
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4: A5 Karlsruhe Richtung Basel zwischen Herbolzheim und Riegel Gefahr. Durch eine Person auf dem Standstreifen, ein liegen gebliebenes Fahrzeug auf dem Standstreifen. A5 Karlsruhe Richtung Basel zwischen Freiburg Süd und Hartheim-Heitersheim. 3 Kilometer Stau, mindestens 11 Minuten Zeitverlust.
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4: Geblitzt wird in Haslach im Kinzigtal in der Hofstädter Straße. Hier sind 50 erlaubt. Zusätzlich wird in Rheinfelden in der Schopfheimer Straße kontrolliert. Schließlich wird in Bad Krozingen auf der Bienengener Allee geblitzt. Erlaubt sind 50.
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0: Guten FMSIA am Montag. Es ist eine neue Arbeitswoche, heißt ein neues Thema zum Diskutieren in der Familienrunde oder vielleicht beim Abendessen. Gemeinsam mit euch bequatschen wir die Themen, die die Badener im Alltag bewegen. Und auch wenn das Wetter gerade noch nicht wirklich sich danach anfühlt, es ist noch fast viel zu warm, der Herbst kommt langsam aber sicher und wir sind mitten in der Zwiebelkuchenzeit. Und nach so ein paar Stück Zwiebelkuchen, da kann es ganz schön rumpeln im Bauch, sag ich mal. Und da haben wir uns gefragt, pupst ihr offen in eurer Beziehung oder hält man da zurück?
1: Ja, haben wir keine Scham mehr.
2: Also eigentlich machen wir das nicht so oft.
3: Schon, aber ich liebe es nicht. Ich habe das so als kleines Kind lernen müssen. Dazu geht man zur Toilette oder man tut es ausschließlich, wenn man allein ist.
4: Machen wir nicht, nein. Wir rülpsen auch nicht voneinander, also gehört sich nicht.
1: Nach 20 Jahren, da kann man dann schon so offen sein.
5: Ja. Ja.
6: Mittlerweile ja. Ich habe Jahre gebraucht und mein Mann hat mir das immer vorgemacht und hat gesagt, irgendwann schaffst du das. Und das haben wir tatsächlich gefeiert.
0: Der Mann macht's vor und dass die Frau schafft, wird's schön gefeiert. Ist das herrlich. Ich bin, muss ich gestehen, noch nicht so weit.

mir noch leider so ein absolutes Tabuthema, aber es ist schön zu hören, dass es einfach so viele Menschen hier bei uns in Baden gibt, die sagen, ist überhaupt gar kein Problem in der Beziehung. Und jetzt gehen wir die Frage an euch weiter. Pupst ihr voreinander oder ist sowas in der Beziehung absolut tabu? 0800 50 60 106 per Anruf oder WhatsApp-Sprachnachricht. Hier ist Baden FM, schönen Montag.

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7: Mit Gregor Jose Moser. Guten Abend. Sexualisierte Deepfakes, Drohungen, unerwünschte Nachrichten. Das alles sorgt dafür, dass Frauen sich aus dem Internet zunehmend zurückziehen. Laut einer Umfrage im Auftrag des Deutschen Frauenrats schränken 2/3 ihr Online-Verhalten deshalb ein. Zoe Tassovali berichtet.
8: Manche Frauen

0: posten weniger Fotos, andere ziehen sich komplett aus den sozialen Medien zurück. Besonders stark betrifft das diejenigen, die selbst schon digitale Gewalt erlebt haben. Dazu zählen unerwünschte sexualisierte Nachrichten, Erpressung, Drohungen oder intime Bilder, die ohne Zustimmung verbreitet werden. Selbst die Angst davor verändert also schon das Online-Verhalten.
1: Wäre die EU schnell genug für einen möglichen militärischen Konflikt mit Russland bereit? Ein neuer Bericht der Außenbeauftragten Kallas kommt zum Ergebnis, nein. Stattdessen weist Kallas auf erhebliche Defizite hin, zum Beispiel Lücken bei der Luftverteidigung und bei Drohnen. Seit Juli kein Unionsfraktionschef und jetzt auch kein Teil des Haushaltsausschusses mehr. Jens Spahn wirft auch seinen neuen Job im Bundestag hin. Der Ausschuss entscheidet darüber, wie viel Geld der Bund für was ausgeben darf. Seitdem die Leihmutterschaft von Spahn und seinem Lebensgefährten öffentlich wurde, steht er in der Kritik, weil Spahn sich politisch immer gegen Leihmutterschaft eingesetzt hatte. Er will sich jetzt auf seinen Wahlkreis und die Familie konzentrieren. Er soll die größte Online-Plattform für Drogenhandel betrieben haben, mit einem Umsatz von rund 330 Millionen Euro. Zum Prozessauftakt in Frankfurt hat der 31-jährige Angeklagte gestanden, der Betreiber des Archetype Market gewesen zu sein. Er sagte, er habe die Plattform gegründet und betrieben, das sei ein großer Fehler gewesen. Der Angeklagte war im Juni in Barcelona festgenommen worden. 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
4: Heute Abend zeigt sich das Wetter in Kirchzarten bei angenehmen 21 Grad stark bewölkt. Auf dem Belchengipfel sind es mit 16 Grad ebenfalls stark bewölkt. Morgen früh sinken die Temperaturen im Breisgau auf bis zu 15 Grad. Im Laufe des Tages steigen die Werte dann auf maximal 29 Grad, während die Wolkenbildung anhalten wird.
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4: B317 Lörrach-Tottnau zwischen Ausfahrt L139 und Schopfheim in beiden Richtungen Gefahr durch Gegenstände, Glasscherben auf der Fahrbahn. Freiburg B30A zwischen Mundenhof und A5. Freiburg Mitte Gefahr durch kaputten PKW auf der linken Spur. A5 Karlsruhe Richtung Basel zwischen Freiburg Süd und Hartheim-Heitersheim. 3 Kilometer Stau, mindestens 16 Minuten Zeitverlust. Fahrt vorsichtig und passt auf euch auf.
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4: Geblitzt wird Höhe Bad Krotzingen auf der A5. Hier sind 120 erlaubt. Auch in Hüfingen wird in der Schaffhauser Straße geblitzt. Letzter Blitzer für den Moment. In der Gerolzecker Vorstadt in Lahr. Hier sind höchstens 30 erlaubt.
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5: Schönen Montag wünsche ich euch. Ich hoffe, er ist für euch besser gelaufen als für mich, denn ich wurde heute von meiner lieben Kollegin Amelie als Kürbis bezeichnet. Ich sehe aus wie ein Kürbis. Wie es dazu kam, das hört ihr in 10 Minuten. Und bis dahin gibt es Musik. Three Doors Down, Here Without You und Harry Styles, der Wunderbare, ist auch dabei. American Girls gibt's jetzt.
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0: Hi, ich bin Julika und 45 Jahre alt.
1: Hi, ich bin Amelie und ich bin 24.
0: Eigentlich verstehen wir beide uns wirklich richtig gut. Nur manchmal verstehen wir uns gar nicht, wenn wir schlichtweg nicht wissen, worüber die andere spricht.
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0: Ja, die Amelie hat gerade gesagt, ich sehe aus wie ein kleiner Kürbis. Ich bin froh, dass sie gesagt hat, ein kleiner Kürbis, nicht wie ein nur weil ich ein orangefarbenes Kleid trage.
1: Ja,
0: mal.
1: Es passt doch jetzt zum Herbst, Juli.
0: Ja.
1: Die Herbstsaison hat begonnen und dazu passt ja mehr whimsical im Leben sein. Hast du eine Idee, was das sein könnte?
0: Warte mal, ich habe das Wort noch nicht mal.
1: Whimsical?
0: Whimsical. Also irgendwie, es klingt so, würde ich sagen, was Muckeliges. Irgendwie so was Kuscheliges.
1: Whimsical bedeutet übersetzt verspielt, verträumt, fantasievoll und märchenhaft. Und das bedeutet, wenn man sagt, man möchte mehr whimsical im Leben sein oder mehr whimsy haben, den Alltag absichtlich ein bisschen verspielter, schöner und besonderer machen. Zum Beispiel, man trinkt morgens seinen Kaffee nicht ganz schnell aus einem To-Go-Becher und rusht da durch den Morgen, sondern setzt sich mit seiner schönsten Tasse ans Fenster. Was tatsächlich auch eine sehr große Rolle bei Whimsical spielt, ist Glitzer und Streusel. Das heißt, es werden jetzt bunte Streusel oben auf den Kaffeeschaum drauf gemacht. Oder man geht spazieren und man nimmt nicht den kürzesten Weg, sondern den mit dem schönen Blumenfeld, wo man vielleicht noch ein paar Wildblumen mitnimmt. Oder man zieht sein schönstes Kleid an und den schönsten Schmuck, nur um im Supermarkt einkaufen zu gehen. Bisschen more whimsy sein.
0: Ich merke schon, die Liste ist endlos lang. Und ich merke auch, dass das klar ist, dass das bei euch in Gen Z ein riesiges Ding ist. Aus meiner Generation hat absolut kein Schwein so viel Zeit, so viel whimsical ins Leben zu machen. Schau bitte nicht so enttäuscht, aber ich habe zu tun.
1: Weißt du was? Streusel auf den Kaffee zu machen dauert eine Sekunde.

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3: Heute Abend zeigt sich Lahr bei warmen 23 Grad stark bewölkt. In den frühen Morgenstunden des Dienstags sinken die Temperaturen in der Ortenau auf bis zu 15 Grad. Im Laufe des Tages erreichen die Temperaturen dann maximal 30 Grad, während die starke Bewölkung weiterhin präsent bleibt.
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3: Freiburg, B31A zwischen Mundenhof und A5. Freiburg Mitte, kaputter PKW auf der rechten Spur. A5 Karlsruhe Richtung Basel zwischen Freiburg Süd und Hartheim-Heitersheim. 3 Kilometer Stau, mindestens 21 Minuten Zeitverlust.
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3: Auf der B34 bei Dogern steht ein Blitzer, 100 sind hier erlaubt. Auch in Bad Krozingen wird auf der Biengener Allee geblitzt. Außerdem wird in der Geroldsecker Vorstadt in Lahr geblitzt. Die Höchstgeschwindigkeit beträgt dort 30.
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0: Danke sagen. Und zwar an alle, die in den Vereinen ehrenamtlich aktiv sind und die immer wieder dafür sorgen, dass es nicht langweilig wird, dass es bei uns Gründe zu feiern gibt und dass diese Feiern auch ja, angepackt und gestemmt werden. Ihr seid gemeint. Und wir feiern in der Bergwelt Kandel und zwar mit allem, was dazugehört. Es wird auch ein tolles Essen geben von Uli Reichenbach, ja, dem Chef der Reichenbach Metzgerei. Der verrät auch schon, was es gibt.
1: Ja, wir machen dieses Jahr wieder, weil es so gut angekommen ist, machen wir dieses Jahr wieder unser bekannte Kalbsbrust nach Omas Hausrezept natürlich mit Knöpfle, Gemüse und Salat und ein Überraschungsdessert.
0: Aha. 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
1: Mit Gregor Jose Moser. Guten Abend. Ob in der Gastronomie, dem Baugewerbe oder in der Pflege, Menschen mit Einwanderungsgeschichte sind in vielen Branchen der deutschen Wirtschaft unverzichtbar, wie Zahlen des Statistischen Bundesamts zeigen. Insgesamt hat mehr als ein Viertel der Beschäftigten einen Migrationshintergrund. In vielen Bereichen liegt der Anteil sogar noch deutlich höher, zum Beispiel bei Köchinnen und Köchen bei 56%, im Gerüstbau bei 51% und in der Kranken- und Altenpflege bei 33%. Das Niedrigwasser legt die Schifffahrt auf dem Rhein lahm. Besonders niedrig ist das Wasser im Mittelrhein. Dort sind nur noch einzelne Güterschiffe unterwegs. Zoe Tassovali berichtet, was die historisch niedrigen Stände bedeuten.
2: Vor allem zwischen St. Goar und Mainz in Rheinland-Pfalz gibt's kaum Wasser. Die wenigen Schiffe, die dort noch durchkommen, können deutlich weniger laden. Das trifft vor allem Raffinerien und Chemie- und Stahlwerke, die große Mengen über den Rhein transportieren. Laut einem Experten des Instituts der deutschen Wirtschaft sind wichtige Lieferwege inzwischen weitgehend unterbrochen.
1: Es ist offiziell. Ab Donnerstag und bis zum Jahresende gilt wieder ein Tankrabatt. Nachdem Bundestag und Bundesrat das Gesetz bereits beschlossen und gebilligt hatten, hat jetzt auch Bundespräsident Steinmeier seine Unterschrift darunter gesetzt. Wie schon im Frühjahr wird die Energiesteuer auf Diesel und Benzin gesenkt. Inklusive Mehrwertsteuer ergibt das eine Steuererleichterung um knapp 17 Cent pro Liter. Gut eine Woche nach der Landtagswahl in Mecklenburg-Vorpommern läuft die Regierungsbildung. Die SPD von Ministerpräsidentin Schwesig hat sich heute mit der Linken zu ersten Sondierungsgesprächen getroffen. Die beiden Parteien regieren schon seit 5 Jahren gemeinsam. Für morgen hat die SPD dann noch Gespräche mit den Grünen geplant, die Sozialdemokraten und Linke nach der Wahl für eine Mehrheit brauchen. 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
4: Am Abend zeigt sich das Wetter in Mülheim mit angenehmen 21 Grad und bewölktem Himmel. Auf dem Feldberggipfel liegt die Temperatur bei 13 Grad, ebenfalls stark bewölkt. Für Dienstagmorgen werden im Markgräflerland bis zu 15 Grad erwartet. Der Tageshöchstwert erreicht 30 Grad, wobei der Himmel stark bewölkt bleibt.
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4: Freiburg B31A zwischen Mundenhof und A5, Freiburg Mitte kaputter PKW auf der rechten Spur. A5 Karlsruhe Richtung Basel zwischen Freiburg Süd und Hartheim-Heitersheim, 1 Kilometer Stau, mindestens 10 Minuten Zeitverlust. Wir wünschen eine sichere Fahrt, kommt gut an euer Ziel.
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4: Blitzer in Hüfingen in der Schaffhauser Straße. Hier sind 30 erlaubt. Zusätzlich wird in Bad Krozingen auf der Biengener Allee kontrolliert. Letzter Blitzer für den Moment. In der Passstraße in Tottnau. Hier sind höchstens 50 erlaubt.
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5: Hallöchen, ich wünsche euch einen schönen Montag. Ja, das meiste ist ja schon geschafft von diesem Tag. Ich hoffe, dass ihr es jetzt einfach nur noch gemütlich habt. 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Oktober. Jetzt habe ich erstmal Ed Sheeran, Shape of You und Nico Santos. Why Don't You Stay? Den gibt's jetzt.
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0: Belinda Carlisle, Heaven is a Place on Earth. Bahn FM ist hier. Einen wunderschönen Montag wünsche ich euch und möglicherweise geht es euch gerne genauso. Immer wenn ich an der Supermarktkasse stehe, hau ich mir so gegen die Stirn und denke, Mensch, Petersilie, hab ich wieder vergessen. Also wieder zurück durch den ganzen Laden und hin Richtung Eingang. Warum steht das Zeug eigentlich immer da vorne rum?
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2: Warum liegen im Supermarkt Obst und Gemüse fast immer direkt am Eingang? Das ist kein Zufall. Supermärkte sind bewusst so aufgebaut, dass wir uns wohlfühlen und möglichst viel einkaufen. Frisches Obst und Gemüse vermitteln direkt einen positiven ersten Eindruck. Wichtige Lebensmittel wie Mehl, Milch oder Butter liegen dagegen oft weiter hinten im Markt. So laufen wir automatisch an vielen anderen Produkten vorbei und sind dadurch dann motivierter, mehr einzupacken, als wir eigentlich wollten. Der Supermarkt ist also nicht nur ein Geschäft, sondern auch ein ziemlich clever geplanter Spaziergang, der uns motivieren soll, mehr zu kaufen. Eure Mariella Mistial.
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2: Am Abend zeigt sich Freiburg bei angenehmen 21 Grad und bewölktem Himmel. Am Dienstagmorgen wird es im Breisgau bis zu 16 Grad geben. Im Laufe des Tages steigen die Temperaturen dann auf maximal 30 Grad, während der Himmel weiterhin stark bewölkt bleibt.
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2: Weil am Rhein B317 Basler Straße, Zollstraße zwischen Bahnhof, Friedensbrücke und Friedlingen dichter Verkehr. Fahrt vorsichtig und passt auf euch auf.
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2: Geblitzt wird in Tottnau in der Passstraße, hier sind 50 erlaubt. Zusätzlich wird in Lahr in der Geroldsecker Vorstadt kontrolliert. Schließlich wird in Bad Krozingen auf der Bingener Allee geblitzt, erlaubt sind 50.
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0: Schönen Montag, BahnFM ist hier. Ah, ist das ein Wetter, Leute? Ist das nicht herrlich? Ja klar, wir können den Herbst jetzt nicht mehr so wirklich wegleugnen, aber wir haben ja gerade so dieses optimale Szenario. Es ist sonnig, es ist warm, aber abends wird es jetzt langsam schon frischer und da kann man sich's gemütlich machen. Genial, vielleicht mit so einem schönen Gläschen neuen Süßen dazu, Stückchen Zwiebelkuchen, das schmeckt schon hervorragend. Aber nach so ein paar Stücken Zwiebelkuchen, heieiei, da ist ja mitunter ganz schön was los, da kann es auch mal rumoren im Bäuchlein. Und da haben wir uns gefragt, weil wir ja montags immer in eine Arbeitswoche starten mit so einem schönen Thema zum Diskutieren. Pupst ihr offen in eurer Beziehung oder haltet ihr euch zurück? In meiner Familie, da gibt es das Motto, alles raus, was keine Miete zahlt. Das ist aber nicht jedermanns Sache. Muss man ganz klar sagen, da gehen die Meinungen schwer auseinander. Wir wollten es wissen.
1: Ja, haben wir keine Scham mehr.
2: Also eigentlich machen wir das nicht so oft.
3: Schon, aber ich liebe es nicht. Ich habe das so als kleines Kind lernen müssen. Dazu geht man zur Toilette oder man tut es ausschließlich, wenn man allein ist.
4: Machen wir nicht, nein. Wir rülpsen auch nicht voreinander, also gehört sich nicht.
1: Nach 20 Jahren, da kann man dann schon so offen sein.
5: Ja. Ja.
6: Mittlerweile ja. Ich habe Jahre gebraucht und mein Mann hat mir das immer vorgemacht und hat gesagt, irgendwann schaffst du das und das haben wir tatsächlich gefeiert.
0: Ja, also wenn das kein Grund zu feiern ist, Leute, wirklich, vergesst Hochzeitstage, vergesst Geburtstage, Ostern, Weihnachten, alles unwichtig. Der erste öffentliche Pups, der darf auch gerne mal gefeiert werden. Wie haltet ihr das? Pupst ihr voneinander oder ist sowas in eurer Beziehung tabu? 0800 50 60 106, gern anrufen oder eine WhatsApp-Sprachnachricht.

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4: Mit Hendrik Daum. In Berlin ringt die Regierungskoalition um eine Einigung im Streit um die Finanzierung der Pflegeversicherung. Zur Stunde verhandeln Bundeskanzler Merz, Gesundheitsminister Linnemann und Finanzminister Klingbeil. Linnemann hatte Klingbeil zuvor zu Milliardenzahlungen des Bundes an die Pflegekassen aufgefordert. Die SPD beharrt hingegen auf eine Kostenbeteiligung der privaten Pflegeversicherung und einen sogenannten Pflegedeckel. Da habe ich jetzt nichts. Aus Angst vor digitaler Gewalt ziehen sich immer mehr Frauen im Netz zurück. Sie posten weniger Fotos und sind seltener aktiv. Laut einer Umfrage im Auftrag des Deutschen Frauenrats schränken 2/3 ihr Online-Verhalten ein aus Angst vor Deepfakes, Drohungen und Belästigung. Bei den 18- bis 39-Jährigen sind es sogar fast 80%. 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
6: Heute Abend zeigt sich Freiburg mit angenehmen 21 Grad und einer wolkigen Atmosphäre. In St. Blasien wurden gerade 16 Grad gemessen, ebenfalls bewölkt. Morgen früh gibt es im Breisgau Temperaturen bis zu 16 Grad. Im Laufe des Tages steigen die Werte auf bis zu 30 Grad, begleitet von starker Bewölkung.

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1: Im Moment gibt es keine bekannten Verkehrsbehinderungen. Gute Fahrt.
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1: Auf der A5 in der Nähe von Bad Krozingen wird geblitzt. Ihr dürft 120 fahren. Auf der B34 bei Dogern gibt es eine weitere Kontrolle. Schließlich wird in Hüfingen in der Schaffhauser Straße geblitzt. Erlaubt sind 30.
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2: So, wenn ihr gerade das Handy in der Hand habt, wovon ich ausgehe, üble Unterstellung, ich weiß. 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Whatever. Musik habe ich jetzt erstmal von Pink, Walk Me Home, und Taylor Swift ist dabei. Opalite, die habe ich jetzt.
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3: In Lenzkirch zeigt sich die Nacht mild mit 17 Grad und bewölktem Himmel. Morgen früh sinken die Temperaturen im Schwarzwald auf bis zu 10 Grad. Im Laufe des Tages klettern die Werte dann auf maximal 25 Grad, begleitet von starker Bewölkung.
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3: A5 Karlsruhe-Basel zwischen Efringenkirchen und Dreieck, weil am Rhein in beiden Richtungen Gefahr durch Personen auf der Fahrbahn.
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3: Auf der A5 in der Nähe von Bad Krotzingen wird geblitzt. Ihr dürft 120 fahren. Zusätzlich wird in Lahr in der Geroldsecker Vorstadt kontrolliert. In Hüfingen stehen sie gerade in der Schaffhauser Straße. Erlaubt sind 30.
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1: Ich bin Sandra aus Freiburg und unsere Familienkonstellation ist ganz besonders.
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1: Meine Tochter ist 23.
2: Wow, Sandra, das bedeutet, du bist richtig Jungmama geworden.
1: Genau, mit 19, ja. Und meine Mutter hat super reagiert und hat gleich gesagt, ich soll nach Hause kommen und wir reden über alles und das klappt schon. Klar, hat sie gesagt, kein Problem, das schaffen wir irgendwie. Ich war halt noch mitten in der Ausbildung. Und so ungefähr 4 Wochen später sagt meine Mutter dann, ja, sie glaubt, sie ist auch schwanger. Und und dann bin ich mit ihr zum Frauenarzt gegangen, tatsächlich. Und saß dann so im Wartezimmer und dachte, ja gut, sie ist jetzt halt auch schon Mitte 40 gewesen und dann war da eine Broschüre Wechseljahre und dann dachte ich, na gut, vielleicht doch eher nicht schwanger, vielleicht eher was anderes. Und dann kam sie aus dem Wartezimmer raus und läuft so weg und dann sage ich, ja, was ist jetzt? Ja, ja. Und dann sage ich, ja, was? Ja. Ja, also ich bin auch schwanger.
2: Das gibt's ja nicht, Sandra. Das genau. Heißt, dann warst du mit 19 schwanger und deine Mama mit Mitte 40, also weiß nicht, 44,
1: genau.
2: 45?
1: 44 war sie, ja, genau.
2: 44. Und wahrscheinlich habt ihr beide im jeweiligen Alter nicht unbedingt damit gerechnet,
1: nein,
2: dass ihr Kinder kriegt.
1: Sie war wohl auch schon eigentlich damit, also mit Kinderkriegen war bei ihr jetzt auch nicht mehr so der Gedanke.
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1: Mit Hendrik Daum. In Karlsruhe ist heute das 75-jährige Bestehen des Bundesverfassungsgerichts gefeiert worden. Bundespräsident Steinmeier hat in seiner Rede grundsätzliche Dinge klargestellt, auch als Reaktion auf die letzten Wahlergebnisse.
2: Viele Menschen in unserem Land sorgen sich um unsere Demokratie und unseren Rechtsstaat, sind beunruhigt über das Erstarken von Kräften an den politischen Rändern, die beides, die Demokratie und den Rechtsstaat, als das System diskreditieren und in Frage stellen. Aber gerade deshalb sage ich hier gleich zu Anfang, das Grundgesetz gilt, es gilt für alle in allen deutschen Ländern.
1: In Berlin ringt die Regierungskoalition um eine Einigung im Streit um die Finanzierung der Pflegeversicherung. Zur Stunde verhandeln Bundeskanzler Merz, Gesundheitsminister Linnemann und Finanzminister Klingbeil. Linnemann hatte Klingbeil zuvor zu Milliardenzahlungen des Bundes an die Pflegekassen aufgefordert. Die SPD beharrt dagegen auf eine Kostenbeteiligung der privaten Pflegeversicherung und einen sogenannten Pflegedeckel, also die Begrenzung des zu leistenden Eigenanteils. Aus Angst vor digitaler Gewalt ziehen sich immer mehr Frauen im Netz zurück. Sie posten

0: weniger Fotos und sind seltener aktiv. Laut einer Umfrage im Auftrag des Deutschen Frauenrats schränken 2/3 ihr Online-Verhalten ein aus Angst vor Deepfakes, Drohungen und Belästigung. Bei den 18- bis 39-Jährigen sind es sogar fast 80%. Auf dem Rhein wird es für Frachtschiffe immer schwieriger. Nach Angaben des Bundesverbands der deutschen Binnenschifffahrt sind auf dem besonders betroffenen Mittelrhein nur noch vereinzelt Güterschiffe unterwegs. An mehreren Pegeln wurden inzwischen historische Tiefstände gemessen. Allerdings sollen Ende der Woche die Wasserstände wieder etwas ansteigen. 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
3: In der Nacht zeigt sich Freiburg mit angenehmen 20 Grad und wolkigem Himmel. Ähnliche Temperaturen sind auch in Titisee zu finden, wo es ebenfalls bewölkt ist. Morgen früh sinken die Werte im Breisgau auf bis zu 16 Grad. Am Tag steigt das Thermometer dann auf einen Höchstwert von 30 Grad, wobei der Himmel stark bewölkt bleibt.
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3: A5 Karlsruhe-Basel zwischen Iffringen-Kirchen und Dreieck, weil am Rhein in beiden Richtungen Gefahr durch Personen auf der Fahrbahn. Wir wünschen eine sichere Fahrt, kommt gut an euer Ziel.
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3: Auf der A5 bei Bad Krozingen steht ein Blitzer, 120 sind hier erlaubt. Noch ein Blitzer steht in Lahr in der Geroldsecker Vorstadt, 30 ist hier die Höchstgeschwindigkeit. Letzter Blitzer für den Moment. In der Schaffhauser Straße in Hüfingen, hier sind höchstens 30 erlaubt.
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2: In Emmendingen wurden in der Nacht angenehme 20 Grad gemessen und der Himmel zeigt sich wolkig. Morgen früh kühlte es auf bis zu 16 Grad im Breisgau ab. Im Laufe des Tages steigt die Temperatur dann auf einen Höchstwert von 30 Grad, während der Himmel stark bewölkt bleibt.
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2: A5 Karlsruhe-Basel zwischen Efringenkirchen und Dreieck, weil am Rhein in beiden Richtungen Gefahr durch Personen auf der Fahrbahn. Gute Fahrt und kommt sicher an euer Ziel.
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2: In Bad Krozingen auf der Biengener Allee wird geblitzt, hier gelten 50. In Höhe Dogern wird gerade auf der B34 geblitzt. Außerdem wird auf der A5 bei Bad Krozingen kontrolliert. Erlaubt sind 120.
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1: Mit Hendrik Daum. In Berlin ringt die Regierungskoalition um eine Einigung im Streit um die Finanzierung der Pflegeversicherung. Zur Stunde verhandeln Bundeskanzler Merz, Gesundheitsminister Linnemann und Finanzminister Klingbeil. Linnemann hatte Klingbeil zuvor zu Milliardenzahlungen des Bundes an die Pflegekassen aufgefordert. Die SPD beharrt dagegen auf einer Kostenbeteiligung der privaten Pflegeversicherung und einen sogenannten Pflegedeckel, also die Begrenzung des zu leistenden Eigenanteils. Das hat das Starship von SpaceX noch nie geschafft. Die größte Rakete der Welt hat bei einem Testflug erstmals eine Umlaufbahn um die Erde erreicht. Gestartet war sie vom Weltraumbahnhof des Unternehmens von Elon Musk in Texas. Von dort berichtet Tina Eck.
2: Es ging alles schneller als gedacht. Nach 3 Stunden kam das Starship als Flammenball zurück und stürzte in den Pazifik, eine kontrollierte Landung. Warum die Mission verkürzt wurde, sagte SpaceX zunächst nicht. Eigentlich hatte die Rakete die Erde 6-mal umrunden sollen. Das Starship besteht aus 2 Teilen und ist größer als die Freiheitsstatue. Der 70 Meter lange Booster und die 50 Meter lange Kapsel können nach der Rückkehr zur Erde wiederverwendet werden.
1: Aus Angst vor digitaler Gewalt ziehen sich immer mehr Frauen im Netz zurück. Sie posten weniger Fotos und sind seltener aktiv. Laut einer Umfrage im Auftrag des Deutschen Frauenrats schränken 2 Drittel ihr Online-Verhalten ein aus Angst vor Deepfakes, Drohungen und Belästigung. Bei den 18- bis 39-Jährigen sind es sogar fast 80%. Auf dem Rhein wird es für Frachtschiffe immer schwieriger. Nach Angaben des Bundesverbands der deutschen Binnenschifffahrt sind auf dem besonders betroffenen Mittelrhein nur noch vereinzelt Güterschiffe unterwegs. An mehreren Pegeln wurden inzwischen historische Tiefstände gemessen. Allerdings sollen Ende der Woche die Wasserstände wieder etwas ansteigen. 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
5: In Iringen bleibt es heute Nacht bei angenehmen 19 Grad, begleitet von bewölktem Himmel. Auf dem Feldberggipfel sind es etwas kühlere 13 Grad, ebenfalls bewölkt. In den Morgenstunden zeigt sich der Kaiserstuhl mit Temperaturen bis zu 16 Grad. Im Tagesverlauf steigen die Werte auf bis zu 30 Grad, während der Himmel stark bewölkt bleibt.
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5: A5 Karlsruhe-Basel zwischen Effringen-Kirchen und Dreieck, weil am Rhein in beiden Richtungen Gefahr durch Personen auf der Fahrbahn. A5 Karlsruhe Richtung Basel zwischen Bad Krozingen und Hartheim-Heitersheim. 5 Kilometer Stop-and-Go, mindestens 7 Minuten Zeitverlust. Fahrt vorsichtig und passt auf euch auf.
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1: In Bad Krozingen auf der Biengener Allee steht ein Blitzer, erlaubt sind 50. Noch ein Blitzer steht in Freiburg auf der Berliner Allee. 30 ist hier die Höchstgeschwindigkeit. Letzter Blitzer für den Moment. In der Schaffhauser Straße in Hüfingen, hier sind höchstens 30 erlaubt.
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0: hättet ihr's gewusst?
1: Wenn der Wecker morgens klingelt, erstmal auf Snooze drücken. Einmal, zweimal, vielleicht auch dreimal. Ja, wie oft man Snooze drückt, hängt vermutlich auch davon ab, was für ein Handy man hat. Denn bei Samsung-Geräten klingelt das Handy in der Regel 5 Minuten später nochmal. Aber bei iPhones klingelt das Handy nach dem Snooze-Drücken 9 Minuten später. 5 Minuten kann ich ja irgendwie noch verstehen, ist ja schön rund. Aber 9 Minuten? Warum nicht einfach direkt 10 draus machen? Dafür müssen wir einmal in die Zeit zurück, weit in die Vergangenheit, bevor es Handywecker überhaupt gab. Denn die 9 Minuten

0: kommen noch aus der Zeit der ersten mechanischen Wecker in den 50ern. Damals war es technisch schwierig, exakt 10 Minuten einzustellen, denn das ging mit den Zahnrädern und den Umdrehungen nicht so gut. Man konnte aber so ziemlich genau 9 Minuten einstellen und deswegen war das dann damals schon die Snooze-Zeit, die sich bis heute bei einigen Handys durchgesetzt hat. Eure Mariella Mischial.
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1: Mit Hendrik Daum. In Berlin ringt die Regierungskoalition um eine Einigung im Streit um die Finanzierung der Pflegeversicherung. Zur Stunde verhandeln Bundeskanzler Merz, Gesundheitsminister Linnemann und Finanzminister Klingbeil. Linnemann hatte Klingbeil zuvor zu Milliardenzahlungen des Bundes an die Pflegekassen aufgefordert. Die SPD beharrt dagegen auf einer Kostenbeteiligung der privaten Pflegeversicherung und einen sogenannten Pflegedeckel, also die Begrenzung des zu leistenden Eigenanteils. Das hat das Starship von SpaceX noch nie geschafft. Die größte Rakete der Welt hat bei einem Testflug erstmals eine Umlaufbahn um die Erde erreicht. Gestartet war sie vom Weltraumbahnhof des Unternehmens von Elon Musk in Texas. Von dort berichtet Tina Eck.
2: Es ging alles schneller als gedacht. Nach 3 Stunden kam das Starship als Flammenball zurück und stürzte in den Pazifik, eine kontrollierte Landung. Warum die Mission verkürzt wurde, sagte SpaceX zunächst nicht. Eigentlich hatte die Rakete die Erde 6-mal umrunden sollen. Das Starship besteht aus 2 Teilen und ist größer als die Freiheitsstatue. Der 70 Meter lange Booster und die 50 Meter lange Kapsel können nach der Rückkehr zur Erde wiederverwendet werden.
1: Aus Angst vor digitaler Gewalt ziehen sich immer mehr Frauen im Netz zurück. Sie posten weniger Fotos und sind seltener aktiv. Laut einer Umfrage im Auftrag des Deutschen Frauenrats schränken 2/3 ihr Online-Verhalten ein aus Angst vor Deepfakes, Drohungen und Belästigung. Bei den 18- bis 39-Jährigen sind es sogar fast 80%. Auf dem Rhein wird es für Frachtschiffe immer schwieriger. Nach Angaben des Bundesverbands der deutschen Binnenschifffahrt sind auf dem besonders betroffenen Mittelrhein nur noch vereinzelt Güterschiffe unterwegs. An mehreren Pegeln wurden inzwischen historische Tiefstände gemessen. Allerdings sollen Ende der Woche die Wasserstände wieder etwas ansteigen. 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
5: In der Nacht wurden in Schluchsee 16 Grad gemessen, wobei der Himmel stark bewölkt ist. Am Morgen sinken die Temperaturen auf bis zu 10 Grad im Schwarzwald. Im Laufe des Tages wird ein Höchstwert von 25 Grad erwartet, während die Wolken weiterhin dominieren.
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5: A5 Karlsruhe Richtung Basel zwischen Bad Krozingen und

0: Hartheim-Heitersheim 1 Kilometer Stop and Go. A98, weil am Rhein Richtung Schaffhausen zwischen Binzen und Lörrach-Mitte 1 Kilometer Stop and Go. Fahrt vorsichtig und passt auf euch auf.
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0: Geblitzt wird Höhe Bad Krotzingen auf der A5. Hier sind 120 erlaubt. Zusätzlich wird in Lahr in der Gerolzecker Vorstadt kontrolliert. Unsere letzte Meldung: Höhe Dogern wird gerade auf der B34 im 100-Bereich kontrolliert.
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2: Cool, wie alt sind deine Kinder oder eure Kinder?
1: Die Mädels sind jetzt 10 und 13.
2: Oh wow, da ist aber auch was los, so pubertätsmäßig, oder?
1: Ja, das stimmt.
2: Ja, das geht ja auch immer früher los. Also wahrscheinlich auch die 10-Jährige jetzt schon so präpubertär, oder?
1: Oh, das ja, und dank den sozialen Medien, also dank YouTube etc. pp. Gibt es da dann auch schon Schminktipps für 10-Jährige. Das ist dann manchmal, ja, da muss man manchmal schlucken, wenn die Kleine die Treppe runterkommt, ja.
2: Das glaube ich. Wie geht ihr damit um? So überhaupt dieser Umgang mit den sozialen Medien, da graut mir jetzt schon davor. Wie handhabt ihr das?
1: Ja, Stück für Stück. Also die Kleine, sie hat zwar ein Handy, aber sie hat jetzt auch noch nicht Zugriff auf alle sozialen Medien. Ja. Sondern da gibt es ja auch schöne Eltern-Apps, wo man das Ganze auch so ein bisschen Stasi-mäßig überwachen kann, wo sie gerade ist, was sie gerade macht. Ja, aber ja, also Stück für Stück. Ich meine, man guckt halt, wie weit ist sie von der Entwicklung.
2: Ja.
1: Was ist für sie schon gut? Ich meine, auch wenn etwaige Spiele oder auch ein Store dann, was sie sich runterladen darf, im Endeffekt kriegen wir dann immer erstmal eine Anfrage, ob das passt.
2: Okay.
1: Ja, genau.
2: Also einfach ein Auge drauf haben und wahrscheinlich auch da total im Dialog bleiben, oder?
1: Natürlich darüber sprechen. Natürlich werden dann auch schon mit 10 Jahren, wenn sie dann sich da mit ihren Freunden trifft, werden da schon Themen angesprochen, da schlagen mir die Ohren. Also da habe ich mit 10 noch nicht drüber gesprochen. Da muss man da halt einfach wirklich offen drüber sprechen.
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1: Mit Hendrik Daum. Ob in der Gastronomie, dem Baugewerbe oder in der Pflege, Menschen mit Einwanderungsgeschichte sind in vielen Branchen der deutschen Wirtschaft unverzichtbar. Laut dem Statistischen Bundesamt hat mehr als ein Viertel der Beschäftigten einen Migrationshintergrund. In vielen Bereichen liegt ihr Anteil sogar noch deutlich höher. Zum Beispiel bei Köchinnen und Köchen bei über 50% und in der Kranken- und Altenpflege bei über 30%. Aus Angst vor digitaler Gewalt ziehen sich immer mehr Frauen im Netz zurück. Sie posten weniger Fotos und sind seltener aktiv. Laut einer Umfrage im Auftrag des Deutschen Frauenrats schränken 2/3 ihr Online-Verhalten ein aus Angst vor Deepfakes, Drohungen und Belästigung. Bei den 18- bis 39-Jährigen sind es sogar fast 80%. Auf dem Rhein wird es für Frachtschiffe immer schwieriger. Nach Angaben des Bundesverbands der deutschen Binnenschifffahrt sind auf dem besonders betroffenen Mittelrhein nur noch vereinzelt Güterschiffe unterwegs. An mehreren Pegeln wurden inzwischen historische Tiefstände gemessen. Allerdings sollen Ende der Woche die Wasserstände wieder etwas ansteigen. 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
4: In Bad Krozingen bleibt es in der Nacht bei angenehmen 18 Grad und stark bewölktem Himmel. Ähnliche Temperaturen sind auch in Zell im Wiesental zu erwarten, wo es ebenfalls bewölkt bleibt. Am Morgen zeigt sich der Breisgau mit Temperaturen bis zu 15 Grad. Im Laufe des Tages erreichen die Temperaturen dann Höchstwerte von bis zu 30 Grad, während der Himmel weiterhin stark bewölkt ist.
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4: Derzeit sind uns keine Meldungen bekannt. Kommt gut an euer Ziel.
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4: In Waldshut, Tingen, in der Schlüchtalstraße steht ein Blitzer, erlaubt sind 30, auch auf der B34. Höhe Dogern wird derzeit kontrolliert. Letzter Blitzer für den Moment in der Schaffhauser Straße in Hüfingen, hier sind höchstens 30 erlaubt.
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1: Mit Hendrik Daum. Ob in der Gastronomie, dem Baugewerbe oder in der Pflege, Menschen mit Einwanderungsgeschichte sind in vielen Branchen der deutschen Wirtschaft unverzichtbar. Laut dem Statistischen Bundesamt hat mehr als ein Viertel der Beschäftigten einen Migrationshintergrund. In vielen Bereichen liegt ihr Anteil sogar noch deutlich höher. Zum Beispiel bei Köchinnen und Köchen bei über 50% und in der Kranken- und Altenpflege bei über 30%. Aus Angst vor digitaler Gewalt ziehen sich immer mehr Frauen im Netz zurück. Sie posten weniger Fotos und sind seltener aktiv. Laut einer Umfrage im Auftrag des Deutschen Frauenrats schränken 2/3 ihr Online-Verhalten ein aus Angst vor Deepfakes, Drohungen und Belästigung. Bei den 18- bis 39-Jährigen sind es sogar fast 80%. Auf dem Rhein wird es für Frachtschiffe immer schwieriger. Nach Angaben des Bundesverbands der deutschen Binnenschifffahrt sind auf dem besonders betroffenen Mittelrhein nur noch vereinzelt Güterschiffe unterwegs. An mehreren Pegeln wurden inzwischen historische Tiefstände gemessen. Allerdings sollen Ende der Woche die Wasserstände wieder etwas ansteigen. 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
4: In der Nacht zeigt sich St. Peter mit Temperaturen um 16 Grad und bewölktem Himmel. Am Morgen sinken die Werte im Schwarzwald auf bis zu 13 Grad. Im Tagesverlauf steigen die Temperaturen auf angenehme 27 Grad, während der Himmel stark bewölkt bleibt.
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4: A98, Weil am Rhein Richtung Schaffhausen zwischen Lörrach Mitte und Lörrach Ost. 1 Kilometer Stau, ungefähr 5 Minuten Zeitverlust. Fahrt vorsichtig und passt auf euch auf.
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4: Auf der A5 bei Bad Krozingen steht ein Blitzer, 120 sind hier erlaubt. Noch ein Blitzer steht in Waldshut, Tingen in der Schlüchtalstraße, 30 ist hier die Höchstgeschwindigkeit. Letzter Blitzer für den Moment, Höhe Dogern auf der B34, hier gelten 100.
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1: Wir machen gemeinsam eine kleine Zeitreise, 250 Jahre in die Vergangenheit. Da gibt es keine Autos, keine Motoren, aber überall sind Pferde. Sie ziehen Wegen, betreiben Mühlen, pflügen Felder. Pferde waren quasi die Motoren der Welt. Und dann kommt ein Mann namens James Watt mit einer Erfindung um die Ecke. Die Dampfmaschine. Super stark, super praktisch, aber niemand versteht, wie stark die Dampfmaschine wirklich ist. Also macht Watt etwas Geniales. Er beobachtet echte Arbeitspferde und misst, wie viel Kraft sie leisten können. Das Ergebnis? Ein Pferd schafft es, 75 Kilogramm einen Meter in einer Sekunde zu heben. Diesen Wert nannte er dann eine Pferdestärke, also 1 PS. Plötzlich konnte jeder verstehen, wie stark die Dampfmaschine ist und die Einheit hat sich bis heute gehalten. Eure Mariella Miskial.
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